0: Das gab es in 4 Jahren Ukraine-Krieg noch nicht, zeitlich versetzte Waffenruhen. Erst will die Ukraine morgen und übermorgen nicht schießen, Russland will am Freitag und Samstag stillhalten. Dann wird in Russland der Tag des Sieges gefeiert. Die Ukraine gibt damit keine Garantie für die Militärparade in Moskau ab. Doch Russland hat für den Fall von Angriffen mit Vergeltung gedroht. Es ist doch unwahrscheinlich, dass Kiew so etwas plant. Selenskyj geht es darum, über Waffenruhen wieder in Friedensgespräche zu kommen. Friedemann Kohler, Nachrichtenredaktion.
1: Nach einem möglichen Ausbruch des Hunter-Virus auf einem kleinen Kreuzfahrtschiff im Atlantik sind 3 Menschen gestorben, darunter ist auch ein deutscher Passagier, wie das Auswärtige Amt bestätigte. Außerdem starb ein älteres Ehepaar aus den Niederlanden. Nach Angaben des Veranstalters gibt es mehrere Hunter-Virus-Verdachtsfälle an Bord. Bei den 3 Todesfällen ist aber noch unbestätigt, ob sie tatsächlich mit dem Virus zusammenhängen. US-Sängerin Britney Spears hat ihre Schuld eingeräumt, unter Alkoholeinfluss Auto gefahren zu sein. Über ihren Anwalt gab sie das vor einem Gericht in Kalifornien zu. Spears kommt mit dem Vergleich um eine härtere Bestrafung herum. Sie bekam eine 1-jährige Bewährungsstrafe und muss sich an mehrere Auflagen halten.

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1: Ich bin Ursula Winkler. Bei einer mutmaßlichen Amokfahrt in der Leipziger Innenstadt sind eine 63-jährige Frau und ein 77-jähriger Mann getötet worden. Viele Menschen wurden verletzt, drei davon schwer. Sachsens Innenminister Schuster sprach von einem Amoktäter. Er soll alleine gehandelt haben. Der Festgenommene sei 33 Jahre alt und deutscher Staatsbürger. Die Polizei geht nach bisherigen Erkenntnissen nicht von einem politischen oder religiösen Tatmotiv aus. Erstmals seit Beginn der Waffenruhe im Irankrieg haben sich die Spannungen am Persischen Golf wieder deutlich zugespitzt. Die Vereinigten Arabischen Emirate meldeten, dass nach einem iranischen Drohnenangriff in einem Industriegebiet der Hafenstadt Fujairah ein Großbrand ausgebrochen ist. US-Präsident Trump betonte, die USA seien militärisch gut aufgestellt.
2: Der Iran versteht die Angriffe auf die Ölanlagen in den Vereinigten Arabischen Emiraten als Vergeltung für die Präsenz von US-Kriegsschiffen in der Straße von Hormuz. Die USA berichten im Gegenzug, mehrere iranische Schnellboote zerstört zu haben, mit der Begründung, der Iran habe die Schiffe unbeteiligter Nationen angegriffen, darunter ein Frachtschiff aus Südkorea. Trump drohte dem Iran mit völliger Vernichtung für den Fall, dass US-Schiffe angegriffen werden. Ansonsten laufe im Iran alles wie am Schnürchen, postete Trump. Tina Eck, USA.
1: Trotz Steuersenkung sind die Spritpreise zuletzt gestiegen. Die Bundesregierung hat die Mineralölwirtschaft deshalb ermahnt, den Tankrabatt auch an die Verbraucher weiterzugeben. Die Branche ist sich aber keiner Schuld bewusst.
3: Der Tankrabatt wirkt voll und ganz, rechnet die Branche vor. Denn auch am Weltmarkt seien die Preise für Diesel und Benzin zuletzt gestiegen. Tenor, freut euch an der Zapfsäule. Ihr müsstet sonst nämlich noch mehr zahlen. Allerdings nicht nur Autofahrer sind gefrustet, auch Verbraucherschützer sind sich sicher. Die Steuersenkung wird nicht komplett von den Konzernen weitergegeben. Und für SPD-Fraktionschef Mirr steht fest, das können wir uns nicht gefallen lassen. Claudia Wächter, Nachrichtenredaktion.
1: Anti-Atomkraft-Initiativen erwarten am Abend den dritten Transport von hochradioaktiven Atommüll aus dem Forschungszentrum Jülich ins Zwischenlager Ahaus. Eine offizielle Bestätigung für den Castor-Transport durch Nordrhein-Westfalen gibt es nicht. Atomkraftgegner planen trotzdem an mehreren Stellen Proteste. Die ersten beiden Transporte waren ohne Zwischenfälle verlaufen.

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1: Ich bin Ursula Winkler. Bei einer mutmaßlichen Amokfahrt in Leipzig sind 2 Menschen getötet worden, 3 Menschen wurden schwer verletzt. Es gebe viele weitere Verletzte, Sachsens Innenminister Armin Schuster dazu.
2: Wir haben es mit hoher Wahrscheinlichkeit zum Stand jetzt mit einem Einzeltäter zu tun. Und es ist ein Amoktäter. Wir gehen also davon aus, dass Leipzig absolut sicher ist. Man sich auch sicher in der Fußgängerzone wieder bewegen kann. Der Täter ist 33-jähriger deutscher Staatsangehöriger.
1: Landesinnenminister Schuster in Leipzig. Der Verdächtige hatte am frühen Abend mit einem Auto mehrere Menschen angefahren. Er ließ sich widerstandslos festnehmen. Auf eine russische 2-tägige Waffenruhe hat die Ukraine mit einer eigenen Ankündigung reagiert. Der ukrainische Präsident Selenskyj kündigte eine Waffenruhe bereits ab Mittwoch an. Bis dahin sei noch genügend Zeit, die Einstellung des Feuers zu gewährleisten. Sie würden ab diesem Zeitpunkt spiegelbildlich handeln, fügte Selenskyj hinzu. Zuvor hatte auch das russische Verteidigungsministerium eine Waffenruhe angekündigt, allerdings erst für Freitag und Samstag. Kurz vor ihrem ersten Jahrestag steckt die schwarz-rote Koalition im Umfragetief. Kanzler Merz und die SPD ringen darum, wer wen blockiert. Merz löste mit einem Aufruf an die SPD zu mehr Kompromissbereitschaft Unmut beim Koalitionspartner aus.
3: Wir können Kompromiss, das habe man bewiesen, sagt die SPD und ist wenig angetan von Merz' Forderungen. Es brodelt also weiter, man streitet, wer wen blockiert und damit auch die schwierigen Reformprojekte der Regierung. Aber aus allen Ecken hört man, wir müssen uns zusammenraufen. Die Mehrheit der Wähler glaubt allerdings nicht daran, dass die Koalition noch lange hält. Luft verschaffen würde Schwarz-Rot Wirtschaftswachstum, aber das ist auch nicht in Sicht. Claudia Wächter, Nachrichtenredaktion.
1: Anti-Atomkraft-Initiativen erwarten am Abend den dritten Transport von hochradioaktiven Atommüll aus dem Forschungszentrum Jülich ins Zwischenlager Ahaus. Eine offizielle Bestätigung für den Castor-Transport durch Nordrhein-Westfalen gibt es nicht. Atomkraftgegner planen trotzdem an mehreren Stellen Proteste. Die ersten beiden Transporte waren ohne Zwischenfälle verlaufen.

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1: Ich bin Ursula Winkler. Bei einer mutmaßlichen Amokfahrt in Leipzig sind 2 Menschen getötet worden. 3 Menschen wurden schwer verletzt. Es gebe viele weitere Verletzte. Sachsens Innenminister Armin Schuster dazu.
2: Wir haben es mit hoher Wahrscheinlichkeit zum Stand jetzt mit einem Einzeltäter zu tun. Und es ist ein Amoktäter. Wir gehen also davon aus, dass Leipzig absolut sicher ist. Man sich auch sicher in der Fußgängerzone wieder bewegen kann. Der Täter ist 33-jähriger deutscher Staatsangehöriger.
1: Landesinnenminister Schuster in Leipzig. Der Verdächtige hatte am frühen Abend mit einem Auto mehrere Menschen angefahren. Er ließ sich widerstandslos festnehmen. Auf eine russische 2-tägige Waffenruhe hat die Ukraine mit einer eigenen Ankündigung reagiert. Der ukrainische Präsident Selenskyj kündigte eine Waffenruhe bereits ab Mittwoch an. Bis dahin sei noch genügend Zeit, die Einstellung des Feuers zu gewährleisten. Sie würden ab diesem Zeitpunkt spiegelbildlich handeln, fügte Selenskyj hinzu. Zuvor hatte auch das russische Verteidigungsministerium eine Waffenruhe angekündigt, allerdings erst für Freitag und Samstag. Kurz vor ihrem ersten Jahrestag steckt die schwarz-rote Koalition im Umfragetief. Kanzler Merz und die SPD ringen darum, wer wen blockiert. Merz löste mit einem Aufruf an die SPD zu mehr Kompromissbereitschaft Unmut beim Koalitionspartner aus.
3: Wir können Kompromiss, das habe man bewiesen, sagt die SPD und ist wenig angetan von Merz' Forderungen. Es brodelt also weiter, man streitet, wer wen blockiert und damit auch die schwierigen Reformprojekte der Regierung. Aber aus allen Ecken hört man, wir müssen uns zusammenraufen. Die Mehrheit der Wähler glaubt allerdings nicht daran, dass die Koalition noch lange hält. Luft verschaffen würde Schwarz-Rot Wirtschaftswachstum, aber das ist auch nicht in Sicht. Claudia Wächter, Nachrichtenredaktion.
1: Anti-Atomkraft-Initiativen erwarten am Abend den dritten Transport von hochradioaktiven Atommüll aus dem Forschungszentrum Jülich ins Zwischenlager Ahaus. Eine offizielle Bestätigung für den Castor-Transport durch Nordrhein-Westfalen gibt es nicht. Atomkraftgegner planen trotzdem an mehreren Stellen Proteste. Die ersten beiden Transporte waren ohne Zwischenfälle verlaufen.

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1: Ich bin Ursula Winkler. Bei einer mutmaßlichen Amokfahrt in Leipzig sind 2 Menschen getötet worden. 3 Menschen wurden schwer verletzt. Es gebe viele weitere Verletzte. Sachsens Innenminister Armin Schuster dazu.
2: Wir haben es mit hoher Wahrscheinlichkeit zum Stand jetzt mit einem Einzeltäter zu tun. Und es ist ein Amoktäter. Wir gehen also davon aus, dass Leipzig absolut sicher ist. Man sich auch sicher in der Fußgängerzone wieder bewegen kann. Der Täter ist 33-jähriger deutscher Staatsangehöriger.
1: Landesinnenminister Schuster in Leipzig. Der Verdächtige hatte am frühen Abend mit einem Auto mehrere Menschen angefahren. Er ließ sich widerstandslos festnehmen. Auf eine russische 2-tägige Waffenruhe hat die Ukraine mit einer eigenen Ankündigung reagiert. Der ukrainische Präsident Zelensky kündigte eine Waffenruhe bereits ab Mittwoch an. Bis dahin sei noch genügend Zeit, die Einstellung des Feuers zu gewährleisten. Sie würden ab diesem Zeitpunkt spiegelbildlich handeln, fügte Zelensky hinzu. Zuvor hatte auch das russische Verteidigungsministerium eine Waffenruhe angekündigt, allerdings erst für Freitag und Samstag. Kurz vor ihrem ersten Jahrestag steckt die schwarz-rote Koalition im Umfragetief. Kanzler Merz und die SPD ringen darum, wer wen blockiert. Merz löste mit einem Aufruf an die SPD zu mehr Kompromissbereitschaft Unmut beim Koalitionspartner aus.
3: Wir können Kompromiss, das habe man bewiesen, sagt die SPD und ist wenig angetan von Merz' Forderungen. Es brodelt also weiter, man streitet, wer wen blockiert und damit auch die schwierigen Reformprojekte der Regierung. Aber aus allen Ecken hört man, wir müssen uns zusammenraufen. Die Mehrheit der Wähler glaubt allerdings nicht daran, dass die Koalition noch lange hält. Luft verschaffen würde Schwarz-Rot Wirtschaftswachstum, aber das ist auch nicht in Sicht. Claudia Wächter, Nachrichtenredaktion.
1: Anti-Atomkraft-Initiativen erwarten am Abend den 3. Transport von hochradioaktiven Atommüll aus dem Forschungszentrum Jülich ins Zwischenlager Ahaus. Eine offizielle Bestätigung für den Castor-Transport durch Nordrhein-Westfalen gibt es nicht. Atomkraftgegner planen trotzdem an mehreren Stellen Proteste. Die ersten beiden Transporte waren ohne Zwischenfälle verlaufen.
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4: Guten Morgen, es ist kurz nach 6. Wir haben es heute zunächst stark bewölkt und am Vormittag ein Mix aus Sonne und Wolken. Nachmittags, Achtung, ziehen Regen und Gewitter auf. Das ist ja gar nicht mehr so wirklich aktuell gewesen. Aber aktuell sind die Temperaturen nämlich egal, wo wir gemessen haben. An unserer Marktkirche, am Schlossplatz, am Wasserturm in Bierstatten, auch hier bei unserem Studio in der Brit Arena 13 Grad. Und wir erreichen heute maximal 19 Grad. Und der Antenne Wiesbaden Wettertrend für morgen, dazu ziehen bei wechselnder Bewölkung gelegentlich Schauer durchs Land. Höchstwerte auch morgen um die 19 Grad.
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4: Ja, da gibt es schon die erste Störung. Die Kleine auf der A3 Köln Richtung Frankfurt zwischen Idstein und Niedernhausen. Reparaturarbeiten auf dem rechten Fahrstreifen, dadurch 1 Kilometer Stau. Ansonsten läuft das noch geschmeidig da draußen. Wir wünschen euch gute Fahrt.
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4: Natürlich hat ihn noch keiner weggezogen. Den Blitzer auf der Nauroder Straße zwischen Fichtenweg und August-Liebigweg Richtung Wiesbaden. Da sind 50 erlaubt. Und wenn du irgendwo einen Blitzer gesehen hast oder eine Verkehrsstörung melden möchtest, sehr gerne per WhatsApp oder direkt anrufen. Nummer ist die gleiche. Wiesbaden 952 69 869.
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4: Good morning Wiesbaden. Schönen guten Morgen am Dienstag, den 5. Mai. Was ist denn da am Himmel los? Ich meine, das ist mir noch gar nicht mehr gewohnt. Früher morgen schon Wolken. So ein Quark. Aber okay, ist halt so. Das Wetter, das geht so ein bisschen runter heute Morgen, übermorgen. Aber dann nimmt es wieder Fahrt auf. Keine Angst. Wir haben heute, wie gesagt, Dienstag, den 5. Mai. Es ist kurz nach 6 und heute natürlich wieder Ballgeflüster um 10 nach 7. Aber da kommen wir erst später dazu. Jetzt gleich erstmal nach 2 Liedern euer Horoskop des Tages. Schönen guten Morgen. Mein Name ist Chris Scheler und wir starten zusammen mit der Morning Show in diesem Tag. Tagchen!

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1: Die Älteren unter euch erinnern sich vielleicht noch, in den 70er Jahren wurden Mercedes-Fahrer, weil man denen unterstellte, die Straße gehört ihnen, hessisch der Stern ohne Herrn genannt. Aber das ist eine andere Geschichte. Jetzt kommt erstmal dein Horoskop von Dienstag, den 5. Mai.
0: Widder.
1: Du hast heute viel Energie, aber auch eine gewisse Ungeduld. Versuche nicht, alles gleichzeitig zu wollen. Im Job kann ein klarer Fokus den Unterschied machen. In der Liebe hilft ein ehrliches Gespräch.
0: Stier.
1: Ein ruhiger Tag, der sich gut für praktische Dinge eignet. Finanziell lohnt es sich, genauer hinzuschauen. Jemand in deinem Umfeld könnte deine Unterstützung brauchen.
0: Zwillinge.
1: Kommunikation steht im Mittelpunkt. Du überzeugst mit Charme und Witz, ideal für Verhandlungen oder neue Kontakte. Achte aber darauf, nicht oberflächlich zu bleiben.
0: Krebs.
1: Emotionen könnten heute intensiver sein als sonst. Nimm dir Zeit für dich und höre auf dein Bauchgefühl. In Beziehungen ist Verständnis wichtiger als Recht zu haben.
0: Löwe.
1: Du stehst gern im Mittelpunkt, aber heute gelingt dir das auch. Nutze die Aufmerksamkeit klug. Kreative Projekte haben besonders gute Chancen.
0: Jungfrau.
1: Struktur ist heute dein bester Freund. Du kannst viel erledigen, wenn du dich nicht ablenken lässt. Kleine Details machen den großen Unterschied.
0: Waage.
1: Harmonie ist dir wichtig, doch heute musst du vielleicht eine klare Entscheidung treffen. Vertraue darauf, dass du den richtigen Weg findest.
0: Skorpion.
1: Tiefe Gespräche und intensive Gedanken prägen den Tag. Du erkennst Dinge, die anderen verborgen bleiben. Nutze das, aber bleib fair.
0: Schütze.
1: Reiselust oder der Wunsch nach Veränderung machen sich bemerkbar. Auch kleine Abwechslungen im Alltag können dir heute neue Energie geben.
0: Steinbock.
1: Disziplin zahlt sich aus. Du kommst deinen Zielen ein gutes Stück näher. Achte aber darauf, dir auch Pausen zu gönnen.
0: Wassermann.
1: Unkonventionelle Ideen bringen dich weiter. Heute ist ein guter Tag, um Neues auszuprobieren oder alte Muster zu brechen.
0: Fische.
1: Deine Intuition ist besonders stark. Kreative Tätigkeiten liegen dir heute sehr. In der Liebe kann ein romantischer Moment entstehen. Das war dein Horoskop für Dienstag, den 5. Mai. Eine kleine Inspiration oder ein Schubs in den Tag. Und jetzt wird es grande. Ariana Grande mit Twilight Zone. Schönen guten Morgen. Mein Name ist Christ Scheler. Christ Scheler ist auch nicht schlecht. Wir haben noch gar nicht Weihnachten. Und es ist 17:45.
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1: Im Studio Katrin Brause-Zimmermann. In Wiesbaden wird wieder kräftig in die Pedale getreten. Unter dem Motto Miteinander Meter machen sind bis Ende Juni die Wiesbadenerinnen und Wiesbadener eingeladen, beim Stadtradeln möglichst viele Wege mit dem Fahrrad zurückzulegen und Kilometer zu sammeln. Dafür kann man sich online registrieren und die gefahrenen Kilometer dann eintragen, so die hessische Landeshauptstadt. Unter allen Teilnehmenden werden Preise verlost. Stadtradeln verbinde Klimaschutz mit Spaß und Teamgeist, so Verkehrsdezernent Andreas Kowohl. Dazu gibt es zum ersten Mal beim Stadtradeln morgen eine Feierabendtour zum Weltfahrertag. Um 17 Uhr geht's vom Wiesbadener Hauptbahnhof nach Mainz-Kastel zur Reduit. In Wiesbaden wird heute ein Protesttag zur Gleichstellung von Menschen mit Behinderungen im Rathaus organisiert. Das hat die hessische Landeshauptstadt mitgeteilt. Beim Europäischen Protesttag zur Gleichstellung von Menschen mit Behinderung soll auf diskriminierende Lebens- und Arbeitsbedingungen aufmerksam gemacht werden. Das Motto in diesem Jahr ist: Menschenrechte sind nicht verhandelbar. Das soll die Notwendigkeit unterstreichen, Teilhabe konsequent zu sichern und Rechte vollständig umzusetzen. Die Veranstaltung findet im und vor dem Wiesbadener Rathaus statt. Die Telpitzstraße in Wiesbaden-Biebrich bleibt ab der Breslauer Straße weiterhin voll gesperrt. Grund dafür sind Arbeiten an einer defekten Gasleitung durch die SW Versorgungs AG, so die Stadt Wiesbaden. Das sorgt auch für Einschränkungen auf der Breslauer Straße. Die Ausfahrt von der Bunsenstraße auf die Breslauer Straße ist dadurch nicht möglich. Auch der Radverkehr ist davon betroffen. Fußgängerinnen und Fußgänger können die gewohnten Wege nutzen. Die Sperrung soll voraussichtlich noch 2 Wochen dauern. Hessen startet in die Erdbeersaison. Zu diesem Anlass gründet der hessische Landwirtschaftsminister Ingmar Jung morgen um 10.30 Uhr in Gutmannshofladen in Bischofsheim die neue Erdbeerkönigin. Das hat das hessische Landwirtschaftsministerium in Wiesbaden bekannt gegeben. Gemeinsam mit der neuen Königin wird Landwirtschaftsminister Jung im Anschluss die Saison offiziell eröffnen. Danach folgt ein Podiumsgespräch und der gemeinsame Anschnitt des Erdbeerkuchens.
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2: Na, das sieht heute fast gut aus. Zunächst stark bewölkt. Okay, gut ist jetzt übertrieben, ich gebe es zu. Zunächst stark bewölkt, am Vormittag ein Mix aus Sonne und Wolken. Nachmittags geht es dann ein bisschen ins Eingemachte, nämlich dann ziehen Regenwolken auf und es kann auch gewittern. Aktuell haben wir gemessen an unserer Marktkirche am Schlossplatz, am Wasserturm und Bierstadten, auch hier bei uns am Studio in der Britta Arena 13 Grad. Und es geht heute noch auf milde 19 Grad hoch. Ein Wetterblick auf morgen. Da ziehen bei wechselnder Bewölkung gelegentlich Schauer durch das Antenne Wiesbaden-Land. Höchstwerte morgen um die 19 Grad.
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2: Vorsicht auf der A66 Wiesbaden Richtung Frankfurt zwischen Wiesbadener Kreuz und Diedenbergen, eine ungesicherte Unfallstelle. Und auf der A643 Mainz Richtung Wiesbaden zwischen Dreieck Mainz und Mainz-Mombach, 3 Kilometer stockender Verkehr. Ansonsten läuft es ganz geschmeidig da draußen. Wir wünschen euch gute und sichere Fahrt.
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2: In der Nauroder Straße zwischen Fichtenweg und August-Liebig-Weg, da steht er und blitzt, wenn ihr schneller als 50 fahrt. Und wenn du irgendwo einen Blitzer gesehen hast oder eine Verkehrsstörung melden möchtest, gerne anrufen oder eine WhatsApp schicken mit ein und derselben Nummer, nämlich Wiesbaden 952 69 869.
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2: Guten Morgen.

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1: Auch heute haben wir hier wieder einen ganz besonderen Wiesbaden-Tipp. Diesmal kommt der von Antenne Wiesbaden-Hörer Nino. Das Komponistenviertel findet er ganz besonders schön. Antenne Wiesbaden-Reporterin Jill Veits ist für uns immer in der Stadt unterwegs. Hey Jill, was kann denn das Komponistenviertel so?
2: Es ist ein echtes kleines Schmuckstück im Stadtteil Nordost. Nur ein paar Minuten von der Innenstadt entfernt. Und ich muss sagen, hier ist es einfach richtig schön. Wie überall in Wiesbaden. Zum einen eine breite Straße, dann die vielen alten, eleganten Villen und überall große grüne Bäume. Viele Häuser stammen auch noch aus der Gründerzeit und geben dem Viertel diesen ganz besonderen Charme. Und dann die Lage. Leicht erhöht, schön ruhig und trotzdem seid ihr super schnell mitten im Stadtleben oder auch direkt im Grünen unterwegs. Perfekte Mischung, würde ich sagen. Kein Wunder, dass die Lebensqualität hier so hoch ist. Ruhig, gepflegt, familienfreundlich und alles, was man braucht, ist nicht weit weg. Seinen Namen hat das Komponistenviertel einfach, weil viele seiner Straßen nach berühmten Komponisten benannt sind. Beim Spaziergang begegnet man hier Namen wie Ludwig van Beethoven oder Wolfgang Amadeus Mozart, die dem Viertel ein kulturelles Flair geben. Und das absolute Highlight? Ich würde sagen, ganz klar die Architektur, die kleinen charmanten Straßen und auch immer wieder schöne Plätze. Das Komponistenviertel ist so ein Ort, wo man merkt, hier kann man wirklich gut leben.
1: Es ist wieder der Beweis dafür, dass wenn man mal gar nicht weiß, was man machen soll an einem wunderbaren Tag, einfach mal alleine, zu zweit, mit Gästen durch Wiesbaden schlendern. Da gibt es richtig schöne Ecken, zum Beispiel das Komponistenviertel. Also, das ist ein richtig schöner Tipp. Danke, Jill. Wenn ihr auch einen Tipp für uns habt, wo ihr unsere Stadt ganz besonders schön findet, wir würden uns freuen, wenn ihr es uns mitteilt. Entweder anrufen oder WhatsApp schreiben an die Wiesbaden 952 69 869.
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Nathan Evans, Happy Place. Also hier ist ja eigentlich auch ein Happy Place. Bei mir im Studio, bei euch da draußen in Wiesbaden, in der schönsten Stadt der Welt. Und wir starten ja zusammen diesen Dienstag. Heute ist der 5.5.2026. Cooles Datum. Moje, mein Name ist Chris Scheler.

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1: Ich bin Katrin Müller. Nach der mutmaßlichen Amokfahrt in der Leipziger Innenstadt soll der Fahrer des Autos heute einem Haftrichter vorgeführt werden. Bei der Tat starben eine 63-jährige Frau und ein 77-jähriger Mann. Es gibt viele Verletzte. 3 Menschen wurden schwer verletzt.
2: Am frühen Abend schießt plötzlich ein weißes Auto durch eine Fußgängerzone auf den Marktplatz. Viele Menschen werden angefahren. Rettungskräfte kümmern sich schnell um etliche Verletzte. Als die Polizei eintrifft, sitzt der Fahrer noch im Wagen. Der 33-jährige Deutsche lässt sich widerstandslos festnehmen. Nach bisherigen Erkenntnissen gehen die Ermittler nicht von einem politischen oder religiösen Tatmotiv aus. Die Staatsanwaltschaft spricht von einer Amoktat eines Einzelnen. Es gebe keinerlei Anhaltspunkte für eine andere Lesart. Sie ermittelt nun unter anderem wegen Mordes. Ursula Winkler, Nachrichtenredaktion.
1: Vor dem für Russland besonders wichtigen Tag des Sieges am Samstag hat nach Moskau überraschend auch Kiew eine eigene Waffenruhe angekündigt. Sie soll bereits in der kommenden Nacht beginnen, wie der ukrainische Präsident Volodymyr Selenskyj mitteilte. Sollte sich die russische Seite nicht ebenso daran halten, werde Kiew spiegelbildlich reagieren, sagte er. Zuvor hatte Russland eine Feuerpause für Freitag und Samstag angekündigt. Erstmals seit Beginn der Waffenruhe im Iran-Krieg vor knapp 4 Wochen haben sich die Spannungen am Persischen Golf wieder deutlich zugespitzt. Die Vereinigten Arabischen Emirate meldeten, dass nach einem iranischen Drohnenangriff in einem Industriegebiet in einer Hafenstadt ein Großbrand ausgebrochen ist. US-Präsident Trump betont, dass die USA militärisch gut aufgestellt sind.
3: Der Iran versteht die Angriffe auf die Ölanlagen in den Vereinigten Arabischen Emiraten als Vergeltung für die Präsenz von US-Kriegsschiffen in der Straße von Hormuz. Die USA berichten im Gegenzug, mehrere iranische Schnellboote zerstört zu haben, mit der Begründung, der Iran habe die Schiffe unbeteiligter Nationen angegriffen, darunter ein Frachtschiff aus Südkorea. Trump drohte dem Iran mit völliger Vernichtung für den Fall, dass US-Schiffe angegriffen werden. Ansonsten laufe im Iran alles wie am Schnürchen, postete Trump. Aus den USA, Tina Eck.
1: Bundesverkehrsminister Patrick Schnieder hält den Tankrabatt für sinnvoll und schließt eine Verlängerung nicht grundsätzlich aus. Der Tankrabatt sei eine richtige Entscheidung, sagte er dem Redaktionsnetzwerk Deutschland. Seit 1. Mai gilt für 2 Monate eine Steuersenkung für Benzin und Diesel von knapp 17 Cent pro Liter.
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4: Im Moment ist es noch ziemlich bewölkt. Es geht über in einen Mix aus Sonne und Wolken. Und am Nachmittag auf jeden Fall eine Regenjacke oder einen Schirm dabei haben, denn es ziehen Regen und Gewitter auf. Aktuell haben wir gemessen an unserer Marktkirche am Schlossplatz, am Wasserturm Bierstadt, hier bei uns am Studio in der Britta Arena 13 Grad. Und es geht heute noch auf milde 19 Grad hoch. Blicken wir kurz auf das Wetter von morgen. Da ziehen auch bei wechselnder Bewölkung gelegentlich Schauer durchs Land. Höchstwerte morgen um die 19 Grad.
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4: Auf der A66 Wiesbaden Richtung Frankfurt zwischen Wiesbaden-Nordenstadt und Hofheim. 5 Kilometer stockender Verkehr nach einem Unfall auf dem linken Fahrstreifen. Und auf der 643 stockt es auch zwischen Dreieck Mainz und Mainz-Mombach. 3 Kilometer, dadurch auch 2 Kilometer stockender Verkehr auf der A60 zwischen Mainz-Lerchenberg und Dreieck Mainz. Antenne Wiesbaden wünscht euch gute Fahrt.
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4: Der Blitzer in der Nauroder Straße zwischen Fichtenweg und August-Liebig-Weg Richtung Wiesbaden. 50 Stundenkilometer sind dort erlaubt. Und wenn du irgendwo einen Blitzer gesehen hast, sehr gerne anrufen oder eine WhatsApp ins Studio schicken. Nummer ist die gleiche. Wiesbaden 952 69 869.
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4: Übrigens, heute ist Welttag. Das geht ja uns hier in Wiesbaden und Umgebung genauso an. Welttag der Handhygiene. Also immer schön die Hände waschen, wenn ihr irgendwas gemacht habt oder angefasst habt. Das ist hygienisch sehr, sehr wertvoll. Und was auch sehr wertvoll ist, gleich jetzt wieder Stefan Blöcher und Bela Reti in Balljeflüster. Und davor erstmal ein bisschen Musik. Serrani, No Games. Schönen guten Morgen, mein Name ist Chris Scheler und es ist kurz nach 7.

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1: Es ist warm draußen, es ist Frühling, es ist die Zeit der Emotionen, der Fanmärsche, der Platzstürme, der Zukunftsvisionen oder der Zukunftsängste. Schauplätze waren München mit Heidenheim, Schalke und der VfL Osnabrück in Wiesbaden. In der Bundesliga hat sich das größte Drama in der Allianz Arena abgespielt. 10 Minuten in der Nachspielzeit waren schon vorbei. Heidenheim führte mit 3:2 beim deutschen Meister, bei diesem Verein, der Paris so Paroli geboten hat vor ein paar Tagen beim 4:5 in der Champions League. Und dann bekamen die Schwaben noch den Ausgleich. Das wäre der Klassenerhalt gewesen, obwohl Trainer Frank Schmidt schon vor Wochen gesagt hat, wir hätten keine Chance mehr drin zu bleiben. Aber jetzt glaubt man echt noch dran. Jetzt sind es nur noch 3 Punkte, was ist unentschieden, auf St. Pauli und Wolfsburg. Das auf den Relegationsplatz geklettert ist. Zwischen diesen 3 wird sich klären, wer runtergeht. Mainz ist jetzt definitiv gerettet. Der Rest ist auch so gut wie gerettet. Kleine Restzweifel gibt es noch bei Werder Bremen, aber keine großen. Die Frankfurter Talfahrt, die geht weiter. Der Trainer steht vor dem Aus. Und dennoch ist der für Europa berechtigte 7. Platz nur einen einzigen Punkt entfernt. Aber wie soll das gehen bei dieser Leistung? Nach dem Auftritt beim 1:2 zu Hause gegen den HSV, also fast schon total Versagen. Im Moment bleibt trotz der tabellarischen Situation aufgrund der Vorstellung, aufgrund der Performance, aufgrund der Mentalität, was weiß ich, woran das da liegt, wenig Hoffnung für die Eintracht. Ein großer Club ist zurück, Schalke 04. 20.000 Leute liefen durch Gelsenkirchen, ein Fanmarsch, der 6. Club der Welt. Schalke 04 ist nach 3 Jahren zurück in der Bundesliga. Die Wucht der Tradition und auch die Leistung und der neue Trainer Muslic aus Bosnien haben das ermöglicht. Nächstes Jahr gibt es wieder Derbys in der Liga gegen Borussia Dortmund und so weiter. Das ist natürlich gefühlt immer ein Erstligist gewesen, trotz einer 3-jährigen Pause. Und die 3. Liga, Stefan. Unsere schöne Britta Arena war nur noch Schauplatz für das Feiern von anderen. Vom Aufsteiger in die 2. Liga, VfL Osnabrück. Du warst dabei.
2: Ja, vielen Dank, lieber Wähler. Hast wieder perfekt über Bundesliga und über das internationale Top-Sportgeschehen berichtet. Ich war gestern hier in der Britta Arena, habe die 3:2 Heimniederlage in der letzten Minute gegen VfL Osnabrück erlebt. Von meiner Seite auch nochmal Glückwunsch nach Osnabrück. Anschließend der Platzsturm. Ich habe es mir heute Morgen angeschaut. Tor zertrümmert, viele Rasenteile aus dem Rasen rausgeholt. Das muss meiner Meinung nach nicht sein. Platzsturm finde ich okay, dass die Fans mit der Mannschaft feiern. Aber bitte benehmt euch. Das muss wirklich nicht sein. Aber trotzdem nochmal Glückwunsch nach Osnabrück. Leider kein Glückwunsch nach unseren Freunden vom WTHC. Die ersten Hockeyherren in der 2. Bundesliga haben leider ihr Auswärtsspiel am 2.5. bei der TG Frankenthal mit 3:2 verloren. Jetzt freue ich mich wirklich ganz besonders drauf. Am Samstagnachmittag um 13 Uhr auf dem Rosi-Blöcher-Platz das Heimspiel Wiesbaden HTC gegen die Zehlendorfer Wespen. Also ein Highlight im Nerotal bei bestem Frühlingswetter. Toller Hockeysport. Ich bin da, wir können uns treffen dort und ich freue mich sehr, euch dort zahlreich zu sehen. Rollstuhlbasketball, unsere Rhein River Rhinos. Wie schon erwähnt, der Hauptsponsor R&V stellt für das Auswärtsspiel, erste Playoff-Spiel in Wetzlar am 10. 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Dann im Rhinos Dome geht es weiter mit den Playoffs am 16.05. um 17 Uhr. Der Gegner steht noch nicht fest. Jetzt braucht es dann alle unsere Unterstützung, dass die Rhinos dieses Jahr ganz, ganz, ganz nach oben kommen. Da drücken wir Mirko Koda und seinem hervorragenden Team ganz fest die Daumen. Die anderen Jungs, die starken, die kräftigen Wiesbaden Phantoms, die haben ihr erstes Heimspiel dann am 16. Mai gegen die Augsburg Centurions und hoffen, dass die Phantoms hier das erste Heimspiel gewinnen. Dann für mich das Sporthighlight der Woche, die Tennis-WTO Wiesbadener Tennis Open in Wiesbaden-Nordenstadt. Die ganze Woche über beste Bedingungen, volle Ränge, tolles Catering, alles vom Allerfeinsten und es wurde wirklich hochklassiger Tennissport geboten. Und das Finale hat eigentlich das gehalten, was die ganze Woche gezeigt wurde. Noma Noha Akukaye aus Deutschland gewinnt gegen Miha Pohankova aus der Slowakei mit 6:1, 4:6 und 6:7. Also Noma, einen herzlichen Glückwunsch, Siegerin der WTO Wiesbaden 2026. Lieber Rolf Schmidt, ganz toll, was du und dein Team alles ehrenamtlich dort auf die Beine gestellt habt. Meine Fußball-Lokal-Highlights dieser Woche in der Kreisoberliga Wiesbaden. Für mich Glückwunsch an die Freien Turner Wiesbaden. Sie haben 4:0 bei Medenbach gewonnen. Medenbach, die meiner Meinung nach wirklich einen sehr guten Job machen, was die Öffentlichkeitsarbeit darstellt. Wir hatten so einen kleines Hoch, sind aber jetzt unten auf dem Tabellenplatz 14. Ich glaube, das wird ganz, ganz schwierig. Und die Freien Turner mit 65 Punkten führen die Liga an. Das andere Spitzenspiel, 5:5, Delkenheim gegen Ickstadt. Ein torreiches Spiel. In der gesamten Kreisoberliga fallen eigentlich jedes Wochenende extrem viel Tore. Also Delkenheim, Ickstadt 5:5 für mich eigentlich das Spiel des Wochenendes. Und das zweite Spiel des Wochenendes, SV Erbenheim, 4:3 gegen den VfB Brich 2. Die Erbenheimer im Moment auf Tabellenplatz 10, Biebrich 02, die U23 am Platz 15. Aber Glückwunsch nach Erbenheim, sieht so danach aus, dass fast sicher die Klassen gehalten wird. Und für mich die Spielerin des Wochenendes. Frauenfußball. SV Erbenheim gewinnt 13:0 gegen den 1. FC Geisenheim. Und Julia Steinbach, die Tochter des Präsidenten Mike Steinbach, schießt in diesem Spiel unglaubliche 5 Tore. Deswegen die Spielerin des Wochenendes, Julia Steinbach. Herzlichen Glückwunsch vom Ballgeflüster und wir hören uns nächste Woche wieder. Schöne Woche und bleibt fit and stay strong.
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1: Im Studio Katrin Brause-Zimmermann. In Wiesbaden wurde jetzt ein erneuter Versuch zum Planfeststellungsverfahren für die Wallauer Spange gestartet. Das hat die hessische Landeshauptstadt mitgeteilt. Zunächst wurde ein Antrag aufgrund unvollständiger Unterlagen abgewiesen. Die überarbeiteten Unterlagen wurden jetzt beim Eisenbahnbundesamt eingereicht. Die Wallauer Spange zähle zu den bedeutendsten Infrastrukturprojekten für Wiesbaden und die gesamte Rhein-Main-Region, so Verkehrsdezernent Andreas Kowohl. Die Wallauer Spange ist eine rund 4 Kilometer lange Bahnstrecke, die Wiesbaden besser an Frankfurt und Darmstadt anbinden soll. Ziel bleibe, die Planfeststellung noch in diesem Jahr zu erreichen, um im Anschluss zügig mit dem Bau beginnen zu können. In Wiesbaden wird heute ein Protesttag zur Gleichstellung von Menschen mit Behinderungen im Rathaus organisiert. Das hat die hessische Landeshauptstadt mitgeteilt. Beim Europäischen Protesttag zur Gleichstellung von Menschen mit Behinderungen soll auf diskriminierende Lebens- und Arbeitsbedingungen aufmerksam gemacht werden. Das Motto in diesem Jahr ist: Menschenrechte sind nicht verhandelbar. Das soll die Notwendigkeit unterstreichen, Teilhabe konsequent zu sichern und Rechte vollständig umzusetzen. Die Veranstaltung findet im und vor dem Wiesbadener Rathaus statt. Die Telpitzstraße in Wiesbaden-Biebrich bleibt ab der Breslauer Straße weiterhin voll gesperrt. Grund dafür sind Arbeiten an einer defekten Gasleitung durch die SW Versorgungs AG, so die Stadt Wiesbaden. Das sorgt auch für Einschränkungen auf der Breslauer Straße. Die Ausfahrt von der Bunsenstraße auf die Breslauer Straße ist dadurch nicht möglich. Auch der Radverkehr ist davon betroffen. Fußgängerinnen und Fußgänger können die gewohnten Wege nutzen. Die Sperrung soll voraussichtlich noch 2 Wochen dauern. In Wiesbaden wird wieder kräftig in die Pedale getreten. Unter dem Motto "Miteinander Meter machen" sind bis Ende Juni die Wiesbadnerinnen und Wiesbadner eingeladen, beim Stadtradeln möglichst viele Wege mit dem Fahrrad zurückzulegen und Kilometer zu sammeln. Dafür kann man sich online registrieren und die gefahrenen Kilometer dann eintragen, so die hessische Landeshauptstadt. Unter allen Teilnehmenden werden Preise verlost. Stadtradeln verbinde Klimaschutz mit Spaß und Teamgeist, so Verkehrsdezernent Andreas Kowohl. Dazu gibt es zum ersten Mal beim Stadtradeln morgen eine Feierabendtour zum Weltfahrertag. Um 17 Uhr geht's vom Wiesbadener Hauptbahnhof nach Mainz-Kastel zu Reduit.
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2: Guten Morgen, es ist kurz nach 19:30 und um diese Uhrzeit ist es im Moment noch ein bisschen stark bewölkt. Das geht über in einen Mix aus Sonne und Wolken am Vormittag. Nachmittags ziehen dann Regen und Gewitter auf. Aktuell haben wir gemessen an unserer Marktkirche am Schlossplatz, am Wasserturm in Bierstadt, genauso wie hier am Studio in der Britta Arena 13 Grad und es geht noch bis auf circa 19 Grad hoch. Und der Blick auf morgen, was das Wetter betrifft, da ziehen morgen bei wechselnder Bewölkung gelegentlich Schauer durch. Höchstwetter auch morgen um die 19 Grad.
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2: So ist ein bisschen Alarmstimmung auf der 66 und 643, also stockend und Unfall und Achtung. A66, Wiesbaden Richtung Frankfurt, zwischen Wiesbaden-Erbenheim und Hofheim, 8 Kilometer stockender Verkehr nach einem Unfall auf dem linken Fahrstreifen, dadurch auch 3 Kilometer stockender Verkehr auf der A3, Frankfurt Richtung Köln, zwischen Mönchhofdreieck und Wiesbadener Kreuz und auf der A643, Mainz Richtung Wiesbaden. Zwischen Dreieck, Mainz und Schiersteiner Kreuz streckenweise stockender Verkehr, dadurch auch 2 Kilometer. Auf der A60 zwischen Mainz-Lerchenberg und Dreieck Mainz und in der Gegenrichtung auf der 643 zwischen Wiesbaden-Dotzheim und Schiersteiner Brücke 2 Kilometer Stau. Und in der Wiesbadener City, ja, da ist es auch ein bisschen dicht im Moment. Es ist halt Rush-Hour, üblich um die Uhrzeit. Bleibt entspannt, hört weiter Antenne Wiesbaden. Wir wünschen euch gute Fahrt.
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2: Er ist noch da, der Blitzer auf der Nauroder Straße zwischen Fichtenweg und August-Liegebieg-Weg Richtung Wiesbaden. 50 sind erlaubt. Und wenn du irgendwo einen mobilen Blitzer gesehen hast oder eine Verkehrsstörung melden möchtest, kannst du das gerne tun. Per WhatsApp oder direkt anrufen. Nummer ist die gleiche. Wiesbaden 952 69 869.
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2: Guten Morgen.

0: Guten Morgen, es ist 20 Minuten vor 8. Das Format ist im deutschen TV nicht mehr wegzudenken. Unsere beliebten Krimis, Tatort, Wilsberg, Mord mit Aussichten und. Als Serie oder als ganze Filme, Krimis gehen immer. Und das wird diese Woche hier in Wiesbaden gefeiert mit dem Deutschen Fernseh-Krimi-Festival. Katrin Ehrlich, Leiterin des Festivals, gibt uns noch mal einen Rundumschlag, was das genau ist.
1: Da treffen sich Menschen und gucken zusammen Krimis. Fernsehkrimis aus dem letzten Jahr. Und das Schöne dabei ist, man guckt den zusammen und danach gibt es immer ein Filmgespräch mit den Filmemachern und den Schauspielenden und DrehbuchautorInnen und RegisseurInnen. Und das ist einfach ein großes Vergnügen, zusammen Film gucken und zusammen darüber reden.
0: Ja, das macht immer Spaß, zusammen Film gucken. Okay, wer ist denn für dieses Jahr so nominiert?
1: Also wir haben einmal einen Serienpreis, da sind 3 Serien nominiert, ganz von ZDF Neo und von der ARD. Und dann gibt es noch 10 Fernsehfilme, die sind meistens vom Öffentlich-Rechtlichen, also ARD oder ZDF. Und da bin ich selbst gespannt, wer da den Preis kriegt.
0: Also mehrere Tatorte sind nominiert, ist ja klar. Bei den Serien könnte ein Newcomer den Preis schnappen, nämlich Take the Money and Run mit ehemaliger YouTuberin Nilam Farooq. Ein Highlight der Woche möchte Frau Ehrlich besonders hervorheben.
1: Auf jeden Fall am Donnerstag um 18 Uhr unser Podiumsgespräch und eine Lesung zum Thema Tatort rechts außen. Uns macht der Rechtsruck in unserem Land große Sorge und er gefährdet ja auch die Film- und Fernsehlandschaft oder überhaupt die Kultur. Und deswegen laden wir Sie herzlich ein, zu dieser Veranstaltung zu kommen.
0: Und ansonsten könnt ihr euch noch bis diesen Sonntag die besten Morde des deutschen Fernsehens auf der Caligari-Filmbühne anschauen. Und noch ein kleiner Tipp aus der Redaktion. Manche Vorstellungen sind sogar kostenlos. Wir wünschen euch viel Spaß beim Mörderraten.

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1: Ich bin Katrin Müller. Nach der mutmaßlichen Amokfahrt in Leipzig mit 2 Todesopfern und 3 Schwerverletzten soll der Fahrer des Autos heute einem Haftrichter vorgeführt werden. Der 33-jährige deutsche Staatsbürger war am Abend unmittelbar nach der Tat festgenommen worden. Die Polizei geht nach bisherigen Erkenntnissen nicht von einem politischen oder religiösen Motiv des Täters aus. Sachsens Innenminister Armin Schuster zufolge handelt es sich bei dem festgenommenen Fahrer aller Wahrscheinlichkeit nach um einen Einzeltäter, einen Amoktäter. Während viele die Sinnhaftigkeit und einen wirklichen Spareffekt des Tankrabatts für Autofahrer bezweifeln, hat Bundesverkehrsminister Patrick Schnieder die Maßnahme verteidigt und schließt auch eine Verlängerung nicht aus. Tanken müsse für alle bezahlbar bleiben, sagte Schnieder dem Redaktionsnetzwerk Deutschland.
2: Viele können schlichtweg nicht auf das Auto verzichten. Das gilt für Berufspendler, Fahrdienste, aber auch Teile der Wirtschaft wie Speditionen. Sie alle bräuchten in der aktuellen Lage Unterstützung. Insofern sei der Tankrabatt ein wichtiges Signal und die richtige Entscheidung, so Schnieder. Man werde die Lage im Blick behalten und nach den 2 Monaten schauen, was noch erforderlich sei. Solange bis Ende Juni gilt eine Steuersenkung für Benzin und Diesel von knapp 17 Cent pro Liter. Noch kommt die allerdings nicht in vollem Umfang bei den Autofahrern an. Diana Kramer, Nachrichtenredaktion.
1: Russland will am Samstag den Tag des Sieges im Zweiten Weltkrieg feiern und hat eine 2-tägige Waffenruhe ab Freitag angekündigt. Kiew reagierte prompt. Der ukrainische Präsident Selenskyj kündigte am Abend ebenfalls eine Waffenruhe bereits ab morgen an.
3: Das gab es in 4 Jahren Ukraine-Krieg noch nicht. Zeitlich versetzte Waffenruhen. Erst will die Ukraine morgen und übermorgen nicht schießen, Russland will am Freitag und Samstag stillhalten. Dann wird in Russland der Tag des Sieges gefeiert. Die Ukraine gibt damit keine Garantie für die Militärparade in Moskau ab. Doch Russland hat für den Fall von Angriffen mit Vergeltung gedroht. Es ist doch unwahrscheinlich, dass Kiew so etwas plant. Selenskyj geht es darum, über Waffenruhen wieder in Friedensgespräche zu kommen. Friedemann Kohler, Nachrichtenredaktion.
1: Knapp ein Jahr nach der Bundestagswahl wählen die 208 Abgeordneten der CDU und CSU heute ihre Führung neu. Als Fraktionsvorsitzender stellt sich erneut Jens Spahn zur Wahl. Mit einer Gegenkandidatur ist nicht zu rechnen. Spahn war vor einem Jahr mit rund 91% der Stimmen zum Nachfolger von Friedrich Merz gewählt worden.
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4: Noch halten die Wolken alles dicht da oben, jedoch es geht über in einen Mix aus Sonne und Wolken zunächst. Ab heute Nachmittag ziehen dann Regen und Gewitter auf. Aktuell haben wir gemessen an unserer Marktkirche am Schlossplatz, am Wasserturm in Bierstadt und auch hier bei uns am Studio in der Britta Arena 14 Grad und es geht noch 5 hoch, nämlich auf 19 circa am frühen Nachmittag. Der Antenne Wiesbaden Wettertrend für morgen, ja, da ziehen bei wechselnder Bewölkung gelegentlich Schauer durch und auch morgen die Höchstwerte um die 19 Grad.
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4: Auf der 66 und 643 geht es im Moment ein bisschen turbulent her, wegen Unfällen zum Beispiel auf Wiesbaden Richtung Frankfurt auf der 66. Zwischen Wiesbaden-Erbenheim und Hofheim mittlerweile 10 Kilometer stockender Verkehr nach einem Unfall auf dem linken Fahrstreifen. Dadurch auch 3 Kilometer stockender Verkehr auf der A3 Frankfurt Richtung Köln zwischen Mönchhof-Dreieck und Wiesbadener Kreuz. Auf der A643 Mainz Richtung Wiesbaden zwischen Dreieck Mainz und Schiersteiner Kreuz 6 Kilometer stocken. Dadurch auch stockend 2 Kilometer auf der A60 zwischen Mainz-Lerchenberg und Dreieck Mainz. Und in der Gegenrichtung Wiesbaden Richtung Mainz zwischen Wiesbaden-Dotzheim und Schiersteiner Brücke 2 Kilometer Stau. Und dadurch auch Stau auf der A66, ja genau, zwischen Wiesbaden-Mainzer Straße und Schiersteiner Kreuz. Eieiei, also da dauert es insgesamt ein bisschen länger. Wenn ihr könnt und euch auskennt, umfahrt diesen Knotenpunkt oder diese beiden Knotenpunkte am besten. Ansonsten wünsche ich euch natürlich und wir von Antenne Wiesbaden gute und sichere Fahrt.
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4: Ja, schönen guten Morgen. Wisst ihr eigentlich, wie viele Gäste, wann war das denn? Wann haben die übernachtet? Dieses bzw. letztes Jahr in Hessen übernachtet haben? Dann bleibt dran, ich werde es euch sagen. Davor ein bisschen Musik, nämlich Janet Jackson. Oops, now. Schönen guten Morgen, mein Name ist

0: Da müssen wir nicht diskutieren. Wiesbaden ist wunderschön und auch ganz Hessen hat viel zu bieten für ihre Einwohner, aber auch für unsere Gäste aus Deutschland und der Welt.
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0: Wie jeden Tag haben wir Wiesbaden auch wieder in Zahlen. Unsere Zahl des Tages ist heute die 34,3 Millionen. So viele Übernachtungen gab es im letzten Jahr in Hessen. Und das zeigt ganz klar, unser Bundesland ist nicht nur schön, sondern auch richtig gefragt bei Urlaubern. Ob Städtetrip nach Wiesbaden, Wandern im Taunus oder Wellness in den Kurorten, Hessen hat einfach eine Menge zu bieten. Und genau da wollen die Tourismusverbände von Hessen und Rheinland-Pfalz jetzt ansetzen. Mit neuen Zukunftsthesen soll dafür gesorgt werden, dass das auch so bleibt und damit der Tourismus auch in den herausfordernden Zeiten besser aufzustellen ist. Denn bei 34,3 Millionen Übernachtungen sieht man, da steckt richtig Potenzial drin. Wir sagen also, 34,3 Millionen Übernachtungen in Hessen, das ist heute unsere Zahl des Tages.
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1: Bei uns sind echte Macher am Werk. Und heute auch am Mikrofon. Wir sprechen übers Handwerk mit dem Handwerk und haben uns dafür viele Macher hier ins Studio eingeladen. Heute zu Gast Falk Hoffmann. Hallo Falk, schön, dass du da bist.
2: Hallo Till, danke, dass ich da sein darf.
1: Du hast uns heute auch etwas mitgebracht, einen Gegenstand, den du täglich für deine Arbeit brauchst. Was ist das genau und wofür nutzt du das?
2: Also ich habe hier eine Wasserwaage mitgebracht. Das ist nicht nur eine herkömmliche Wasserwaage, sondern auch eine digitale Wasserwaage, die für mich auch so ein bisschen sinnbildlich dafür ist, dass man traditionelle Methoden heute immer noch nutzt, aber der Fortschritt auch im Handwerk nicht stehen bleibt.
1: Ja, da bist du schon tief drin. Welches Handwerk hast du denn erlernt?
2: Ich bin Maurer und Betonbaumeister.
1: Und dafür ist eine Wasserwaage immer ein Mittel, das du brauchst, jeden Tag?
2: Ständig, ständig. Egal, was ich mache, ich muss messen, ob ich in Waage oder in Lot bin, um hinterher auch vernünftige Qualität abzuliefern.
1: Jetzt für alle, die es vielleicht auch noch nicht wissen oder einfach auch nochmal, um es Revue passieren zu lassen, was macht denn ein Maurer und ein Betonbauer?
2: Ein Maurer und Betonbauer ist im Prinzip erstmal grundsätzlich für den Rohbau zuständig, nur im Gegensatz zu seinen Zimmererkollegen dann eben mit Stein und mit Beton. Der Zimmerer baut das ganze Haus aus Holz und danach kommen dann die ganzen Ausbaugewerke wie Elektriker, Estrichleger, Verputzer etc.
1: Gib uns mal ein paar Beispiele. Was hast du schon gebaut?
2: Ich habe ein Fachwerkhaus saniert in Wetzlar in der Altstadt. Ein 600 Jahre altes Fachwerkhaus.
1: Wow.
2: Und 4 Stockwerke hoch. Man konnte wirklich vom Keller bis unter die Dachhaut gucken. Da war alles entkernt, alles rausgenommen, was nicht statisch notwendig ist. Und in dem Haus haben wir dann die historische Substanz umgebaut zu neuem Wohnraum.
1: Warum hast du dich denn überhaupt entschieden, ganz zu Anfang, ganz so zu Beginn, als du ein kleiner Junge warst, Handwerker zu werden, beziehungsweise dann auch dein Handwerk zu erlernen?
2: Also für mich war es ganz klassisch tatsächlich die Geschichte, dass ich auf einen Bauplatz gehe und am Ende des Tages, wenn ich da wegfahre, sehen kann, was ich mit meinen Händen gebaut habe. Das ist eine hohe Selbstbefriedigung, wie ich finde. Und eben dieses Errichten, dieses Erschaffen mit den eigenen Händen und das mit allen Sinnen, das ist für mich eine große Befriedigung.
1: Ich habe jetzt auch so ein bisschen extra gesagt, die ganze Zeit erlernt, weil du machst ja auch jetzt was anderes. Also klar, immer noch im Handwerk, aber du bist jetzt Ausbildungsmeister in der Handwerkskammer.
2: Genau.
1: Wie kam es dazu?
2: Ja, als ich selbstständig war, hatte ich die Situation, dass ein

0: Kunde mich gerufen hat wegen einem Feuchteschaden im Untergeschoss. Und dem habe ich erklärt, was ich vorhab, wie ich das sanieren möchte. Und das habe ich so gut gemacht, dass er nicht mehr angerufen hat. Und hat es dann selber gemacht. Und dann irgendwann kam ich auf den Trichter, okay, aus der Kompetenz solltest du vielleicht zusätzlich auch noch irgendwas machen. Und so bin ich dann bei der Handwerkskammer als Ausbildungsmeister gelandet und bringe jetzt den jungen Lehrlingen bei, wie sie ihre ersten Schritte auf der Baustelle gehen, sozusagen.
1: Du bist da selber dann einfach zur Handwerkskammer hin oder wie kann ich mir das vorstellen?
0: Ich bin als Dozent da erst so ein bisschen reingerutscht. Also ich habe quasi Vertretungsarbeit geleistet. Wenn ein Kollege ausgefallen ist, wegen Urlaub, Krankheit, sonst irgendwas, dann konnte ich da erstmal Vertretungsarbeit machen und dann ist glücklicherweise eine Stelle frei geworden und dann habe ich mein Geschäft an den Nagel gehängt sozusagen und habe die Stelle angetreten und bin da jetzt sehr, sehr glücklich, mein Wissen an die jungen Leute weiterzugeben.
1: Dann freue ich mich sehr, dass wir uns gleich noch mal mehr über dein Handwerk und deinen Job bei der Handwerkskammer unterhalten können. Schön, dass du da bist, Falk. Heute im Gespräch Falk Hoffmann, Ausbildungsmeister der Handwerkskammer Wiesbaden.
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1: Im Studio Katrin Brause-Zimmermann. In Wiesbaden wurde jetzt ein erneuter Versuch zum Planfeststellungsverfahren für die Wallauer Spange gestartet. Das hat die hessische Landeshauptstadt mitgeteilt. Zunächst wurde ein Antrag aufgrund unvollständiger Unterlagen abgewiesen. Die überarbeiteten Unterlagen wurden jetzt beim Eisenbahnbundesamt eingereicht. Die Wallauer Spange zähle zu den bedeutendsten Infrastrukturprojekten für Wiesbaden und die gesamte Rhein-Main-Region, so Verkehrsdezernent Andreas Kowohl. Die Wallauer Spange ist eine rund 4 Kilometer lange Bahnstrecke, die Wiesbaden besser an Frankfurt und Darmstadt anbinden soll. Ziel bleibe, die Planfeststellung noch in diesem Jahr zu erreichen, um im Anschluss zügig mit dem Bau beginnen zu können. In Wiesbaden wird heute ein Protesttag zur Gleichstellung von Menschen mit Behinderungen im Rathaus organisiert. Das hat die hessische Landeshauptstadt mitgeteilt. Beim Europäischen Protesttag zur Gleichstellung von Menschen mit Behinderung soll auf diskriminierende Lebens- und Arbeitsbedingungen aufmerksam gemacht werden. Das Motto in diesem Jahr ist: Menschenrechte sind nicht verhandelbar. Das soll die Notwendigkeit unterstreichen, Teilhabe konsequent zu sichern und Rechte vollständig umzusetzen. Die Veranstaltung findet im und vor dem Wiesbadener Rathaus statt. In Wiesbaden wird wieder kräftig in die Pedale getreten. Unter dem Motto Miteinander Meter machen sind bis Ende Juni die Wiesbadenerinnen und Wiesbadener eingeladen, beim Stadtradeln möglichst viele Wege mit dem Fahrrad zurückzulegen und Kilometer zu sammeln. Dafür kann man sich online registrieren und die gefahrenen Kilometer dann eintragen, so die hessische Landeshauptstadt. Unter allen Teilnehmenden werden Preise verlost. Stadtradeln verbinde Klimaschutz mit Spaß und Teamgeist, so Verkehrsdezernent Andreas Kowohl. Dazu gibt es zum ersten Mal beim Stadtradeln morgen eine Feierabendtour zum Weltfahrertag. Um 17 Uhr geht's vom Wiesbadener Hauptbahnhof nach Mainz-Kastel zu Reduit. Eine Serie von Müllbehälterbränden hält die Wiesbadener Feuerwehr in Atem. Demnach waren in der letzten Nacht gleich mehrere Feuerwachen von Berufsfeuerwehr und Freiwilliger Feuerwehr durch eine Serie von Bränden im Stadtgebiet gefordert. Ein oder mehrere bisher unbekannte Täter haben in den Stadtteilen Biebrich und Stadtmitte an insgesamt 10 Orten Müllbehälter in Brand gesetzt, so die Feuerwehr. Durch die Brände wurden 30 Müllbehälter und eine Hausfassade beschädigt. Zwischen Mitternacht und 4 Uhr waren die Feuerwehren im Dauereinsatz. Die Polizei hat jetzt die Ermittlungen aufgenommen und prüft einen möglichen Zusammenhang zwischen den einzelnen Brandstellen.
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2: Herzlich willkommen zurück. Wir reden mit Machern am Werk. Heute mit Falk Hoffmann, Ausbildungsmeister der Handwerkskammer Wiesbaden. Schön, dass du da bist, Falk.
3: Hi.
2: Wir haben ja schon drüber geredet. Du bist Maurer und Betonbauermeister und jetzt auch Ausbildungsmeister bei der Handwerkskammer Wiesbaden. Was genau bedeutet das und was machst du da konkret?
3: Also zu mir kommen die Lehrlinge, die im Bereich Hoch-, Tief- und Ausbau eine Lehre starten. Im ersten Layer machen wir die Grundstufe. Im zweiten, dritten Layer bleiben uns noch die Hochbauer, also die Maurer und Betonbauer da. Alles, was der Betrieb an Fähigkeiten und Kenntnissen nicht unbedingt umsetzen kann, das erlernen die bei uns. Wir haben ja dieses duale System, Berufsschule und Ausbildungsbetrieb. Und mit den Lehrgängen bei uns hat jeder Lehrling am Ende des Tages zur Gesellenprüfung den gleichen Stand, um dann die Prüfung bestehen zu können.
2: Du bist ja im Ausbildungszentrum Wetzlar tätig. Wie ist da die Handwerkskammer aufgeteilt? Wie kann man sich das vorstellen, so als Außenstehender?
3: Also die Handwerkskammer macht ihre Ausbildungsgeschichte im Prinzip so ein bisschen gewerksdifferenziert. Also hier in Wiesbaden haben wir ja 2 Ausbildungszentren und da sind dann ansässig Maler, SHKler, Kfz-Mechaniker, Friseure, Elektriker etc. Und wir in Wetzlar haben diese Gewerke auch, aber zusätzlich dann auch noch den Hoch-, Tief- und Ausbau. Mhm. Die findet man hier in Wiesbaden leider nicht.
2: Okay, und deswegen macht ihr es dann in Wetzlar gesondert?
3: Ganz genau.
2: Okay, und wenn ich jetzt ein Auszubildender bin, wie kann ich mir das vorstellen, da im Ausbildungszentrum von dir angeleitet, vielleicht auch motiviert zu werden?
3: Also ganz klassisch, du kommst erstmal zu mir in die Halle und dann hoffe ich, dass du Arbeitsklamotten anhast und Sicherheitsschuhe.
2: Das ist der erste Schritt.
3: Ja, genau. Ja. Und dann bekommst du das nötige Werkzeug, was du brauchst, also tatsächlich das Handwerkzeug, was du brauchst. Und das restliche Werkzeug, also die Fähigkeiten, die bringe ich dir dann bei. Also wie mauere ich eine Wand, wie mauere ich sie gerade, wie mauere ich sie winklig, wie schneide ich Bretter zu, säge Bretter zu, ohne mich selbst zu verletzen und wie kann ich mir zimmermannsmäßige Verletzungen Verbindungen herstellen.
2: Das heißt, du bist sozusagen auch ein bisschen dafür zuständig, erstmal die Basics beizubringen.
3: Ganz genau.
2: Ah, okay.
3: Also dem Betrieb, dem fehlt oftmals die Zeit dazu, und mit dem Zeitdruck auf der Baustelle, dem Lehrling dann zu zeigen, wie halte ich eine Wasserwaage, wie nutze ich einen Hammer, guck mal, die erste Schicht legt man so an, den Schnur dahin etc. Also das Laufen lernen, das kriegen sie eigentlich bei uns im Ausbildungszentrum beigebracht.
2: Was erfüllt dich denn mit Stolz in deinem Job?
3: Mir geht es ganz klassisch so, wenn ich Lehrlinge habe, die anschließend beispielsweise bei uns im Meisterkurs sitzen und dann auch noch da erfolgreich ihre Prüfungen abschließen. Oder wenn ich einfach einen Lehrling habe, der vielleicht Schwierigkeiten am Anfang hat, irgendwas herzustellen, Schwierigkeiten mit der Qualität, und ich den über die 3 Jahre begleite und wir diese Probleme ausmerzen können, so dass er dann tatsächlich seine Gesellenprüfung besteht und wir ihn an der Freisprechung beglückwünschen dürfen.
2: Ist es dann auch ein bisschen Schule? Also sitzt man auch mal, drückt man auch mal die Schulbank in dieser Unterweisung, oder ist es alles handwerklich und hands-on?
3: Also grundsätzlich ist es tatsächlich nur handwerklich und wie du schön sagst, hands-on. wir machen auch kurze Theorie-Einweisungen, Einführungen in irgendwelche Neuigkeiten, wenn wir jetzt neue Werkstücke machen, neues Thema anfangen oder sowas. Aber die mache ich in der Regel stehend in der Halle im Dreck der Tafel. Ich versuche das so pragmatisch und praxisnah wie möglich zu halten.
2: Wie gehst du denn auch mit Menschen um oder jungen Menschen vor allem, die vielleicht auch am Anfang ein bisschen überfordert sind von der Situation, jetzt in eine Ausbildung reinzustarten?
3: Die versuche ich im Prinzip erstmal da abzuholen, wo sie sind. Das ist für mich die große Schwierigkeit, in der Masse dann zu schauen, wer steht wo, wen muss ich wo abholen, um ihn dann dementsprechend motivieren zu können.
2: Das ist schön, dann hast du auch ein bisschen Zeit für so eine individuelle Lernleistung zu den Schülern.
3: Die versuche ich mir zu nehmen, es klappt auch überwiegend.
2: Ja. Dann bin ich gespannt, wir sprechen gleich auch nochmal mehr über die Nachwuchssuche im Handwerk. Danke, dass du da bist. Falk Hoffmann, Ausbildungsmeister der Handwerkskammer Wiesbaden.
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2: Da sind wir wieder zurück. Heute am Mikrofon Falk Hoffmann, Ausbildungsmeister der Handwerkskammer in Wiesbaden. Schön, dass du da bist, Falk.
3: Hallo, Till.
2: Wir sind noch mittendrin im Ausbildungsthema und da knüpfe ich auch gleich einfach direkt weiter an. Welche Herausforderungen siehst du denn aktuell bei der Nachwuchssuche im Handwerk?
3: Ich finde es unheimlich schwierig, dass viele Leute den Eindruck haben, das Handwerk sei so unglaublich schmutzig, hart und dreckig. Und das wäre jetzt nur was für Blödis, sage ich mal. Und das ist nicht der Fall. Also wer bei mir nicht rechnen kann, der wird auch Schwierigkeiten bekommen. Handwerk ist gelebte Mathe, sage ich oftmals. Oftmals habe ich auch das Gefühl, dass vielleicht auch in vorherigen Wegen das Handwerk nicht so richtig suggeriert worden ist, sondern vielleicht eher nur der Studiengang oder mach irgendwas im Büro oder ähnliches.
2: Würdest du den jungen Menschen die Ausbildung im Handwerk empfehlen?
3: Auf jeden Fall. Denn wie vorhin schon gesagt, es ist ein Arbeiten mit allen Sinnen und man schärft auch sein körperliches Gefühl. Ob das jetzt das parallele Sehen ist, ob das vielleicht auch Waage- oder Winkelsehen ist. Es ist das Fühlen von Ebenheiten oder Unebenheiten, von Gefällestrukturen etc. Es ist ein Arbeiten mit allen Sinnen. Und für mich ist es eine hohe Selbsterfüllung, wenn ich irgendwas gebaut habe.
2: Und es dann am Ende steht und nicht wieder zusammenfällt, ne?
3: Im besten Fall.
2: Was macht ihr denn vielleicht auch in der Handwerkskammer gegen diesen Nachwuchsmangel?
3: Ich finde schon ein sehr gutes Konzept, die Handwerkskammer seit vielen Jahren fährt. Das ist die Berufsorientierung. Da werden schon in der sechsten, siebten Klasse werden viele Schüler eingeladen, in die verschiedenen Gewerke reinzuschnuppern, also von Maßschneiderei über Kfz, Holzbearbeitung, Metallbearbeitung, um da ein bisschen auch die Möglichkeiten im Handwerk zu zeigen. Und hier in der Stadt gibt es ja auch den Markerspace, der öfter mal angeboten wird, wo man einfach aus der Fußgängerzone raus mal reinschnuppern kann im Prinzip. Und auch unsere Handwerk Live, die wir an beiden Standorten hier in Wiesbaden und in Wetzlar bei mir am Ausbildungszentrum haben. Im Prinzip sowas wie ein Tag der offenen Tür. Da präsentieren sich auch Firmen. Und man kann einfach mal durchschnuppern.
2: Du arbeitest ja mit ganz vielen jungen Menschen in der Ausbildung als Ausbildungsmeister. Hast du das Gefühl, es wird spürbar weniger Auszubildende oder hast du das Gefühl, es wird jetzt immer mehr wieder?
3: Also wir haben tatsächlich kurz vor Corona eine deutlich höhere Ausbildungszahl, als wir sie jetzt haben. Jetzt aktuell sind wir froh, dass wir in dieser Zahl einigermaßen stabil bleiben. Aber insgesamt ist in den letzten Jahrzehnten der Trend nach unten gegangen. Hängt mit Sicherheit auch ein bisschen mit der wirtschaftlichen Lage, mit der Weltpolitik, mit Finanzmärkten etc. zusammen. Und wir hoffen alle sehr, dass sich das wieder ein bisschen erholt.
2: Dann quatschen wir gleich nochmal über auch die heutigen Herausforderungen, die dem Handwerk begegnen. Danke, dass du da bist. Falk Hoffmann, Ausbildungsmeister der Handwerkskammer Wiesbaden.
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1: Ich bin Katrin Müller. Nach der mutmaßlichen Amokfahrt in Leipzig mit 2 Todesopfern und 3 Schwerverletzten soll der Fahrer des Autos heute einem Haftrichter vorgeführt werden. Der 33-jährige deutsche Staatsbürger war am Abend unmittelbar nach der Tat festgenommen worden. Die Polizei geht nach bisherigen Erkenntnissen nicht von einem politischen oder religiösen Motiv des Täters aus. Sachsens Innenminister Armin Schuster zufolge handelt es sich bei dem festgenommenen Fahrer aller Wahrscheinlichkeit nach um einen Einzeltäter, einen Amoktäter. Während viele die Sinnhaftigkeit und einen wirklichen Spareffekt des Tankrabatts für Autofahrer bezweifeln, hat Bundesverkehrsminister Patrick Schnieder die Maßnahme verteidigt und schließt auch eine Verlängerung nicht aus. Tanken müsse für alle bezahlbar bleiben, sagte Schnieder dem Redaktionsnetzwerk Deutschland.
2: Viele können schlichtweg nicht auf das Auto verzichten. Das gilt für Berufspendler, Fahrdienste, aber auch Teile der Wirtschaft wie Speditionen. Sie alle bräuchten in der aktuellen Lage Unterstützung. Insofern sei der Tankrabatt ein wichtiges Signal und die richtige Entscheidung, so Schnieder. Man werde die Lage im Blick behalten und nach den 2 Monaten schauen, was noch erforderlich sei. Solange bis Ende Juni gilt eine Steuersenkung für Benzin und Diesel von knapp 17 Cent pro Liter. Noch kommt die allerdings nicht in vollem Umfang bei den Autofahrern an. Diana Kramer, Nachrichtenredaktion.
1: Russland will am Samstag den Tag des Sieges im Zweiten Weltkrieg feiern und hat eine 2-tägige Waffenruhe ab Freitag angekündigt. Kiew reagierte prompt. Der ukrainische Präsident Selenskyj kündigte am Abend ebenfalls eine Waffenruhe bereits ab morgen an.
3: Das gab es in 4 Jahren Ukraine-Krieg noch nicht. Zeitlich versetzte Waffenruhen. Erst will die Ukraine morgen und übermorgen nicht schießen, Russland will am Freitag und Samstag stillhalten. Dann wird in Russland der Tag des Sieges gefeiert. Die Ukraine gibt damit keine Garantie für die Militärparade in Moskau ab. Doch Russland hat für den Fall von Angriffen mit Vergeltung gedroht. Selenskyj geht es darum, über Waffenruhen wieder in Friedensgespräche zu kommen. Friedemann Kohler, Nachrichtenredaktion.
1: Die großen deutschen Reiseveranstalter wollen trotz der steigenden Kerosinpreise Kunden nicht nachträglich für gebuchte Reisen zur Kasse bitten. Man werde die Preise für bereits gebuchte Reisen nicht nachträglich erhöhen, berichteten die Anbieter TUI, Altours und DerTour dem Tagesspiegel. Für zukünftige Buchungen könnte es allerdings angesichts des Preisanstiegs anders aussehen.
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4: Na, da zeigt sich doch die Sonne nochmal, bevor es dann ab Mittag ungefähr 13, 14 Uhr kommt dann die richtig dichte Bewölkung und danach zieht der Regen und auch Gewitter nach. Aktuell haben wir 17 Grad gemessen und erreichen heute am frühen Nachmittag um die 19 Grad. Der Blick auf das Wetter von morgen, ja, da ziehen bei wechselnder Bewölkung gelegentlich Schauer durch und auch morgen Höchstwerte um die 19 Grad.
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4: Es liegen keine Verkehrsstörungen vor. Wir wünschen euch recht gute Fahrt.

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1: Dann werfen wir mal einen Blick darauf, was eure Schmuckstücke heute am 5. Mai wert sind. Für das Gramm Gold bekommt man aktuell 125,07 € und für das Gramm Silber 2,02 €.
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1: Im Studio Katrin Brause-Zimmermann. In Wiesbaden wird wieder kräftig in die Pedale getreten. Unter dem Motto Miteinander Meter machen sind bis Ende Juni die Wiesbadnerinnen und Wiesbadner eingeladen, beim Stadtradeln möglichst viele Wege mit dem Fahrrad zurückzulegen und Kilometer zu sammeln. Dafür kann man sich online registrieren und die gefahrenen Kilometer dann eintragen, so die hessische Landeshauptstadt. Unter allen Teilnehmenden werden Preise verlost. Stadtradeln verbinde Klimaschutz mit Spaß und Teamgeist, so Verkehrsdezernent Andreas Kowohl. Dazu gibt es zum ersten Mal beim Stadtradeln morgen eine Feierabendtour zum Weltfahrertag. Um 17 Uhr geht's vom Wiesbadener Hauptbahnhof nach Mainz-Kastell zur Reduit. Die Telpitzstraße in Wiesbaden-Biebrich bleibt ab der Breslauer Straße weiterhin voll gesperrt. Grund dafür sind Arbeiten an einer defekten Gasleitung durch die SW Versorgungs AG, so die Stadt Wiesbaden. Das sorgt auch für Einschränkungen auf der Breslauer Straße. Die Ausfahrt von der Bunsenstraße auf die Breslauer Straße ist dadurch nicht möglich. Auch der Radverkehr ist davon betroffen. Fußgängerinnen und Fußgänger können die gewohnten Wege nutzen. Die Sperrung soll voraussichtlich noch 2 Wochen dauern. Hessen startet in die Erdbeersaison. Zu diesem Anlass krönt der hessische Landwirtschaftsminister Ingmar Jung morgen um 10.30 Uhr in Gutmannshofladen in Bischofsheim die neue Erdbeerkönigin. Das hat das hessische Landwirtschaftsministerium in Wiesbaden bekannt gegeben. Gemeinsam mit der neuen Königin wird Landwirtschaftsminister Jung im Anschluss die Saison offiziell eröffnen. Danach folgt ein Podiumsgespräch und der gemeinsame Anschnitt des Erdbeerkuchens. Im Wiesbadener Westend ist es am Sonntagabend zu einer Schlägerei zwischen mehreren Personen gekommen. Nach Infos der Polizei haben sich gegen 22 Uhr 7 bis 8 bisher unbekannte Personen in der Wellritzstraße den 3 Geschädigten genähert und diese unvermittelt angegriffen. Dabei schlagen sie einem der Geschädigten ins Gesicht und einem weiteren in den Rippenbereich. Die dritte Person wird am Boden liegend weiter getreten. Im Anschluss flüchten die Täter. Für 2 der Täter gibt es eine Personenbeschreibung. Der erste soll ca. 1,80 Meter groß sein, schwarze Haare und einen schwarzen 3-Tage-Bart haben. Der zweite Täter war ebenfalls 1,80 Meter groß und hatte schwarze, mittellange Haare und einen Bart. Er hat ein grünes T-Shirt und eine grüne Zipjacke getragen. Wer Hinweise hat, der wird gebeten, sich bei der Polizei zu melden.
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2: Na, da zeigt sich doch die Sonne nochmal, bevor es dann ab Mittag ungefähr 13, 14 Uhr kommt dann die richtig dichte Bewölkung und danach zieht der Regen und auch Gewitter nach. Aktuell haben wir 17 Grad gemessen und erreichen heute am frühen Nachmittag um die 19 Grad. Der Blick auf das Wetter von morgen, ja, da ziehen bei wechselnder Bewölkung gelegentlich Schauer durch und auch morgen Höchstwerte um die 19 Grad.
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2: Es liegen keine Verkehrsstörungen vor. Wir wünschen euch recht gute Fahrt.

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2: Auch heute haben wir hier wieder einen ganz besonderen Wiesbaden-Tipp. Diesmal kommt der von Antenne Wiesbaden-Hörer Nino. Das Komponistenviertel findet er ganz besonders schön. Antenne Wiesbaden-Reporterin Jill Feitz ist für uns immer in der Stadt unterwegs. Hey Jill, was kann denn das Komponistenviertel so?
3: Es ist ein echtes kleines Schmuckstück im Stadtteil Nordost. Nur ein paar Minuten von der Innenstadt entfernt. Und ich muss sagen, hier ist es einfach richtig schön. Wie überall in Wiesbaden. Zum einen eine breite Straße, dann die vielen alten, eleganten Villen und überall große grüne Bäume. Viele Häuser stammen auch noch aus der Gründerzeit und geben dem Viertel diesen ganz besonderen Charme. Und dann die Lage. Leicht erhöht, schön ruhig und trotzdem seid ihr super schnell mitten im Stadtleben oder auch direkt im Grünen unterwegs. Perfekte Mischung, würde ich sagen. Kein Wunder, dass die Lebensqualität hier so hoch ist. Ruhig, gepflegt, familienfreundlich und alles, was man braucht, ist nicht weit weg. Seinen Namen hat das Komponistenviertel einfach, weil viele seiner Straßen nach berühmten Komponisten benannt sind. Beim Spaziergang begegnet man hier Namen wie Ludwig van Beethoven oder Wolfgang Amadeus Mozart, die dem Viertel ein kulturelles Flair geben. Und das absolute Highlight? Ich würde sagen, ganz klar die Architektur, die kleinen charmanten Straßen und auch immer wieder schöne Plätze. Das Komponistenviertel ist so ein Ort, wo man merkt, hier kann man wirklich gut leben.
2: Es ist wieder der Beweis dafür, dass wenn man mal gar nicht weiß, was man machen soll an einem wunderbaren Tag, einfach mal alleine, zu zweit, mit Gästen durch Wiesbaden schlendern. Da gibt es richtig schöne Ecken, zum Beispiel das Komponistenviertel. Also, das ist ein richtig schöner Tipp. Danke, Jill. Wenn ihr auch einen Tipp für uns habt, wo ihr unsere Stadt ganz besonders schön findet, wir würden uns freuen, wenn ihr es uns mitteilt. Entweder anrufen oder WhatsApp schreiben an die Wiesbaden 952 69 869.
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1: Ich bin Katrin Müller. Leipzig steht nach der mutmaßlichen Amokfahrt in der Innenstadt unter Schock. Ein 33-jähriger Deutscher war gestern mit einem Auto in eine Fußgängerzone gerast. Zwei Menschen starben, viele weitere wurden verletzt, drei von ihnen schwer. Der Fahrer des Autos wurde unmittelbar nach der Tat festgenommen. Er soll heute einem Haftrichter vorgeführt werden.
2: Die Betroffenheit in Leipzig ist am Tag nach der Tat groß. Um der Trauer Raum zu geben und der Opfer zu gedenken, soll es am Nachmittag eine ökumenische Gedenkandacht in der Nikolaikirche geben. Währenddessen laufen die Ermittlungen von Polizei und Staatsanwaltschaft weiter. Dafür sind Teile der Leipziger Innenstadt heute auch noch gesperrt. Ein politisches oder religiöses Motiv schließt die Polizei aus. Fiona Reinhardt, Nachrichtenredaktion.
1: Mütter von kleinen Kindern übernehmen mehr Sorgearbeit und sind deutlich seltener berufstätig als Väter in derselben Familiensituation. 2025 ging weniger als die Hälfte der Mütter mit mindestens einem Kind unter 3 Jahren einer Erwerbsarbeit nach, wie das Statistische Bundesamt mitteilt. Bei Vätern, die mit einem oder mehr Kindern unter 3 Jahren im Haushalt lebten, war die Erwerbstätigenquote mit rund 89% mehr als doppelt so hoch. Die Zahl der Apotheken in Deutschland ist im ersten Quartal weiter gesunken. Ende März gab es bundesweit noch rund 16.540 Apotheken. Nochmal 60 weniger als zum Jahreswechsel. Das geht aus Daten der Bundesvereinigung Deutscher Apothekerverbände hervor.
3: Seit Jahresbeginn wurden 19 Apotheken neu eröffnet, gleichzeitig aber 79 geschlossen. Ein Trend, der sich seit Jahren fortsetzt. Vor allem im ländlichen Raum bedeutet das für viele Menschen, die Medikamente brauchen, weite Wege. Lange kann das so nicht weitergehen, sagt der Vorsitzende des Deutschen Apothekerverbandes Hans-Peter Hubmann und beklagt die chronische Unterfinanzierung der Apotheken. Seit Jahren wird eine Anhebung der Honorare gefordert. Wegen der angespannten Finanzlage der gesetzlichen Krankenkassen hat Schwarz-Rot diese aber zurückgestellt. Diana Kramer, Nachrichtenredaktion.
1: Bundesverkehrsminister Patrick Schnieder hält den Tankrabatt für sinnvoll und schließt eine Verlängerung nicht grundsätzlich aus. Der Tankrabatt sei eine richtige Entscheidung, sagte er dem Redaktionsnetzwerk Deutschland. Seit 1. Mai gilt für 2 Monate eine Steuersenkung für Benzin und Diesel von knapp 17 Cent pro Liter.
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4: Aktuell ist es ja am Himmel ein bisschen aufgelockert. Das heißt, die Sonne kommt da dort durch. Das dauert aber nicht mehr lange. Wir messen 19 Grad und vielleicht legen wir noch einen drauf, so in einer Stunde. Aber das war's dann auch. Dann geht's wieder langsam runter mit der Temperatur und langsam kommen dann die Wolken rein, die Regen und Gewitter mitbringen. Der Blick auf morgen, da ziehen bei wechselnder Bewölkung gelegentlich Schauer durch und auch morgen Höchstwerte um die 19 Grad.
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4: Es liegen keine aktuellen Verkehrsstörungen vor. Wir wünschen euch gute und freie Fahrt.

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3: Mal wieder Lust auf einen Theaterabend? Dann los geht's. Das Hessische Staatstheater Wiesbaden präsentiert den Film Und mit morgen könnt ihr mich. Der Abend zeichnet die Stimmung einer Berliner Nacht nach zwischen Melancholie, Einsamkeit und bissigem Humor und verbindet glitzernde Unterhaltung mit künstlerischem Tiefgang. Ihr wollt euch den Film anschauen? Dann sichert euch die Tickets ab 11 Euro. Start ist um 19.30 Uhr. Ihr mögt traurige Musik und das am besten live? Dann ist das was für euch, denn die Band Never Easy kommt zurück auf unsere Bühne und präsentiert ihr neues Album I Still Care. Das Tolle ist, dass die Band Love Is Noise mit im Bunde ist und ihr neues Debütalbum To Live in a Different Way bei uns im Schlachthof präsentiert. Tickets bekommt ihr ab 25,45 Euro und Beginn ist ab 19.30 Uhr. Eine ganz besondere Vorstellung findet im Hessischen Landesmuseum statt, denn die Regisseurin Amalia Starikow setzt alte Meister nach dem Roman von Thomas Bernhard in Szene. Zwischen Gemälden, Installationen und Skulpturen treffen Alsbacher, Reger und Irrsiegler aufeinander und setzen sich mit Kunst, Gesellschaft und ihrem Leben auseinander. Und das Publikum ist mittendrin. Ihr seid Starikow-Fans? Dann sichert euch ab 24 Euro eure Tickets. Beginn ist um 20 Uhr. Egal was ihr macht, wir wünschen euch viel Spaß dabei.
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1: Im Studio Katrin Pause-Zimmermann. In Wiesbaden wurde jetzt ein erneuter Versuch zum Planfeststellungsverfahren für die Wallauer Spange gestartet. Das hat die hessische Landeshauptstadt mitgeteilt. Zunächst wurde ein Antrag aufgrund unvollständiger Unterlagen abgewiesen. Die überarbeiteten Unterlagen wurden jetzt beim Eisenbahnbundesamt eingereicht. Die Wallauer Spange zähle zu den bedeutendsten Infrastrukturprojekten für Wiesbaden und die gesamte Rhein-Main-Region, so Verkehrsdezernent Andreas Kowohl. Die Wallauer Spange ist eine rund 4 Kilometer lange Bahnstrecke, die Wiesbaden besser an Frankfurt und Darmstadt anbinden soll. Ziel bleibe, die Planfeststellung noch in diesem Jahr zu erreichen, um im Anschluss zügig mit dem Bau beginnen zu können. In Wiesbaden wird heute ein Protesttag zur Gleichstellung von Menschen mit Behinderungen im Rathaus organisiert. Das hat die hessische Landeshauptstadt mitgeteilt. Beim Europäischen Protesttag zur Gleichstellung von Menschen mit Behinderung soll auf diskriminierende Lebens- und Arbeitsbedingungen aufmerksam gemacht werden. Das Motto in diesem Jahr ist: Menschenrechte sind nicht verhandelbar. Das soll die Notwendigkeit unterstreichen, Teilhabe konsequent zu sichern und Rechte vollständig umzusetzen. Die Veranstaltung findet im und vor dem Wiesbadener Rathaus statt. In Wiesbaden wird wieder kräftig in die Pedale getreten. Unter dem Motto "Miteinander Meter machen" sind bis Ende Juni die Wiesbadnerinnen und Wiesbadner eingeladen, beim Stadtradeln möglichst viele Wege mit dem Fahrrad zurückzulegen und Kilometer zu sammeln. Dafür kann man sich online registrieren und die gefahrenen Kilometer dann eintragen, so die hessische Landeshauptstadt. Unter allen Teilnehmenden werden Preise verlost. Stadtradeln verbinde Klimaschutz mit Spaß und Teamgeist, so Verkehrsdezernent Andreas Kowohl. Dazu gibt es zum ersten Mal beim Stadtradeln morgen eine Feierabend zum Weltfahrertag. Um 17 Uhr geht's vom Wiesbadener Hauptbahnhof nach Mainz-Kastel zu Reduit. Eine Serie von Müllbehälterbränden hält die Wiesbadener Feuerwehr in Atem. Demnach waren in der letzten Nacht gleich mehrere Feuerwachen von Berufsfeuerwehr und Freiwilliger Feuerwehr durch eine Serie von Bränden im Stadtgebiet gefordert. Ein oder mehrere bisher unbekannte Täter haben in den Stadtteilen Biebrich und Stadtmitte an insgesamt 10 Orten Müllbehälter in Brand gesetzt, so die Feuerwehr. Durch die Brände wurden 30 Müllbehälter und eine Hausfassade beschädigt. Zwischen Mitternacht und 4 Uhr waren die Feuerwehren im Dauereinsatz. Die Polizei hat jetzt die Ermittlungen aufgenommen und prüft einen möglichen Zusammenhang zwischen den einzelnen Brandstellen.
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2: Wunderbarstes Wetter. Es lockert noch ein bisschen auf, aber bald sind die Wolken dicht da oben und dann kommt Regen und eventuell Gewitter. Wir messen 19 Grad und es geht noch einen Grad hoch. Also viel wird es nicht mehr. Eventuell ein Stündchen auf 20 Grad. Danach geht es wieder runter. Wenn dann Regen und Gewitter kommt, dann geht es eh bergab mit den Temperaturen. Und morgen ziehen bei wechselnder Bewölkung gelegentlich Schauer durchs Land. Höchstwerte morgen um die 19 Grad.
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2: Es liegen keine Verkehrsmeldungen vor. Wir wünschen euch gute Fahrt.
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2: Aktuell ist es ja am Himmel ein bisschen aufgelockert. Das heißt, die Sonne kommt da dort durch. Das dauert aber nicht mehr lange. Wir messen 19 Grad und vielleicht legen wir noch einen drauf, so in einer Stunde. Aber das war's dann auch. Dann geht's wieder langsam runter mit der Temperatur und langsam kommen dann die Wolken rein, die Regen und Gewitter mitbringen. Der Blick auf morgen, da ziehen bei wechselnder Bewölkung gelegentlich Schauer durch und auch morgen Höchstwerte um die 19 Grad.
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2: Es liegen keine aktuellen Verkehrsstörungen vor. Wir wünschen euch gute und freie Fahrt.
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1: Ich bin Katrin Müller. Allmählich beginnt die Urlaubszeit und neben Benzin und Diesel hat sich auch Kerosin stark verteuert. Die großen Reiseveranstalter wollen ihre Kunden für gebuchte Reisen aber nicht nachträglich zur Kasse bitten. Das berichten TUI, Altours und Der Tour dem Tagesspiegel in einer Umfrage. Für zukünftige Buchungen könnte es allerdings teurer werden.
2: Veranstalter können den Reisepreis tatsächlich nachträglich erhöhen. Und zwar dann, wenn es im Vertrag steht und gestiegene Kosten wie Kerosin es nachweislich erfordern. Ein solcher Aufschlag muss aber spätestens 20 Tage vor der Reise mitgeteilt werden. Die Preise für Kerosin steigen aktuell, deshalb könne man nicht ausschließen, dass die Buchungen teurer werden. Auch Sorgen vor einem Mangel an Kerosin stehen im Raum. Wenn Flüge deshalb im Sommer gestrichen werden müssen, werde man die Kunden umgehend informieren, heißt es. Thomas Bremser, Nachrichtenredakteur.
1: Nach der Amokfahrt in Leipzig ist die Innenstadt weiter abgesperrt. Viele Menschen haben an der Stelle, an der gestern ein Autofahrer in die Fußgängerzone gefahren war, Kerzen aufgestellt und Blumen niedergelegt. Zwei Menschen starben bei der Amokfahrt des 33-Jährigen, viele weitere wurden verletzt.
3: Einen politischen oder religiösen Hintergrund für die Tat schließt die Polizei zurzeit aus. Es bleibt also die Frage, warum hat der 33-Jährige das getan? Um dem nachzugehen, ermitteln Polizei und Staatsanwaltschaft heute weiter und so lange bleibt die Leipziger Innenstadt vermutlich auch noch gesperrt. Ermittelt wird wegen Mordes in zwei Fällen und versuchtem Mord in mindestens zwei Fällen. Nach dpa-Informationen war der 33-jährige Fahrer des Autos Polizei bekannt, allerdings nicht wegen ähnlicher Taten. Er soll heute einem Haftrichter vorgeführt werden. Fiona Reinhardt, Nachrichtenredaktion.
1: Der SPD-Politiker Dirk Wiese hat den Willen seiner Partei bekräftigt, gemeinsam mit der Union Schwarz-Rot zum Erfolg zu führen. Man wolle, dass die Koalition erfolgreich sei, Reformen müssten angepackt, aber auch die Ärmel hochgekrempelt werden, sagte der erste parlamentarische Geschäftsführer der SPD-Bundestagsfraktion im Ersten. Morgen ist Schwarz-Rot ein Jahr im Amt. Für Konsum auf Pump haben sich Deutschlands Verbraucherinnen und Verbraucher im vergangenen Jahr mehr Kredite besorgt als ein Jahr zuvor. Das Neugeschäft der Kreditbanken in diesem Bereich stieg auf insgesamt knapp 60 Milliarden Euro, wie aus den Jahreszahlen des Bankenfachverbands hervorgeht. Besonders gefragt sind Autokredite.
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4: Es drücken sich immer mehr Wolken rein in die Area Wiesbaden. Es bleibt dicht ab jetzt und so ab 15 Uhr circa kommt es dann wahrscheinlich zu Regen und auch zu Gewitter. Wir messen aktuell 19 Grad und vielleicht wird es noch einer mehr in einer Stunde, aber das ist nur Makulatur. Dann geht's wieder bergab. Ein Blick auf morgen. Morgen ziehen bei wechselnder Bewölkung gelegentlich Schauer durch. Auch morgen die Höchstwerte um die 19 Grad.
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4: Vorsicht auf der A66 Frankfurt Richtung Wiesbaden. In der Abfahrt Wiesbaden-Mainzer Straße liegt ein Spanngurt auf dem Verzögerungsstreifen. Also vorsichtig fahren, bis er wieder weg ist. Ansonsten ist es entspannt da draußen. Wir wünschen euch gute Fahrt.
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4: Khalid, der Taxifahrer, hat uns gemeldet via WhatsApp, dass in der Aukammerallee in Höhe der Klinik Richtung Parkstraße ein mobiler Blitzer steht. Und da ist 30 erlaubt, mehr nicht. Und wenn du irgendwo einen Blitzer gesehen hast, ruf an oder mach's wie Khalid. Schick eine WhatsApp ins Studio. Nummer ist die gleiche. Wiesbaden 952 69 869.
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1: Das Format ist im deutschen TV nicht mehr wegzudenken. Unsere beliebten Krimis, Tatort, Wilsberg, Mord mit Aussichten und. Als Serie oder als ganze Filme, Krimis gehen immer. Und das wird diese Woche hier in Wiesbaden gefeiert mit dem Deutschen Fernseh-Krimi-Festival. Katrin Ehrlich, Leiterin des Festivals, gibt uns noch mal einen Rundumschlag, was das genau ist.
2: Da treffen sich Menschen und gucken zusammen Krimis. Fernsehkrimis aus dem letzten Jahr. Und das Schöne dabei ist, man guckt den zusammen und danach gibt es immer ein Filmgespräch mit den Filmemachern und den Schauspielenden und DrehbuchautorInnen und RegisseurInnen. Und das ist einfach ein großes Vergnügen, zusammen Film gucken und zusammen darüber reden.
1: Ja, das macht immer Spaß, zusammen Film gucken. Okay, wer ist denn für dieses Jahr so nominiert?
2: Also wir haben einmal einen Serienpreis, da sind 3 Serien nominiert, ganz von ZDF Neo und von der ARD. Und dann gibt es noch 10 Fernsehfilme, die sind meistens vom Öffentlich-Rechtlichen, also ARD oder ZDF. Und da bin ich selbst gespannt, wer da den Preis kriegt.
1: Also mehrere Tatorte sind nominiert, ist ja klar. Bei den Serien könnte ein Newcomer den Preis schnappen, nämlich Take the Money and Run mit YouTuberin Nilam Farooq. Ein Highlight der Woche möchte Frau Ehrlich besonders hervorheben.
2: Auf jeden Fall am Donnerstag um 18 Uhr unser Podiumsgespräch und eine Lesung zum Thema, leider zum Thema Tatort Rechtsaußen. Uns macht der Rechtsruck in unserem Land große Sorge und er gefährdet ja auch die Film- und Fernsehlandschaft oder überhaupt die Kultur. Und deswegen laden wir Sie herzlich ein, zu dieser Veranstaltung zu kommen.
1: Und ansonsten könnt ihr euch noch bis diesen Sonntag die besten Morde des deutschen Fernsehens auf der Caligari-Filmbühne anschauen. Und noch ein kleiner Tipp aus der Redaktion. Manche Vorstellungen sind sogar kostenlos. Wir wünschen euch viel Spaß beim Mörderraten.

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1: Im Studio Katrin Brause-Zimmermann. In Wiesbaden wird wieder kräftig in die Pedale getreten. Unter dem Motto Miteinander Meter machen sind bis Ende Juni die Wiesbadenerinnen und Wiesbadener eingeladen, beim Stadtradeln möglichst viele Wege mit dem Fahrrad zurückzulegen und Kilometer zu sammeln. Dafür kann man sich online registrieren und die gefahrenen Kilometer dann eintragen, so die hessische Landeshauptstadt. Unter allen Teilnehmenden werden Preise verlost. Stadtradeln verbinde Klimaschutz mit Spaß und Teamgeist, so Verkehrsdezernent Andreas Kowohl. Dazu gibt es zum ersten Mal beim Stadtradeln morgen eine Feierabendtour zum Weltfahrertag. Um 17 Uhr geht's vom Wiesbadener Hauptbahnhof nach Mainz-Kastel zur Reduit. Die Telpitzstraße in Wiesbaden-Biebrich bleibt ab der Breslauer Straße weiterhin voll gesperrt. Grund dafür sind Arbeiten an einer defekten Gasleitung durch die SW Versorgungs AG, so die Stadt Wiesbaden. Das sorgt auch für Einschränkungen auf der Breslauer Straße. Die Ausfahrt von der Bunsenstraße auf die Breslauer Straße ist dadurch nicht möglich. Auch der Radverkehr ist davon betroffen. Fußgängerinnen und Fußgänger können die gewohnten Wege nutzen. Die Sperrung soll voraussichtlich noch 2 Wochen dauern. Hessen startet in die Erdbeersaison. Zu diesem Anlass krönt der hessische Landwirtschaftsminister Ingmar Jung morgen um 10.30 Uhr in Gutmannshofladen in Bischofsheim die neue Erdbeerkönigin. Das hat das hessische Landwirtschaftsministerium in Wiesbaden bekannt gegeben. Gemeinsam mit der neuen Königin wird Landwirtschaftsminister Jung im Anschluss die Saison offiziell eröffnen. Danach folgt ein Podiumsgespräch und der gemeinsame Anschnitt des Erdbeerkuchens. Im Wiesbadener Westend ist es am Sonntagabend zu einer Schlägerei zwischen mehreren Personen gekommen. Nach Infos der Polizei haben sich gegen 22 Uhr 7 bis 8 bisher unbekannte Personen in der Wellritzstraße den 3 Geschädigten genähert und diese unvermittelt angegriffen. Dabei schlagen sie einem der Geschädigten ins Gesicht und einem weiteren in den Rippenbereich. Die dritte Person wird am Boden liegend weiter getreten. Im Anschluss flüchten die Täter. Für 2 der Täter gibt es eine Personenbeschreibung. Der erste soll ca. 1,80 Meter groß sein, schwarze Haare und einen schwarzen 3-Tage-Bart haben. Der zweite Täter war ebenfalls 1,80 Meter groß und hatte schwarze, mittellange Haare und einen Bart. Er hat ein grünes T-Shirt und eine grüne Zipjacke getragen. Wer Hinweise hat, der wird gebeten, sich bei der Polizei zu melden.
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2: Noch versucht sich die Sonne irgendwie durch die Wolkendecke zu scheinen, aber das klappt nicht mehr so ganz. Die Wolken werden dichter werden und so ab 15, 15.30 erwarten wir den ersten Regen und dann teilweise auch gewittrig wird es sein. Wir messen 19 Grad und mehr wird es heute auch nicht mehr. Der Blick auf das Wetter von morgen, da ziehen bei wechselnder Bewölkung gelegentlich Schauer durch und morgen auch die Höchstwerte um die 19 Grad.
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2: Es wurde noch nicht aufgeräumt auf der A6. 66 Frankfurt Richtung Wiesbaden. In der Abfahrt Wiesbaden-Mainzer Straße liegt immer noch ein Spanngurt auf dem Verzögerungsstreifen. Also vorsichtig fahren und nicht drüber fahren. Das könnte irgendwie Sachschäden verursachen am Auto. Also Vorsicht, ansonsten gilt freie Fahrt, gute Fahrt.
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2: Da haben wir einen Blitzer in der Aukammerallee in Höhe der Klinik Richtung Parkstraße. Da sind 30 erlaubt und einen in der Paulinenstraße am Ende des Parkes Richtung Bierstadter Straße. Ebenfalls eine 30er Zone. Und wenn du irgendwo einen Blitzer gesehen hast, sehr gerne anrufen oder eine WhatsApp schicken. Nummer ist die gleiche. Wiesbaden 952 69 869.
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1: Die europäischen Märkte zeigen sich zum Mittag stabil, kommen aber kaum voran. Der DAX hält sich um die Marke von 24.000 Punkten. Auch der Euro Stoxx 50 tritt weitgehend auf der Stelle. Im Fokus stehen weiterhin Zinsen, Inflation und Ölpreise. Anleger blicken mit Sorge auf die Lage im Nahen Osten und reagieren entsprechend abwartend. Zwar geben die Ölpreise aktuell leicht nach, bleiben aber weiterhin über der Marke von $100 je Barrel. Auch Unternehmensnachrichten sorgen für Impulse. Rheinmetall hatte zuletzt Zahlen vorgelegt. Umsatz und Ergebnis waren zwar gestiegen, das Wachstum fiel jedoch schwächer aus als erwartet. Im Fokus steht zudem die italienische Bank UniCredit. Sie hat zum Jahresauftakt einen Rekordgewinn gemeldet.
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1: Ich bin Katrin Müller. Seit Anfang Mai gibt es in Deutschland den Tankrabatt wegen der hohen Spritpreise. Die 17 Cent Steuersenkung pro Liter landen aber offenbar nicht komplett an den Zapfsäulen. Das haben jetzt auch die Wirtschaftsforscher vom Münchner IFO-Institut berechnet.
2: Besonders groß ist der Unterschied beim Diesel. Der wurde laut IFO-Institut in den ersten 3 Tagen des Tankrabatts im Schnitt nur 4 Cent billiger. Bei Superbenzin waren es immerhin 12 Cent. Es ist zwar auch für die Experten schwer, genau zu sagen, wie die schwankenden Preise zustande kommen und wie groß der Einfluss von Maßnahmen wie dem Tankrabatt ist. Zuvor hatten aber auch schon der ADAC und Verbraucherschützer kritisiert, dass die Steuersenkung nur teilweise bei den Autofahrern ankommt. Aus Berlin, Thomas Borgt.
1: Nach der mutmaßlichen Amokfahrt in Leipzig mit 2 Todesopfern und 3 Schwerverletzten soll der Fahrer des Autos heute einem Haftrichter vorgeführt werden. Der 33-jährige deutsche Staatsbürger war am Abend unmittelbar nach der Tat festgenommen worden. Die Polizei geht nach bisherigen Erkenntnissen nicht von einem politischen oder religiösen Motiv des Täters aus. Sachsens Innenminister Armin Schuster zufolge handelt es sich bei dem festgenommenen Fahrer aller Wahrscheinlichkeit nach um einen Einzeltäter, einen Amoktäter. Russland will am Samstag den Tag des Sieges im Zweiten Weltkrieg feiern und hat eine 2-tägige Waffenruhe ab Freitag angekündigt. Kiew reagierte prompt. Der ukrainische Präsident Selenskyj kündigte am Abend ebenfalls eine Waffenruhe bereits ab morgen an.
3: Das gab es in 4 Jahren Ukraine-Krieg noch nicht. Zeitlich versetzte Waffenruhen. Erst will die Ukraine morgen und übermorgen nicht schießen, Russland will am Freitag und Samstag stillhalten. Dann wird in Russland der Tag des Sieges gefeiert. Die Ukraine gibt damit keine Garantie für die Militärparade in Moskau ab. Doch Russland hat für den Fall von Angriffen mit Vergeltung gedroht. Selenskyj geht es darum, über Waffenruhen wieder in Friedensgespräche zu kommen. Friedemann Kohler, Nachrichtenredaktion.
1: Die großen deutschen Reiseveranstalter wollen trotz der steigenden Kerosinpreise Kunden nicht nachträglich für gebuchte Reisen zur Kasse bitten. Man werde die Preise für bereits gebuchte Reisen nicht nachträglich erhöhen, berichteten die Anbieter TUI, Altours und DerTour dem Tagesspiegel. Für zukünftige Buchungen könnte es allerdings angesichts des Preisanstiegs anders aussehen.
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4: Es sieht noch nicht so schlecht und dramatisch aus, wie es wahrscheinlich noch wird heute Nachmittag. Ich habe eben nochmal nachgeschaut. So in der Stunde kann es anfangen zu regnen und gegen Abend erwarten wir dann auch ein Gewitter. Wir haben 20 Grad gemessen und definitiv wird es heute nicht mehr. Und ein kleiner Blick auf morgen aufs Wetter. Da ziehen bei wechselnder Bewölkung gelegentlich Schauer durch. Höchstwerte morgen um die 19 Grad.
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4: Es liegen keine Verkehrsstörungen vor. Antenne Wiesbaden wünscht euch gute

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1: Dann schauen wir doch mal drauf, was eure Schmuckstücke heute wert sind. Aktuell bekommt man für das Gramm Gold 125 Euro und 10 Cent und für das Gramm Silber 2 Euro und 2.
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1: Im Studio Katrin Brause-Zimmermann. In Wiesbaden wurde jetzt ein erneuter Versuch zum Planfeststellungsverfahren für die Wallauer Spange gestartet. Das hat die hessische Landeshauptstadt mitgeteilt. Zunächst wurde ein Antrag aufgrund unvollständiger Unterlagen abgewiesen. Die überarbeiteten Unterlagen wurden jetzt beim Eisenbahnbundesamt eingereicht. Die Wallauer Spange zähle zu den bedeutendsten Infrastrukturprojekten für Wiesbaden und die gesamte Rhein-Main-Region, so Verkehrsdezernent Andreas Kowohl. Die Wallauer Spange ist eine rund 4 Kilometer lange Bahnstrecke, die Wiesbaden besser an Frankfurt und Darmstadt anbinden soll. Ziel bleibe, die Planfeststellung noch in diesem Jahr zu erreichen, um im Anschluss zügig mit dem Bau beginnen zu können. In Wiesbaden wird heute ein Protesttag zur Gleichstellung von Menschen mit Behinderungen im Rathaus organisiert. Das hat die hessische Landeshauptstadt mitgeteilt. Beim Europäischen Protesttag zur Gleichstellung von Menschen mit Behinderung soll auf diskriminierende Lebens- und Arbeitsbedingungen aufmerksam gemacht werden. Das Motto in diesem Jahr ist: Menschenrechte sind nicht verhandelbar. Das soll die Notwendigkeit unterstreichen, Teilhabe konsequent zu sichern und Rechte vollständig umzusetzen. Die Veranstaltung findet im und vor dem Wiesbadener Rathaus statt. In Wiesbaden wird wieder kräftig in die Pedale getreten. Unter dem Motto Miteinander Meter machen sind bis Ende Juni die Wiesbadnerinnen und Wiesbadner eingeladen, beim Stadtradeln möglichst viele Wege mit dem Fahrrad zurückzulegen und Kilometer zu sammeln. Dafür kann man sich online registrieren und die gefahrenen Kilometer dann eintragen, so die hessische Landeshauptstadt. Unter allen Teilnehmenden werden Preise verlost. Stadtradeln verbinde Klimaschutz mit Spaß und Teamgeist, so Verkehrsdezernent Andreas Kowohl. Dazu gibt es zum ersten Mal beim Stadtradeln morgen eine Feierabendtour zum Weltfahrertag. Um 17 Uhr geht's vom Wiesbadener Hauptbahnhof nach Mainz-Kastel zu Reduit. Eine Serie von Müllbehälterbränden hält die Wiesbadener Feuerwehr in Atem. Demnach waren in der letzten Nacht gleich mehrere Feuerwachen von Berufsfeuerwehr und Freiwilliger Feuerwehr durch eine Serie von Bränden im Stadtgebiet gefordert. Ein oder mehrere bisher unbekannte Täter haben in den Stadtteilen Biebrich und Stadtmitte an insgesamt 10 Orten Müllbehälter in Brand gesetzt, so die Feuerwehr. Durch die Brände wurden 30 Müllbehälter und eine Hausfassade beschädigt. Zwischen Mitternacht und 4 Uhr waren die Feuerwehren im Dauereinsatz. Die Polizei hat jetzt die Ermittlungen aufgenommen und prüft einen möglichen Zusammenhang zwischen den einzelnen Brandstellen.
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2: Es sieht noch nicht so schlecht und dramatisch aus, wie es wahrscheinlich noch wird heute Nachmittag. Ich habe eben nochmal nachgeschaut. So in der Stunde kann es anfangen zu regnen und gegen Abend erwarten wir dann auch ein Gewitter. Wir haben 20 Grad gemessen und definitiv wird es heute nicht mehr. Und ein kleiner Blick auf morgen aufs Wetter. Da ziehen bei wechselnder Bewölkung gelegentlich Schauer durch. Höchstwerte morgen um die 19 Grad.
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2: Es liegen keine Verkehrsstörungen vor. Antenne Wiesbaden wünscht euch gute Fahrt.

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1: Ich bin Katrin Müller. Ob die Mineralölkonzerne den Tankrabatt an die Verbraucher weitergeben, lässt sich nach Einschätzung des Bundeskartellamts nicht schnell beurteilen. Man werde irgendwann wissen, ob die Steuersenkung an Verbraucher weitergegeben worden sei, sagte der Präsident des Amts Andreas Mund im öffentlich-rechtlichen Rundfunk. Das Münchner IFO-Institut sieht hingegen beim Tankrabatt in den ersten 3 Tagen nur eine unvollständige Weitergabe an den Zapfsäulen. Nach der Amokfahrt in Leipzig ist die Innenstadt weiter abgesperrt. Viele Menschen haben an der Stelle, an der gestern ein Autofahrer in die Fußgängerzone gefahren war, Kerzen aufgestellt und Blumen niedergelegt. 2 Menschen starben bei der Amokfahrt des 33-Jährigen, viele weitere wurden verletzt.
2: Einen politischen oder religiösen Hintergrund für die Tat schließt die Polizei zurzeit aus. Es bleibt also die Frage, warum hat der 33-Jährige das getan? Um dem nachzugehen, ermitteln Polizei und Staatsanwaltschaft heute weiter. Nach dpa-Informationen war der 33-jährige Fahrer des Autos Polizei bekannt, allerdings nicht wegen ähnlicher Taten. Fiona Reinhardt, Nachrichtenredaktion.
1: Allmählich beginnt die Urlaubszeit und neben Benzin und Diesel hat sich auch Kerosin stark verteuert. Die großen Reiseveranstalter wollen ihre Kunden für gebuchte Reisen aber nicht nachträglich zur Kasse bitten. Das berichten TUI, Altours und Der Tour dem Tagesspiegel in einer Umfrage. Für zukünftige Buchungen könnte es allerdings teurer werden.
3: Veranstalter können den Reisepreis tatsächlich nachträglich erhöhen. Und zwar dann, wenn es im Vertrag steht und gestiegene Kosten wie Kerosin es nachweislich erfordern. Ein solcher Aufschlag muss aber spätestens 20 Tage vor der Reise mitgeteilt werden. Die Preise für Kerosin steigen aktuell, deshalb könne man nicht ausschließen, dass die Buchungen teurer werden. Auch Sorgen vor einem Mangel an Kerosin stehen im Raum. Wenn Flüge deshalb im Sommer gestrichen werden müssen, werde man die Kunden umgehend informieren, heißt es. Thomas Bremser, Nachrichtenredaktion.
1: Einen Memmingen im Allgäu vermisster 14-Jähriger ist mutmaßlich Opfer eines Gewaltverbrechens geworden. Nach dem Fund der Leiche des Jugendlichen sei der Verdächtige nach Polizeischüssen gestorben, teilten Polizei und Staatsanwaltschaft mit. Die Obduktion der Leiche des 14-Jährigen hat demnach eine Gewalteinwirkung bestätigt. Bei dem Verdächtigen handelt es sich um einen 37-Jährigen. Bei seiner Verfolgung sei dieser mit einem Messer auf die Beamten zugegangen. Daraufhin hätten die Polizisten auf den Mann geschossen und ihn mehrfach getroffen, hieß es.
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4: Also, ich habe ja gehofft, so nach dem sonnigen Morgen wird es vielleicht doch noch ein bisschen schöner heute. Na gut, aber beschweren können wir uns jetzt auch nicht. Zwar immer noch ziemlich wolkig und auch mit ein bisschen Wind und ohne Sonne, aber das Gute ist, die Temperaturen, die spielen noch mit. Aktuell messen wir 20 Grad und das sind auch die Höchstwerte für heute hier am Studio an der Britta Arena. Gemessen haben wir die auch am Michelsberg oder auch am Freibad am kleinen Fältchen. Und bis zum Abend, da kommen dann auch nochmal Regenschauer runter und wir könnten auch noch ein Gewitter bekommen. Schauen wir mal. Der Antenne Wiesbaden Wettertrend: in den nächsten Tagen kühlt es dann mehr und mehr ab. Morgen am Mittwoch müssen wir uns auf Regen einstellen und auch ja, bei 18 Grad erstmal.
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4: Hallo auf die Straßen. Da habe ich eine Gefahrenmeldung für euch. Vorsicht auf der A3. Köln Richtung Frankfurt zwischen Kelzerbach und Frankfurter Kreuz. Hier liegen mehrere Fahrzeugteile auf der rechten Spur. Und in Wiesbaden klemmt es auf der Frankfurter Straße Richtung Berliner Straße. Also auf der Berliner Straße wurde direkt nach dem Kreuzungsbereich die Fahrbahn auf eine Spur verengt. Hier ein bisschen mehr Geduld mitbringen. Aktuelle Verzögerungen sind hier 7 Minuten. Und auch auf der Schiersteiner Straße stadtauswärts steht ihr an bei 6 Minuten. Antenne Wiesbaden wünscht euch eine gute und sichere Weiterfahrt.
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4: Geblitzt wird auch bei uns in der Innenstadt auf der Paulinenstraße, kurz nach der Bierstadter Straße. Hier ist maximal 30 erlaubt. 30 ist auch auf der Aukermallee in Bierstadt und auch einer steht noch in Ickstadt, auch in der 30er-Zone Ortsausgang Richtung Wiesbaden. Und wenn ihr noch einen gesehen habt, dann ruft mich doch gerne an unter Wiesbaden 952 69 8 und dann nochmal die 69.
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1: Im Studio Katrin Brause-Zimmermann. In Wiesbaden wird wieder kräftig in die Pedale getreten. Unter dem Motto Miteinander Meter machen sind bis Ende Juni die Wiesbadnerinnen und Wiesbadner eingeladen, beim Stadtradeln möglichst viele Wege mit dem Fahrrad zurückzulegen und Kilometer zu sammeln. Dafür kann man sich online registrieren und die gefahrenen Kilometer dann eintragen, so die hessische Landeshauptstadt. Unter allen Teilnehmenden werden Preise verlost. Stadtradeln verbinde Klimaschutz mit Spaß und Teamgeist, so Verkehrsdezernent Andreas Kowohl. Dazu gibt es zum ersten Mal beim Stadtradeln morgen eine Feierabendtour zum Weltfahrertag. Um 17 Uhr geht's vom Wiesbadener Hauptbahnhof nach Mainz-Kastell zur Reduit. Die Telpitzstraße in Wiesbaden-Biebrich bleibt ab der Breslauer Straße weiterhin voll gesperrt. Grund dafür sind Arbeiten an einer defekten Gasleitung durch die SW Versorgungs AG, so die Stadt Wiesbaden. Das sorgt auch für Einschränkungen auf der Breslauer Straße. Die Ausfahrt von der Bunsenstraße auf die Breslauer Straße ist dadurch nicht möglich. Auch der Radverkehr ist davon betroffen. Fußgängerinnen und Fußgänger können die gewohnten Wege nutzen. Die Sperrung soll voraussichtlich noch 2 Wochen dauern. Hessen startet in die Erdbeersaison. Zu diesem Anlass krönt der hessische Landwirtschaftsminister Ingmar Jung morgen um 10.30 Uhr in Gutmanns Hofladen in Bischofsheim die neue Erdbeerkönigin. Das hat das hessische Landwirtschaftsministerium in Wiesbaden bekannt gegeben. Gemeinsam mit der neuen Königin wird Landwirtschaftsminister Jung im Anschluss die Saison offiziell eröffnen. Danach folgt ein Podiumsgespräch und der gemeinsame Anschnitt des Erdbeerkuchens. Im Wiesbadener Westend ist es am Sonntagabend zu einer Schlägerei zwischen mehreren Personen gekommen. Nach Infos der Polizei haben sich gegen 22 Uhr 7 bis 8 bisher unbekannte Personen in der Wellritzstraße den 3 Geschädigten genähert und diese unvermittelt angegriffen. Dabei schlagen sie einem der Geschädigten ins Gesicht und einem weiteren in den Rippenbereich. Die dritte Person wird am Boden liegend weiter getreten. Im Anschluss flüchten die Täter. Für 2 der Täter gibt es eine Personenbeschreibung. Der erste soll ca. 1,80 Meter groß sein, schwarze Haare und einen schwarzen 3-Tage-Bart haben. Der zweite Täter war ebenfalls 1,80 Meter groß und hatte schwarze, mittellange Haare und einen Bart. Er hat ein grünes T-Shirt und eine grüne Zipjacke getragen. Wer Hinweise hat, der wird gebeten, sich bei der Polizei zu melden.
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2: Also ich habe ja gehofft, nach dem sonnigen Morgen wird es vielleicht doch noch schön. Ja, jetzt hat es auch noch angefangen zu regnen. Schade aber auch. Dazu auch immer noch ziemlich wolkig mit einem bisschen Wind und ja, ohne Sonne, wie wir sehen. Dazu messen wir 20 Grad, die Höchstwerte für heute, hier am Studio an der Britta Arena, am Michelsberg und auch am Freibad am kleinen Feldchen. Regnerisch bleibt es auch bis zum Abend. Auch ein Gewitter könnte auf uns zukommen. Und wenn wir mal nach morgen schauen, der Antenne Wiesbaden Wettertrend. In den nächsten Tagen kühlt es dann mehr und mehr leider ab. Morgen am Mittwoch müssen wir uns auf Regen einstellen, aber dafür immer noch ein bisschen wärmer bei 18 Grad.
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2: Hallo auf die Straßen. In Wiesbaden klemmt es auf der Frankfurter Straße Richtung Berliner Straße. Die Berliner Straße wurde da direkt nach dem Kreuzungsbereich, da wurde die Fahrbahn verengt. Deswegen hier ein bisschen mehr Geduld mitbringen. Aktuell verzögert sich es da um 7 Minuten. Und auch auf der Schiersteiner Straße steht ihr stadtauswärts 6 Minuten momentan an. Antenne Wiesbaden wünscht eine gute und sichere Weiterfahrt.
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2: Geblitzt wird natürlich auch noch. Bei uns in der Innenstadt auf der Paulinenstraße, kurz nach der Bierstadter Straße. Hier ist 30 und ich habe noch 2 weitere 30er Blitzer. Einer, der steht auf der Aukammerlee in Bierstadt und auch noch einer ein bisschen weiter außerhalb in Ickstadt steht einer Ortsausgang Richtung Wiesbaden, genau so. Und wenn ihr noch einen gesehen habt, dann ruft mich doch gerne an. Einen Blitzer oder einen Unfall, dann gerne melden unter der Wiesbaden 952 69 8 und dann nochmal die 69.
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3: Ich bin Katrin Müller. Ob die Mineralölkonzerne den Tankrabatt an die Verbraucher weitergeben, lässt sich nach Einschätzung des Bundeskartellamts nicht schnell beurteilen. Man werde irgendwann wissen, ob die Steuersenkung an Verbraucher weitergegeben worden sei, sagte der Präsident des Amts Andreas Mund im öffentlich-rechtlichen Rundfunk. Das Münchner IFO-Institut sieht hingegen beim Tankrabatt in den ersten 3 Tagen nur eine unvollständige Weitergabe an den Zapfsäulen. Nach der Amokfahrt in Leipzig ist die Innenstadt weiter abgesperrt. Viele Menschen haben an der Stelle, an der gestern ein Autofahrer in die Fußgängerzone gefahren war, Kerzen aufgestellt und Blumen niedergelegt. 2 Menschen starben bei der Amokfahrt des 33-Jährigen, viele weitere wurden verletzt.
4: Einen politischen oder religiösen Hintergrund für die Tat schließt die Polizei zurzeit aus. Es bleibt also die Frage, warum hat der 33-Jährige das getan? Um dem nachzugehen, ermitteln Polizei und Staatsanwaltschaft heute weiter. Nach dpa-Informationen war der 33-jährige Fahrer des Autos Polizei bekannt, allerdings nicht wegen ähnlicher Taten. Fiona Reinhardt, Nachrichtenredaktion.
3: Allmählich beginnt die Urlaubszeit und neben Benzin und Diesel hat sich auch Kerosin stark verteuert. Die großen Reiseveranstalter wollen ihre Kunden für gebuchte Reisen aber nicht nachträglich zur Kasse bitten. Das berichten TUI, Altours und Der Tour dem Tagesspiegel in einer Umfrage. Für zukünftige Buchungen könnte es allerdings teurer werden.
5: Veranstalter können den Reisepreis tatsächlich nachträglich erhöhen. Und zwar dann, wenn es im Vertrag steht und gestiegene Kosten wie Kerosin es nachweislich erfordern. Ein solcher Aufschlag muss aber spätestens 20 Tage vor der Reise mitgeteilt werden. Die Preise für Kerosin steigen aktuell, deshalb könne man nicht ausschließen, dass die Buchungen teurer werden. Auch Sorgen vor einem Mangel an Kerosin stehen im Raum. Wenn Flüge deshalb im Sommer gestrichen werden müssen, werde man die Kunden umgehend informieren, heißt es. Thomas Bremser, Nachrichtenredaktion.
3: Einen Memmingen im Allgäu vermisster 14-Jähriger ist mutmaßlich Opfer eines Gewaltverbrechens geworden. Nach dem Fund der Leiche des Jugendlichen sei der Verdächtige nach Polizeischüssen gestorben, teilten Polizei und Staatsanwaltschaft mit. Die Obduktion der Leiche des 14-Jährigen hat demnach eine Gewalteinwirkung bestätigt. Bei dem Verdächtigen handelt es sich um einen 37-Jährigen. Bei seiner Verfolgung sei dieser mit einem Messer auf die Beamten zugegangen. Daraufhin hätten die Polizisten auf den Mann geschossen und ihn mehrfach getroffen, hieß es.
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6: Ja, das ist ganz schön grau jetzt am Nachmittag. Viele dicke Wolken haben wir, vereinzelt auch immer wieder Regenschauer mit dabei. Sonne, ja, ist eigentlich gar kein Thema mehr. Dauergraues Wetter, teilweise nass, nur bei den Temperaturen. Da sind wir so halbwegs im Soll momentan. 19 Grad am Derschen Gelände, oben am Opelbad und auch hier bei unserem Studio in der Britta Arena. Der Antenne Wiesbaden Wettertrend, unser Mittwochmorgen. Ja, ziemlich gemischt, teilweise dicke Wolken, ab und an gibt es ein bisschen Sonne dazwischen und teilweise wird es auch nass. Morgen dann bei Wiesbaden. Temperaturen bis 18 Grad.
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6: Hallo auf die Straßen, liebe Autofahrer. Wir starten auf der A3 Richtung Köln zwischen Kelsterbach und dem Mönchhof-Dreieck. 2 Kilometer stockender Verkehr. A60 Rüsselsheim Richtung Mainz zwischen Mainz-Weisenau und dem Kreuz Mainz-Süd. 2 Kilometer Stop and Go. A643 Wiesbaden Richtung Mainz zwischen dem Schiersteiner Kreuz und Mainz-Mombach. 2 Kilometer Stau. Da mal so 10 Minütchen mehr mitbringen. Und bei uns im Wiesbadener Cityverkehr, da gibt es Probleme im Moment auf der Frankfurter Straße Richtung Berliner Straße. Hintergrund ist, im Kreuzungsbereich ist es im Moment einspurig, die Fahrbahn verengt. 10 bis 12 Minuten extra Fahrzeit. Das sollte da auf jeden Fall mitbringen. Antenne Wiesbaden wünscht eine gute Fahrt.
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6: Da haben wir im Moment unseren Dauerkandidat in Sonnenberg auf der Nauroder Straße zwischen Fichtenweg und August-Liebigweg Richtung Wiesbaden. Tempo 50 hier einhalten. Auf der Aukammallee an der Klinik Richtung Park 30er Blitzer und auf der Paulinenstraße Richtung Bierstatter. Auch hier gilt Fuß vom Gas. Staus und Blitzer gerne immer bei uns durchgeben. Entweder anrufen oder eine WhatsApp schreiben mit der Wiesbaden 952 69 8 69.
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6: Es ist 3:04 am ganz schön grauen Dienstagnachmittag. Ich hoffe, ihr fallt jetzt wegen dem dunklen Wetter nicht in so ein kleines Nachmittagstief. Das könnte durchaus passieren, gerade wenn sich da jetzt so einregt nach und nach. Im Zweifel, wir holen uns, holen euch da einfach raus. Und zwar jetzt zusammen mit Antenne Wiesbaden Megastar Taylor Swift und Post Malone. Fortnite, ganz aktueller Song hier bei uns auf der Playlist. Ich bin Tobi Rinker. Einen schönen Nachmittag euch.

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1: Und da haben wir heute ganz viel Spannung. Mann unter Feuer, neue Krimi-Action-Serie auf Netflix. Die Story ist auch relativ schnell erklärt. Ein Ex-CIA-Agent mit dunkler Vergangenheit soll ein kleines Mädchen in Mexiko-Stadt beschützen, ist aber erstmal gar nicht so angetan von der Idee.
2: Regina wirft mir mal vor, dass ich mich zu viel um dich sorge. Hey, wieso kommst du nicht mit zu mir? Wir könnten dich im Team gebrauchen.
3: Momentan mache ich eher so mein eigenes Ding.
2: Und hast du damit Erfolg?
1: Nee, hat er nicht. Sein eigenes Ding heißt nämlich in irgendeinem Lager Regale auffüllen und mit einem Gabelstapler Sachen von A nach B karren. Dann doch lieber Action. Jetzt hat der traumatisierte Ex-Söldner John Creasy eine andere Aufgabe. Er muss die Tochter seines Kollegen finden und sie aus den Fängen der Entführer befreien.
3: Ich weiß, dass das hier schwer ist. Aber wir werden all unsere Emotionen zurückstellen. Ich drücke diesen Knopf und boom. Ich verspreche dir, du bist in Sicherheit.
1: Also absolut Spannung pur, die Krimi-Action-Serie Mann unter Feuer Staffel 1 mit 7 Folgen ist neu bei Netflix und diese Woche unsere Serienempfehlung für euch.
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1: Im Studio Katrin Pause-Zimmermann. In Wiesbaden wurde jetzt ein erneuter Versuch

0: Such zum Planfeststellungsverfahren für die Wallauer Spange gestartet. Das hat die hessische Landeshauptstadt mitgeteilt. Zunächst wurde ein Antrag aufgrund unvollständiger Unterlagen abgewiesen. Die überarbeiteten Unterlagen wurden jetzt beim Eisenbahnbundesamt eingereicht. Die Wallauer Spange zähle zu den bedeutendsten Infrastrukturprojekten für Wiesbaden und die gesamte Rhein-Main-Region, so Verkehrsdezernent Andreas Kowohl. Die Wallauer Spange ist eine rund 4 Kilometer lange Bahnstrecke, die Wiesbaden besser an Frankfurt und Darmstadt anbinden soll. Ziel bleibe, die Planfeststellung noch in diesem Jahr zu erreichen, um im Anschluss zügig mit dem Bau beginnen zu können. In Wiesbaden wird heute ein Protesttag zur Gleichstellung von Menschen mit Behinderungen im Rathaus organisiert. Das hat die hessische Landeshauptstadt mitgeteilt. Beim Europäischen Protesttag zur Gleichstellung von Menschen mit Behinderung soll auf diskriminierende Lebens- und Arbeitsbedingungen aufmerksam gemacht werden. Das Motto in diesem Jahr ist: Menschenrechte sind nicht verhandelbar. Das soll die Notwendigkeit unterstreichen, Teilhabe konsequent zu sichern und Rechte vollständig umzusetzen. Die Veranstaltung findet im und vor dem Wiesbadener Rathaus statt. In Wiesbaden wird wieder kräftig in die Pedale getreten. Unter dem Motto "Miteinander Meter machen" sind bis Ende Juni die Wiesbadnerinnen und Wiesbadner eingeladen, beim Stadtradeln möglichst viele Wege mit dem Fahrrad zurückzulegen und Kilometer zu sammeln. Dafür kann man sich online registrieren und die gefahrenen Kilometer dann eintragen, so die hessische Landeshauptstadt. Unter allen Teilnehmenden werden Preise verlost. Stadtradeln verbinde Klimaschutz mit Spaß und Teamgeist, so Verkehrsdezernent Andreas Kowohl. Dazu gibt es zum ersten Mal beim Stadtradeln morgen eine Feierabend zum Weltfahrertag. Um 17 Uhr geht's vom Wiesbadener Hauptbahnhof nach Mainz-Kastel zu Reduit. Eine Serie von Müllbehälterbränden hält die Wiesbadener Feuerwehr in Atem. Demnach waren in der letzten Nacht gleich mehrere Feuerwachen von Berufsfeuerwehr und Freiwilliger Feuerwehr durch eine Serie von Bränden im Stadtgebiet gefordert. Ein oder mehrere bisher unbekannte Täter haben in den Stadtteilen Biebrich und Stadtmitte an insgesamt 10 Orten Müllbehälter in Brand gesetzt, so die Feuerwehr. Durch die Brände wurden 30 Müllbehälter und eine Hausfassade beschädigt. Zwischen Mitternacht und 4 Uhr waren die Feuerwehren im Dauereinsatz. Die Polizei hat jetzt die Ermittlungen aufgenommen und prüft einen möglichen Zusammenhang zwischen den einzelnen Brandstellen.
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2: Ja, das ist dauergrau und regnet sich irgendwie gerade so ein. Deswegen auf jeden Fall Regenschirm oder zumindest Regenjacke einpacken jetzt, wer das Haus verlässt. Es ist immerhin nicht allzu kalt draußen. Im Moment messen wir 19 Grad am Kurhaus. Am Schiersteiner Hafen sind es 18 und die haben wir auch hier bei uns am Studio in der Britta Arena. Der Antenne Wiesbaden Wettertrend morgen, der Mittwoch, dann mit gemischtem Wetter. Also mal Wolken, mal sonnig und ab und an auch Regen. Temperaturen morgen dazu bis zu 18 Grad. Also ungefähr genauso warm in Anführungszeichen wie jetzt im Moment.
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2: Es ist kurz nach 4:30. Hallo auf die Straßen, liebe Autofahrer. A3 Frankfurt Richtung Köln zwischen Kelsterbach und dem Mönchhof-Dreieck. 4 Kilometer stockend. A60 Rüsselsheim Richtung Bingen zwischen Mainz-Weisenau und dem Mainzer Dreieck. Streckenweise stockender Verkehr. Hier 10 Minütchen mehr einplanen. A66 Frankfurt Richtung Wiesbaden zwischen Wiesbaden-Mainzer Straße und dem Schiersteiner Kreuz. Da haben wir 3 Kilometer rumgestocke und eine Anstehzeit von 10 Minuten aktuell. A643 Richtung Wiesbaden zwischen Mainz-Gonsenheim und dem Schiersteiner Kreuz. 3 Kilometer Stop and Go und auch in der Gegenrichtung bis sie was los. Zwischen dem Schiersteiner Kreuz und Mainz-Mombach 2 Kilometer Stau. Längste Meldung aus dem Cityverkehr kommt von der Schiersteiner Straße. Beim Rausfahren plant hier mal 10 extra Minuten mit ein.
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2: Da habe ich 3 30er Blitzer im Moment auf der Aukamallee an der Klinik Richtung Park, in Ickstadt auf der Susannastraße und auf der Paulinenstraße Richtung Bierstatter. Überall nicht schneller fahren als 30, überall wird geblitzt heute Nachmittag. Und falls du noch einen Blitzer entdeckt haben solltest, dann sehr gerne bei uns Bescheid sagen. Das geht entweder telefonisch oder du schreibst eine WhatsApp. Wiesbaden 952 69 8 69. Das ist die Nummer für beides.
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2: Ja, hallo.

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0: Die Let's Dance-Moderatoren Bill und Tom, heute schon Let's Dance, habe ich gesagt. Gut, einer ist auch bei Let's Dance, aber ich meinte, Wetten, das, ne? Das wird ja übernommen von den zwei Brüdern noch dieses Jahr. Aber ganz ehrlich, da müssen wir auch gar nicht drum rum diskutieren. Wiesbaden ist natürlich wunderschön und auch ganz Hessen hat richtig viel zu bieten für Einwohner, aber auch für unsere Gäste aus Deutschland und aller Welt.
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0: Wie jeden Tag haben wir Wiesbaden natürlich auch heute wieder in Zahlen. Unsere Zahl des Tages, das ist die 34,3 Millionen. So viele Übernachtungen gab es im letzten Jahr hier bei uns in ganz Hessen. Und das zeigt ganz klar, unser Bundesland ist nicht nur schön, sondern eben auch richtig gefragt bei Urlaubern, ob Städtetrip nach Wiesbaden, Wandern im Taunus oder Wellness machen in den Kurorten. Hessen hat einfach eine Menge zu bieten. Und genau da wollen die Tourismusverbände von Hessen und von Rheinland-Pfalz jetzt auch ansetzen mit neuen Zukunftsthesen, soll dafür gesorgt werden, dass das auch erstmal so bleibt und vielleicht noch ein bisschen weiter nach oben geht. Und damit soll der Tourismus dann auch gestärkt werden, gerade jetzt in herausfordernden Zeiten. Denn bei 34,3 Millionen Übernachtungen, da sieht man, da steht richtig viel Potenzial drin. 34,3 Millionen Übernachtungen in Hessen, das ist heute unsere Zahl des Tages.
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1: Die europäischen Märkte zeigen sich am Nachmittag weiterhin ohne klare Richtung. Der DAX pendelt um die Marke von 24.000 Punkten. Auch der Euro Stoxx 50 kommt kaum vom Fleck. Anleger bleiben vor dem Start an der Wall Street vorsichtig. Im Fokus stehen weiterhin Zinsen, Inflation und die Entwicklung der Energiepreise. Die anhaltend hohen Ölpreise, auch im Zusammenhang mit den Spannungen im Nahen Osten und rund um die Straße von Hormuz, halten den Inflationsdruck hoch. Das dämpft die Hoffnung auf schnelle Zinssenkungen und begrenzt die Risikobereitschaft am Markt. Der Blick in die USA, die Futures auf S&P 500, Dow Jones und Nasdaq zeigen sich uneinheitlich. Vor allem Technologiewerte stehen vor dem Handelsstart etwas unter Druck. Insgesamt fehlen den Märkten aktuell klare Impulse. Viele Anleger halten sich vor wichtigen Signalen von der Geldpolitik und aus der Berichtssaison weiter zurück.
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1: Ich bin Thomas Bleskin. Das IFO-Institut sieht beim Tankrabatt in den ersten Tagen nur eine teilweise Weitergabe an den Zapfsäulen. Beim Diesel seien von 17 Cent Steuersenkung je Liter im Schnitt nur 4 Cent angekommen, bei Superbenzin rund 12 Cent hieß es. Grundlage ist ein Vergleich der Spritpreise in Deutschland und Frankreich. Die Branche widerspricht, der Rabatt werde voll weitergegeben. Kerzen, Blumen und stille Anteilnahme prägen heute das Bild in der Leipziger Innenstadt nach der tödlichen Amokfahrt. Während die Stadt der Opfer gedenkt, laufen die Ermittlungen weiter.
2: Was genau den Mann dazu brachte, mit seinem Auto durch die Fußgängerzone zu rasen, ist weiter unklar. Von einem politischen oder religiösen Motiv gehen die Ermittler aktuell aber nicht aus. Bei der Amokfahrt waren 2 Menschen getötet und viele teilweise schwer verletzt worden. Die Stadt Leipzig will nun auch prüfen, ob die Sicherheitsvorkehrungen in der Innenstadt ausreichen. Der Täter konnte offenbar ohne Hindernisse wie etwa Poller in die Fußgängerzone hineinfahren. Thomas Brock, Nachrichtenredaktion.
1: Der Impfstoffhersteller BioNTech plant die Schließung mehrerer Produktionsstandorte. Insgesamt fast 1.900 Stellen könnten von den Einschnitten betroffen sein, kündigte das Management des Unternehmens in Mainz an.
3: Bis Ende kommenden Jahres sollen die Niederlassungen in Ida, Oberstein, Marburg und Tübingen geschlossen werden. Ein Produktionsstandort in Singapur schon bis Ende März 27. Grund: zu wenig Aufträge und zu hohe Kosten. Außerdem sinken die Umsätze vor allem bei den Covid-Impfstoffen. BioNTech hat zuletzt nach eigenen Angaben mehr als 500 Millionen Euro Verlust gemacht. In dieser Größenordnung sollen sich auch die jährlichen Einsparungen bewegen, wenn bis 2029 alle geplanten Maßnahmen vollständig umgesetzt sind. Thomas Thonfeld, Nachrichtenredaktion.
1: Die Deutsche Post AG will ihren Konzernnamen ablegen und künftig unter DHL firmieren. Einen entsprechenden Antrag stellte der Vorstand auf der Hauptversammlung in Bonn. Die Zustimmung gilt als sicher, der Namenswechsel soll zum 1. September wirksam werden. Künftig steht Deutsche Post AG nur noch für das Deutschlandgeschäft mit Briefen und Paketen. Der Konzern reagiert damit auf die wachsende Bedeutung des internationalen Logistikgeschäfts. Aus der Politik kam Kritik an dem Vorhaben des Postdienstleisters, sich auf Konzernebene von seinem historischen Namen zu trennen.
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4: Es ist ein dauergrauer Nachmittag und dazu jetzt ganz schön regnerisch. Also es regnet leicht, aber es regnet irgendwie die ganze Zeit. Das heißt, Regenschirm oder zumindest Regenjacke unbedingt einpacken, wenn es jetzt rausgeht. Es ist immerhin nicht kalt, sondern also ein bisschen schwülwarm teilweise. Aktuell 18 Grad am Hauptbahnhof, auf der Wilhelmstraße auch und hier bei unserem Studio in der Britta Arena ebenfalls 18 Grad. Der Antenne Wiesbaden Wettertrend. Morgen, unser Mittwoch, der wird so ein bisschen gemischt, also mal haben wir viele dicke Wolken. Dazwischen ist es sonnig und ab und an auch wieder Regen mit dabei. Temperaturen morgen bis zu 18 Grad.
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4: Habe auf die Straßen, liebe Autofahrer, bissel was haben wir schon. A3 Frankfurt Richtung Köln zwischen Kelsterbach und dem Münchhof-Dreieck, 4 Kilometer stockend. A60 Richtung Bingen, zwischen Mainz-Weisenau und dem Mainzer Dreieck, 8 Kilometer Stop and Go, dauert hier gerade 20 Minuten länger. A66 Richtung Wiesbaden, zwischen Mainzer Straße und dem Schiersteiner Kreuz, 4 Kilometer stockend, Viertelstunde plus. A643 Mainz Richtung Wiesbaden, zwischen Mainz-Gonsenheim und dem Schiersteiner Kreuz, 3 Kilometer stockend und in der Gegenrichtung zwischen dem Schiersteiner Kreuz und Mainz-Mombach, 2 Kilometer Stau, jeweils um die 10 Minuten. Die längste Meldung aus dem Cityverkehr, Konrad-Adenauer-Ring, gerade Richtung Asklepios-Klinik. Hier seid ihr eine Viertelstunde länger unterwegs.
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4: Da haben wir zum einen den Blitzerhänger in Sonnenberg auf der Nauroder Straße zwischen Fichtenweg und August-Liebig-Weg Richtung Wiesbaden. 50 dürft ihr fahren. Auf der Aukam-Allee kontrollieren sie an der Klinik Richtung Park, ist eine 30er-Zone. Und in Ickstadt auf der Susanna-Straße auch hier noch ein 30er-Blitzer.
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4: Es ist 4 nach 4, das ist doch eigentlich klassische Kaffeezeit, würde ich sagen. Ich würde vorschlagen, dann halten wir uns da auch dran und machen uns jetzt zusammen alle nochmal ein Tässchen und dann, ja, dann ziehen wir das letzte bisschen von diesem Restdienstag zusammen durch. Jetzt mit Jam & Spoon und Ray Garvey. Ich finde, es klingt ein bisschen wie das Wetter heute am Dienstagnachmittag, ne? Set me free. Ich bin Tobi Rinker, ihr hört Antenne Wiesbaden. Hi zusammen.

0: und schon hast du Stimmung in der Bude. Einer der größten Hits aus den 80ern, Whitney Houston. How will I know? 13 Minuten nach 4 haben wir. Und das Format, das ist im deutschen Fernsehen eigentlich gar nicht wegzudenken. Unsere beliebten Krimis, ne? Tatort, Wilsberg, Mord mit Aussicht und. Können wir zwar stundenlang weitermachen. Als Serie oder als ganze Filme, Krimis gehen irgendwie immer. Und das wird diese Woche hier bei uns in Wiesbaden auch ganz besonders gefeiert mit dem Deutschen Fernsehkrimi-Festival. Katrin Ehrlich, Festivalleiterin, gibt uns mal so einen kleinen Rundumschlag, was das eigentlich ganz genau ist.
1: Treffen sich Menschen und gucken zusammen Krimis. Fernsehkrimis aus dem letzten Jahr. Und das Schöne dabei ist, man guckt den zusammen und danach gibt es immer ein Filmgespräch mit den Filmemachern und den Schauspielenden und DrehbuchautorInnen und RegisseurInnen. Und das ist einfach ein großes Vergnügen. Zusammen Film gucken und zusammen darüber reden.
0: Okay, und wer ist denn nominiert so dieses Jahr?
1: Also wir haben einmal einen Serienpreis. Da sind 3 Serien nominiert, ganz von ZDF Neo und von der ARD. Und dann gibt es noch 10 Fernsehfilme, die sind meistens vom Öffentlich-Rechtlichen, also ARD oder ZDF. Mhm. Und da bin ich selbst gespannt, wer da den Preis kriegt.
0: Also mehrere Tatortfolgen sind da nominiert, ist ja auch ganz klar. Bei den Serien könnte ein Newcomer den Preis schnappen. Take the Money and Run mit der ehemaligen YouTuberin Nilam Farooq. Und ein Highlight der Woche, das möchte Katrin Ehrlich noch ganz besonders hervorheben.
1: Auf jeden Fall am Donnerstag um 18 Uhr unser Podiumsgespräch und eine Lesung zum Thema Tatort Rechtsaußen. Hm. Uns macht der Rechtsruck in unserem Land große Sorge und er gefährdet ja auch die Film- und Fernsehlandschaft und überhaupt die Kultur. Und deswegen laden wir Sie herzlich ein, zu dieser Veranstaltung zu kommen.
0: Und ansonsten könnt ihr euch auch noch bis Sonntag die besten Morde des deutschen Fernsehens auf der Caligari-Filmbühne anschauen. Und noch ein kleiner Tipp aus der Redaktion, manche Vorstellungen sind sogar kostenlos. Also, ganz, ganz viel Spaß beim Miträtseln. Wer es denn war, der Täter?
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1: 18 Minuten nach 4 haben wir jetzt und da schauen wir mal, was eure Schätzchen daheim in der Schublade so wert sein können. Im Moment gibt es für das Gramm Gold 125,78 € und der Silberpreis, der liegt im Moment bei 2,03 €.
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1: Im Studio Katrin Brause-Zimmermann. In Wiesbaden wird wieder kräftig in die Pedale getreten. Unter dem Motto Miteinander Meter machen sind bis Ende Juni die Wiesbadenerinnen und Wiesbadener eingeladen, beim Stadtradeln möglichst viele Wege mit dem Fahrrad zurückzulegen und Kilometer zu sammeln. Dafür kann man sich online registrieren und die gefahrenen Kilometer dann eintragen, so die hessische Landeshauptstadt. Unter allen Teilnehmenden werden Preise verlost. Stadtradeln verbinde Klimaschutz mit Spaß und Teamgeist, so Verkehrsdezernent Andreas Kowohl. Dazu gibt es zum ersten Mal beim Stadtradeln morgen eine Feierabendtour zum Weltfahrertag. Um 17 Uhr geht's vom Wiesbadener Hauptbahnhof nach Mainz-Kastel zur Reduit. Die Telpitzstraße in Wiesbaden-Biebrich bleibt ab der Breslauer Straße weiterhin voll gesperrt. Grund dafür sind Arbeiten an einer defekten Gasleitung durch die SW Versorgungs AG, so die Stadt Wiesbaden. Das sorgt auch für Einschränkungen auf der Breslauer Straße. Die Ausfahrt von der Bunsenstraße auf die Breslauer Straße ist dadurch nicht möglich. Auch der Radverkehr ist davon betroffen. Fußgängerinnen und Fußgänger können die gewohnten Wege nutzen. Die Sperrung soll voraussichtlich noch 2 Wochen dauern. Hessen startet in die Erdbeersaison. Zu diesem Anlass krönt der hessische Landwirtschaftsminister Ingmar Jung morgen um 10:30 Uhr in Gutmanns Hofladen in Bischofsheim die neue Erdbeerkönigin. Das hat das hessische Landwirtschaftsministerium in Wiesbaden bekannt gegeben. Gemeinsam mit der neuen Königin wird Landwirtschaftsminister Jung im Anschluss die Saison offiziell eröffnen. Danach folgt ein Podiumsgespräch und der gemeinsame Anschnitt des Erdbeerkuchens. Im Wiesbadener Westend ist es am Sonntagabend zu einer Schlägerei zwischen mehreren Personen gekommen. Nach Infos der Polizei haben sich gegen 22 Uhr 7 bis 8 bisher unbekannte Personen in der Wellritzstraße den 3 Geschädigten genähert und diese unvermittelt angegriffen. Dabei schlagen sie einem der Geschädigten ins Gesicht und einem weiteren in den Rippenbereich. Die dritte Person wird am Boden liegend weiter getreten. Im Anschluss flüchten die Täter. Für 2 der Täter gibt es eine Personenbeschreibung. Der erste soll ca. 1,80 Meter groß sein, schwarze Haare und einen schwarzen 3-Tage-Bart haben. Der zweite Täter war ebenfalls 1,80 Meter groß und hatte schwarze, mittellange Haare und einen Bart. Er hat ein grünes T-Shirt und eine grüne Zipjacke getragen. Wer Hinweise hat, der wird gebeten, sich bei der Polizei zu melden.
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2: Das ist ungemütlich jetzt am Nachmittag. Jetzt im Moment in vielen Teilen von Wiesbaden eigentlich kurz trocken zumindest, aber natürlich immer noch dicht bewölkt, teilweise auch immer wieder regnerisch. Sonne ist kein Thema mehr heute Nachmittag. Dazu messen wir aktuell 18 Grad am Schiersteiner Hafen, am Kurhaus und auch hier bei uns am Studio in der Britta Arena. Der Antenne Wiesbaden Wettertrend. Morgen, der Mittwoch, der wird insgesamt gemischt. Also mal gibt's Wolken, zwischendrin auch mal so ein bisschen Sonne ab und an, aber auch Regen. Und Temperaturen morgen dann bis 18 Grad.
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2: Hallo auf die Straßen. Es ist kurz nach 16:30 und Vorsicht bitte auf der A66 Richtung Wiesbaden. Da haben wir in der Abfahrt Wallau im Moment einen Liegenbleiber, hier ganz besonders vorsichtig fahren und aufpassen. Weiter geht's auf die A60 Richtung Bingen zwischen Mainz-Weisenau und dem Mainzer Dreieck. 8 Kilometer stockend hier im Moment, 20 Minuten dauert's länger. A66 Richtung Wiesbaden zwischen Mainzer Straße und dem Schiersteiner Kreuz. Da seid ihr 20 Minuten ebenfalls länger unterwegs, 4 Kilometer stockend. A643 Richtung Wiesbaden zwischen Mainz-Gonsenheim und dem Schiersteiner Kreuz. 3 Kilometer Stop and Go, 20 extra Minuten und auch in der Gegenrichtung zwischen dem Schiersteiner Kreuz und Mainz-Mombach 2 Kilometer Stau. Cityverkehr, gerade die längste Meldung kommt von der Apple-Allee Richtung A643. Die ist im Prinzip komplett dicht, da ist die Spur auf nur einen Fahrstreifen verengt. Deswegen geht es da wirklich nur sehr schleppend voran. Mal mindestens 25 extra Minuten draufpacken.
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2: Da haben wir den Blitzerhänger in Sonnenberg auf der Nauroder Straße zwischen Fichtenweg und August-Liebig-Weg Richtung Wiesbaden, Tempo 50. Und dann noch 2 30er Blitzer, einmal in Ickstadt auf der Susannastraße und auf der Paulinenstraße Richtung Bierstatter, beides 30er-Zone. Staus und Blitzer gerne immer bei uns melden, entweder anrufen oder auch eine WhatsApp schreiben. Beides geht mit der Wiesbaden 952 69 8 69.
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1: Und da schauen wir mal wieder, was alles so abgeht heute. Vielleicht habt ihr Lust auf einen Theaterabend, dann würde ich sagen, los geht's ins Hessische Staatstheater. Präsentiert heute den Film Und mit Morgen könnt ihr mich. Der Abend, der zeichnet die Stimmung einer Berliner Nacht nach zwischen Melancholie, Einsamkeit und bissigem Humor, finde ich immer super. Und verbindet eben glitzernde Unterhaltung mit künstlerischem Tiefgang. Ihr wollt euch den Film angucken? Ja. Dann sichert euch die Tickets ab 11 Euro. Start ist heute Abend um 19.30 Uhr. Ihr mögt vielleicht auch eher die entspannteren und leisen Töne und das am allerbesten live? Ja, dann ist das natürlich was für euch. Die Band Never Easy kommt zurück auf die große Bühne und präsentiert ihr neues Album I Still Care. Das Tolle ist, dass die Band Love is Noise mit dem im Bunde ist und ihr im Prinzip das Debütalbum To Live in a Different Way auch noch mit dazu bekommt. Das Ganze im Schlachthof heute Abend. Tickets bekommt ihr ab 26 Euro und Beginn ist um 19:30. Eine ganz besondere Vorstellung findet im Hessischen Landesmuseum noch statt, denn da ist die Regisseurin Amalia Starikow. Die setzt alte Meister nach dem Roman von Thomas Bernhardt in Szene. Zwischen Gemälden, Installationen und Skulpturen treffen Atzbacher Reger und ihr Siegler da aufeinander und setzen sich mit Kunst, Gesellschaft und ihrem Leben auseinander. Und das Publikum, ja, das ist eben mittendrin. Und wenn ihr Lust habt, da so ein bisschen künstlerisch aktiv zu sein, dann sichert euch da jetzt noch die letzten Tickets ab 24 Euro. Und Beginn ist heute Abend ab 20 Uhr. Vielleicht ist da was für euch dabei, für was auch immer ihr euch entscheidet. Wir wünschen wie immer ganz, ganz viel Spaß dabei.
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3: Ich bin Thomas Bleskin. Der seit Freitag geltende Tankrabatt ist nach einer Analyse des Münchner IFO-Instituts bisher nicht vollständig an die Kunden weitergereicht worden. Basis der Berechnungen ist ein Vergleich der Spritpreise und ihrer Bewegungen in Deutschland und Frankreich.
4: Besonders groß ist der Unterschied beim Diesel. Der wurde laut IFO-Institut in den ersten 3 Tagen des Tankrabatts im Schnitt nur 4 Cent billiger. Bei Superbenzin waren es immerhin 12 Cent. Es ist zwar auch für die Experten schwer, genau zu sagen, wie die schwankenden Preise zustande kommen und wie groß der Einfluss von Maßnahmen wie dem Tankrabatt ist. Zuvor hatten aber auch schon der ADAC und Verbraucherschützer kritisiert, dass die Steuersenkung nur teilweise bei den Autofahrern ankommt. Thomas Brock, Berlin.
3: Nach der Amokfahrt im Zentrum von Leipzig will die Stadt jetzt prüfen, wie sie die Fußgängerzone sicherer machen kann. Parallel laufen die Ermittlungen zum Motiv des Fahrers weiter.
5: Die Stadt Leipzig hat angekündigt, die Zufahrtsstelle zu prüfen, an der die Amokfahrt durch die Innenstadt begonnen hat. Außerdem soll das gesamte Sicherheitskonzept der Innenstadt noch einmal auf den Prüfstand gestellt werden, heißt es. Der Tatverdächtige soll am westlichen Ende der Fußgängerzone noch durch Poller gestoppt worden sein. Am östlichen Eingang gab es aber keine Poller und so konnte der 33-Jährige offenbar ungehindert in die Fußgängerzone fahren. Bei seiner Amokfahrt hat der Mann mehrere Menschen verletzt und 2 Menschen getötet. Fiona Reinhardt, Nachrichtenredaktion.
3: Der Impfstoffhersteller BioNTech plant die Schließung mehrerer Produktionsstandorte. Fast 1.900 Stellen könnten wegfallen. Als Gründe nennt das Unternehmen Überkapazitäten und Kostendruck. Bis 2029 erwartet BioNTech jährliche Einsparungen von rund 500 Millionen Euro. Das Geld soll in die Krebsforschung fließen. Hintergrund sind sinkende Umsätze mit Corona-Impfstoffen und steigende Entwicklungskosten. Deutschlands Verbraucherinnen und Verbraucher haben im vergangenen Jahr mehr Kredite für Konsum aufgenommen als ein Jahr zuvor. Wie aus Zahlen des Bankenfachverbands hervorgeht, stieg das Neugeschäft der Kreditbanken in der Konsumfinanzierung auf fast 60 Milliarden Euro, ein Plus von 2%. Besonders gefragt waren Autofinanzierungen. Rund 1,2 Millionen Fahrzeuge wurden per Kredit finanziert. Die Investitionen von Unternehmen entwickelten sich dagegen verhalten.
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6: Das ist grau, wolkig und immer wieder auch nass hier bei uns in und um Wiesbaden. Also momentan teilweise auch mal trocken, allerdings kann es auch jede Minute wieder anfangen zu regnen. Ein paar dicke Regenwolken sind da unterwegs und das geht auch über den Rest des Tages genau so weiter. Am Abend dann gleiches Bild. Im Moment bei den Temperaturen sind wir immerhin noch so einigermaßen im Soll. Wir messen 17 Grad im Moment auf der Appleallee, am Kochbrunnenplatz sind es 18, hier bei uns am Studio in der Britta Arena ebenfalls die 17 Grad. Der Antenne Wiesbaden-Wettertrend, unser Mittwochmorgen, der wird gemischt. Teilweise dicke Wolken, ab und an so ein bisschen Sonne dazwischen und teilweise auch wieder nass. Morgen bei Wiesbaden-Temperaturen bis 18 Grad maximal.
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6: Hallo auf die Straßen, liebe Autofahrer. Feierabendverkehr ist schon in vollem Gange. A60 Rüsselsheim Richtung Bingen zwischen Mainz-Weisenau und dem Mainzer Dreieck 8 Kilometer stockend. Dauert 25 Minuten länger. A66 Richtung Wiesbaden zwischen Mainzer Straße und dem Schiersteiner Kreuz, 4 Kilometer stocken, 20 Minuten. A643 Mainz Richtung Wiesbaden zwischen Mainz-Gonsenheim und dem Schiersteiner Kreuz, 3 Kilometer stockend, 15 bis 20 Minuten. Und auch in der Gegenrichtung viel los zwischen dem Schiersteiner Kreuz und Mainz-Mombach im Moment 2 Kilometer Stau. Vorsicht und unbedingt aufpassen auf der B455 Königstein Richtung Mainz-Kastell zwischen der A66 Anschlussstelle Erbenheim und der A671 Anschlussstelle Mainz-Kastell. Hier haben wir einen Liegenbleiber auf der linken Spur. Und im Moment die längste Meldung aus dem Wiesbadener Cityverkehr kommt von der Rheingaustraße Richtung Schierstein. Hier seid ihr 10 bis 12 Minuten länger unterwegs. Antenne Wiesbaden wünscht trotz all dem eine gute Fahrt.
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6: Ja, und gleich gibt's wieder unsere Macher am Werk. Vorher schauen wir noch, wo geblitzt wird. Unter anderem auf der Aukramallee an der Klinik, wenn er da Richtung Park fahrt. 30er Blitzer in Ickstadt auf der Susannastraße. Auch da nicht schneller fahren als 30. Und der Blitzerhänger in Sonnenberg auf der Nauroder Straße Richtung Wiesbaden Tempo 50 einhalten.
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8: Die Macher am Werk holen wir ans Mikrofon. Heute mit Falk Hoffmann, Ausbildungsmeister der Handwerkskammer Wiesbaden. Schön, dass du da bist, Falk.
9: Hallo Till, grüß dich.
8: Das Handwerk steht heutzutage vor ganz anderen Herausforderungen als früher. Also dabei können ja auch zum Beispiel soziale Medien einerseits vielleicht eine Herausforderung sein, andererseits aber auch eine große Chance. Was können denn Handwerksunternehmen mit Plattformen wie Instagram und Co. heutzutage erreichen?
9: Ja, auf jeden Fall können sie für sich selbst werben. Jetzt, das, was man früher vielleicht per Flyer gemacht hat, das funktioniert heute kostenfrei auf Instagram. Gleichzeitig liefern die Betriebe damit noch ihre Referenzen. Also man kann dem Kunde gleich zeigen, guck mal, habe ich schon mal gemacht oder hier und da. Das sieht dann ungefähr so und so aus. Und das funktioniert heutzutage auch sehr gut. Und gleichzeitig nicht nur für das eigene Unternehmen, sondern so lassen sich auch für die Berufe selbst werben. Und das ist im Prinzip das, was ich auf meinem Instagram-Kanal Maurer Falk eben auch
8: mache. Ach, du hast auch einen Instagram-Kanal?
9: Ja, klar.
8: Und was machst du da?
9: Also ich zeige ganz klassisch das, was in der überbetrieblichen Lehrlingsunterweisung, also kurz der ÜLU, passiert.
8: Ja.
9: Und versuche da täglich zu zeigen, was wir heute so machen, welche Werkstücke die Jungs produziert haben, wo man reinschnuppern kann und kann dann super Einblick in die Ausbildung gewinnen.
8: Dann haben wir ja quasi den Experten schon ein bisschen hier. Worauf sollten denn Handwerksunternehmen achten, wenn sie Social Media benutzen, beziehungsweise auch vielleicht, worauf sollten sie sich fokussieren, damit das auch ein Erfolg wird?
9: Bleibt ehrlich. Instagram, ja, man zeigt immer gern das Schöne, das, was nicht schief gelaufen ist und so weiter. Aber ich versuche auch zwischendurch mal ein paar Fotos reinzustellen von einem Lehrling, wo es einfach irgendwie furchtbar in die Hose gegangen ist. Hat einen schlechten Tag gehabt, das auch noch in einer schlechten Woche oder sowas, war jetzt zusätzlich auch noch krank und es ist einfach alles in die Hose gegangen. Also mehr Realität auf Instagram.
8: Okay.
9: Ja, nicht nur das Schöne, das, was jeder jetzt irgendwie auf ein Plakat drucken würde, sondern zeig dein Real Life und dann ist doch alles gut.
8: Ich habe auch schon ein paar Handwerksunternehmen auf Social Media bei mir rumspuken sehen. Ich finde das auch immer sehr schön, weil die Ausbildungstitel können ja manchmal ein bisschen irreführend sein. Und dann ist es immer ganz schön, wenn man da nochmal so einen kleinen Einblick hat.
9: Ja, gerade zur Entscheidungshilfe. Möchte ich überhaupt eine Ausbildung machen? Mache ich weiter Schule oder sonst irgendwas?
8: Genau. Ja.
9: Oder wenn Ausbildung, welchen Ausbildungsberuf jetzt genau? Und dann lässt sich da ein super Blick drauf werfen und ich kann auch einen super Einblick kriegen und kann auch differenzieren. Ja, das ist mir jetzt zu dreckig oder das ist mir zu laut oder die Steine sind mir zu schwer. Ja, dann mach halt was anderes, aber Steine gibt's genug.
8: Ja. Gibt es denn einen Moment, vielleicht auf den sozialen Medien, vielleicht auch in deinem realen Leben, wo du gesagt hast, boah, das hat mich jetzt richtig bestätigt in dem, was ich tue?
9: Ja, zwei, drei Momente. Ich habe tatsächlich auch mal einen Kurs Wirtschaft integriert gemacht, also wo im Prinzip Flüchtlinge gekommen sind und einen Einblick ins Handwerk gewonnen haben, ähnlich wie die Berufsorientierung. Mhm. Und da hatte ich letztes Jahr tatsächlich 4 Jahre nach diesem Kurs einen Lehrling Straßenbauer, der sich dann tatsächlich fürs Handwerk, für die Straßenbauerlehre entschieden hat.
8: Ach, schön.
9: Das hat mich sehr gefreut.
8: Ja.
9: Und zweimal hatte ich jetzt tatsächlich, dass ich bei der Einschulung mit den Lehrlingen in meinem Publikum, sage ich es mal, also in der Klasse, zwei Leute habe sitzen, die schon sagten, ja, ich kenne sie von Instagram und das hat mir geholfen als Entscheidung, um den Beruf zu machen. Und gleichzeitig dann auch, wenn ich im Meisterkurs sitze, dann habe ich Leute auch von weiter weg. Und wenn die mich dann schon kennen und sagen, hier, das ist cool, was du machst und ich habe meinem Lehrling das auch schon gezeigt, der soll da mal gucken bei dir und so weiter. Das sind dann schöne Geschichten, wenn sich das so vervielfältigt.
8: Eine Sache, die muss ich dich jetzt noch fragen, die hast du mir aufgeschrieben und die muss ich jetzt erfragen, weil für mich war das tatsächlich ein kleiner Cliffhanger jetzt am Ende. Woran erkennt man einen Maurer im Urlaub?
9: Also ist entweder der Farbunterschied an den Ärmeln, am Oberarm, ja, da wo man braun ist, da wo man weiß ist. Oder, das ist eigentlich eher bei mir der Fall, dass wenn ich mit meiner Familie im Urlaub bin, dass ich dann an irgendwelchen Baustellen stehen bleibe und Viertelstunde nach oben gucke und mit dem Kopf schüttel oder so. Und meine Frau weiß dann schon, okay, es hat dann in der Regel statische Gründe.
8: Das, finde ich, sind schöne abschließende Worte für dieses Interview. Ich sage vielen, vielen Dank, dass du uns einen Einblick gegeben hast in deinen Job als Ausbildungsmeister in der Handwerkskammer. Falk Hoffmann, Ausbildungsmeister der Handwerkskammer Wiesbaden, heute im Gespräch bei uns auf Antenne Wiesbaden. Ja, Falk, vielen Dank.
9: Ich bedanke mich ebenfalls.
8: Und vielleicht sehen wir uns ja bald mal wieder.
9: Sehr gern.
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1: Bei uns sind echte Macher am Werk. Und heute auch am Mikrofon. Wir sprechen übers Handwerk mit dem Handwerk und haben uns dafür viele Macher hier ins Studio eingeladen. Heute zu Gast Falk Hoffmann. Hallo Falk, schön, dass du da bist.
2: Hallo Till, danke, dass ich da sein darf.
1: Du hast uns heute auch etwas mitgebracht, einen Gegenstand, den du täglich für deine Arbeit brauchst. Was ist das genau und wofür nutzt du das?
2: Also ich habe hier eine Wasserwaage mitgebracht. Das ist nicht nur eine herkömmliche Wasserwaage, sondern auch eine digitale Wasserwaage, die für mich auch so ein bisschen sinnbildlich dafür ist, dass man traditionelle Methoden heute immer noch nutzt, aber der Fortschritt auch im Handwerk nicht stehen bleibt.
1: Ja, da bist du schon tief drin. Welches Handwerk hast du denn erlernt?
2: Ich bin Maurer und Betonbaumeister.
1: Und dafür ist eine Wasserwaage immer ein Mittel, das du brauchst, jeden Tag?
2: Ständig, ständig. Egal, was ich mache, ich muss messen, ob ich in Waage oder in Lot bin, um hinterher auch vernünftige Qualität abzuliefern.
1: Jetzt für alle, die es vielleicht auch noch nicht wissen oder einfach auch nochmal, um es Revue passieren zu lassen, was macht denn ein Maurer und ein Betonbauer?
2: Ein Maurer und Betonbauer ist im Prinzip erstmal grundsätzlich für den Rohbau zuständig, nur im Gegensatz zu seinen Zimmererkollegen dann eben mit Stein und mit Beton. Der Zimmerer baut das ganze Haus aus Holz und danach kommen dann die ganzen Ausbaugewerke wie Elektriker, Estrichleger, Verputzer etc.
1: Gib uns mal ein paar Beispiele. Was hast du schon gebaut?
2: Ich habe ein Fachwerkhaus saniert in Wetzlar in der Altstadt. Ein 600 Jahre altes Fachwerkhaus.
1: Oh, wow.
2: Und 4 Stockwerke hoch. Man konnte wirklich vom Keller bis unter die Dachhaut gucken. Da war alles entkernt, alles rausgenommen, was nicht statisch notwendig ist. Und in dem Haus haben wir dann die historische Substanz umgebaut zu neuem Wohnraum.
1: Warum hast du dich denn überhaupt entschieden, ganz zu Anfang, ganz so zu Beginn, als du ein kleiner Junge warst, Handwerker zu werden, beziehungsweise dann auch dein Handwerk zu erlernen?
2: Also für mich war es ganz klassisch tatsächlich die Geschichte, dass ich auf einen Bauplatz gehe und am Ende des Tages, wenn ich da wegfahre, sehen kann, was ich mit meinen Händen gebaut habe. Das ist eine hohe Selbstbefriedigung, wie ich finde. Und eben dieses Errichten, dieses Erschaffen mit den eigenen Händen und das mit allen Sinnen, das ist für mich eine große Befriedigung.
1: Ich habe jetzt auch so ein bisschen extra gesagt, die ganze Zeit erlernt, weil du machst ja auch jetzt was anderes. Also klar, immer noch im Handwerk, aber du bist jetzt Ausbildungsmeister in der Handwerkskammer.
2: Genau.
1: Wie kam es dazu?
2: Ja, als ich selbstständig war, hatte ich die Situation, dass ein Kunde mich gerufen hat wegen einem Feuchteschaden im Untergeschoss. Und dem habe ich erklärt, was ich vorhab, wie ich das sanieren möchte. Und das habe ich so gut gemacht, dass er nicht mehr angerufen hat. Und hat es dann selber gemacht. Und dann irgendwann kam ich auf den Trichter, okay, aus der Kompetenz solltest du vielleicht zusätzlich auch noch irgendwas machen. Und so bin ich dann bei der Handwerkskammer als Ausbildungsmeister gelandet und bringe jetzt den jungen Lehrling bei, wie sie ihre ersten Schritte auf der Baustelle gehen sozusagen.
1: Du bist da selber dann einfach zur Handwerkskammer hin oder wie kann ich mir das vorstellen?
2: Ich bin als Dozent da erst so ein bisschen reingerutscht. Also ich habe quasi Vertretungsarbeit geleistet. Wenn ein Kollege ausgefallen ist, wegen Urlaub, Krankheit, sonst irgendwas, dann konnte ich da erstmal Vertretungsarbeit machen und dann ist glücklicherweise eine Stelle frei geworden und dann habe ich mein Geschäft an den Nagel gehängt sozusagen und habe die Stelle angetreten und bin da jetzt sehr, sehr glücklich, mein Wissen an die jungen Leute weiterzugeben.
1: Dann freue ich mich sehr, dass wir uns gleich noch mal mehr über dein Handwerk und deinen Job bei der Handwerkskammer unterhalten können. Schön, dass du da bist, Falk. Heute im Gespräch Falk Hoffmann, Ausbildungsmeister der Handwerkskammer Wiesbaden.
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1: Im Studio Katrin Pause-Zimmermann. In Wiesbaden wurde jetzt ein erneuter Versuch zum Planfeststellungsverfahren für die Wallauer Spange gestartet. Das hat die hessische Landeshauptstadt mitgeteilt. Zunächst wurde ein Antrag aufgrund unvollständiger Unterlagen abgewiesen. Die überarbeiteten Unterlagen wurden jetzt beim Eisenbahnbundesamt eingereicht. Die Wallauer Spange zähle zu den bedeutendsten Infrastrukturen.

0: Infrastrukturprojekten für Wiesbaden und die gesamte Rhein-Main-Region, so Verkehrsdezernent Andreas Kowohl. Die Wallauer Spange ist eine rund 4 Kilometer lange Bahnstrecke, die Wiesbaden besser an Frankfurt und Darmstadt anbinden soll. Ziel bleibe, die Planfeststellung noch in diesem Jahr zu erreichen, um im Anschluss zügig mit dem Bau beginnen zu können. In Wiesbaden wird heute ein Protesttag zur Gleichstellung von Menschen mit Behinderungen im Rathaus organisiert. Das hat die hessische Landeshauptstadt mitgeteilt. Beim Europäischen Protesttag zur Gleichstellung von Menschen mit Behinderungen soll auf diskriminierende Lebens- und Arbeitsbedingungen aufmerksam gemacht werden. Das Motto in diesem Jahr ist: Menschenrechte sind nicht verhandelbar. Das soll die Notwendigkeit unterstreichen, Teilhabe konsequent zu sichern und Rechte vollständig umzusetzen. Die Veranstaltung findet im und vor dem Wiesbadener Rathaus statt. In Wiesbaden wird wieder kräftig in die Pedale getreten. Unter dem Motto "Miteinander Meter machen" sind bis Ende Juni die Wiesbadnerinnen und Wiesbadner eingeladen, beim Stadtradeln möglichst viele Wege mit dem Fahrrad zurückzulegen und Kilometer zu sammeln. Dafür kann man sich online registrieren und die gefahrenen Kilometer dann eintragen, so die hessische Landeshauptstadt. Unter allen Teilnehmenden werden Preise verlost. Stadtradeln verbinde Klimaschutz mit Spaß und Teamgeist, so Verkehrsdezernent Andreas Kowohl. Dazu gibt es zum ersten Mal beim Stadtradeln morgen eine Feierabendtour zum Weltfahrertag. Um 17 Uhr geht's vom Wiesbadener Hauptbahnhof nach Mainz-Kastel zu Reduit. Eine Serie von Müllbehälterbränden hält die Wiesbadener Feuerwehr in Atem. Demnach waren in der letzten Nacht gleich mehrere Feuerwachen von Berufsfeuerwehr und Freiwilliger Feuerwehr durch eine Serie von Bränden im Stadtgebiet gefordert. Ein oder mehrere bisher unbekannte Täter haben in den Stadtteilen Biebrich und Stadtmitte an insgesamt 10 Orten Müllbehälter in Brand gesetzt, so die Feuerwehr. Durch die Brände wurden 30 Müllbehälter und eine Hausfassade beschädigt. Zwischen Mitternacht und 4 Uhr waren die Feuerwehren im Dauereinsatz. Die Polizei hat jetzt die Ermittlungen aufgenommen und prüft einen möglichen Zusammenhang zwischen den einzelnen Brandstellen.
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2: Herzlich willkommen zurück. Wir reden mit Machern am Werk. Heute mit Falk Hoffmann, Ausbildungsmeister der Handwerkskammer Wiesbaden. Schön, dass du da bist, Falk.
3: Hi.
2: Wir haben ja schon drüber geredet. Du bist Maurer und Betonbauermeister und jetzt auch Ausbildungsmeister bei der Handwerkskammer Wiesbaden. Was genau bedeutet das und was machst du da konkret?
3: Also zu mir kommen die Lehrlinge, die im Bereich Hoch-, Tief- und Ausbau eine Lehre starten. Im ersten Layer machen wir die Grundstufe, im zweiten, dritten Layer bleiben uns noch die Hochbauer, also die Maurer und Betonbauer da. Mhm. Und alles, was der Betrieb an Fähigkeiten und Kenntnissen nicht unbedingt umsetzen kann, das erlernen die bei uns. Wir haben ja dieses duale System, Berufsschule und Ausbildungsbetrieb. Und mit den Lehrgängen bei uns hat jeder Lehrling am Ende des Tages zur Gesellenprüfung den gleichen Stand, um dann die Prüfung bestehen zu können.
2: Du bist ja im Ausbildungszentrum Wetzlar tätig. Wie ist da die Handwerkskammer aufgeteilt? Wie kann man sich das vorstellen, so als Außenstehender?
3: Also die Handwerkskammer macht ihre Ausbildungsgeschichte im Prinzip so ein bisschen gewerksdifferenziert. Also hier in Wiesbaden haben wir ja 2 Ausbildungszentren und da sind dann ansässig Maler, SHKler, Kfz-Mechaniker, Friseure, Elektriker etc. Und wir in Wetzlar haben diese Gewerke auch, aber zusätzlich dann auch noch den Hoch-, Tief- und Ausbau. Mhm. Die findet man hier in Wiesbaden leider nicht.
2: Okay, und deswegen macht ihr es dann in Wetzlar gesondert?
3: Ganz genau.
2: Okay, und wenn ich jetzt ein Auszubildender bin, wie kann ich mir das vorstellen, da im Ausbildungszentrum von dir angeleitet, vielleicht auch motiviert zu werden?
3: Also ganz klassisch, du kommst erstmal zu mir in die Halle und dann hoffe ich, dass du Arbeitsklamotten anhast und Sicherheitsschuhe.
2: Das ist der erste Schritt.
3: Ja, genau. Ja. Und dann bekommst du das nötige Werkzeug, was du brauchst, also tatsächlich das Handwerkzeug, was du brauchst. Und das restliche Werkzeug, also die Fähigkeiten, die bringe ich dir dann bei. Also wie mauere ich eine Wand, wie mauere ich sie gerade, wie mauere ich sie winklig, wie schneide ich Bretter zu, säge Bretter zu, ohne mich selbst zu verletzen und wie kann ich mir zimmermannsmäßige Verbindungen herstellen.
2: Das heißt, du bist sozusagen auch ein bisschen dafür zuständig, erstmal die Basics beizubringen.
3: Ganz genau.
2: Ah, okay.
3: Also dem Betrieb, dem fehlt oftmals die Zeit dazu, und mit dem Zeitdruck auf der Baustelle, dem Lehrling dann zu zeigen, wie halte ich eine Wasserwaage, wie nutze ich einen Hammer, guck mal, die erste Schicht legt man so an, den Schnur dahin etc. Also das Laufen lernen, das kriegen sie eigentlich bei uns im Ausbildungszentrum beigebracht.
2: Was erfüllt dich denn mit Stolz in deinem Job?
3: Mir geht es ganz klar dass ich so, wenn ich Lehrlinge habe, die anschließend beispielsweise bei uns im Meisterkurs sitzen und dann auch noch da erfolgreich ihre Prüfungen abschließen. Oder wenn ich einfach einen Lehrling habe, der vielleicht ja, Schwierigkeiten am Anfang hat, irgendwas herzustellen, Schwierigkeiten mit der Qualität, und ich den über die 3 Jahre begleite und wir diese Probleme ausmerzen können, so dass er dann tatsächlich seine Gesellenprüfung besteht und wir ihn an der Freisprechung beglückwünschen dürfen.
2: Ist es dann auch ein bisschen Schule? Also sitzt man auch mal, drückt man auch mal die Schulbank in dieser Unterweisung, oder ist es alles handwerklich und hands-on?
3: Also grundsätzlich ist es tatsächlich nur handwerklich und wie du schön sagst, hands-on. ja, wir machen auch kurze Theorieeinweisungen, Einführungen in irgendwelche Neuigkeiten, wenn wir jetzt neue Werkstücke machen, neues Thema anfangen oder sowas. Aber die mache ich in der Regel stehend in der Halle im Dreck der Tafel. Genau, ich versuche das so pragmatisch und praxisnah wie möglich zu halten.
2: Wie gehst du denn auch mit Menschen um oder jungen Menschen vor allem, die vielleicht auch am Anfang ein bisschen überfordert sind von der Situation, jetzt in eine Ausbildung reinzustarten?
3: Die versuche ich im Prinzip erstmal da abzuholen, wo sie sind. Das ist für mich die große Schwierigkeit, in der Masse dann zu schauen, wer steht wo, wen muss ich wo abholen, um ihn dann dementsprechend motivieren zu können.
2: Das ist schön, dann hast du auch ein bisschen Zeit für so eine individuelle Lernleistung zu den Schülern.
3: Die versuche ich mir zu nehmen. Es klappt auch überwiegend. Ja.
2: Dann bin ich gespannt. Wir sprechen gleich auch noch mal mehr über die Nachwuchssuche im Handwerk. Danke, dass du da bist. Falk Hoffmann, Ausbildungsmeister der Handwerkskammer Wiesbaden.
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1: Da sind wir wieder zurück. Heute am Mikrofon Falk Hoffmann, Ausbildungsmeister der Handwerkskammer in Wiesbaden. Schön, dass du da bist, Falk.
2: Hallo, Till.
1: Wir sind noch mittendrin im Ausbildungsthema und da knüpfe ich auch gleich einfach direkt weiter an. Welche Herausforderungen siehst du denn aktuell bei der Nachwuchssuche im Handwerk?
2: Ich finde es unheimlich schwierig, dass viele Leute den Eindruck haben, das Handwerk sei so unglaublich schmutzig, hart und dreckig und das wäre jetzt nur was für Blödis, sage ich mal. Und das ist nicht der Fall. Also wer bei mir nicht rechnen kann, der wird auch Schwierigkeiten bekommen. Handwerk ist gelebte Mathe, sage ich oftmals. Oftmals habe ich auch das Gefühl, dass vielleicht auch in vorherigen Wegen das Handwerk nicht so richtig suggeriert worden ist, sondern vielleicht eher nur der Studiengang oder mach irgendwas im Büro oder ähnliches.
1: Würdest du den jungen Menschen die Ausbildung im Handwerk empfehlen?
2: Auf jeden Fall. Denn wie vorhin schon gesagt, es ist ein Arbeiten mit allen Sinnen und man schärft auch sein körperliches Gefühl. Ob das jetzt das parallele Sehen ist, ob das vielleicht auch Waage- oder Winkelsehen ist, es ist das Fühlen von Ebenheiten oder Unebenheiten, von Gefällestrukturen etc. Es ist ein Arbeiten mit allen Sinnen und für mich ist es eine hohe Selbsterfüllung, wenn ich irgendwas gebaut habe.
1: Und es dann am Ende steht und nicht wieder zusammenfällt, ne?
2: Im besten Fall.
1: Was macht ihr denn vielleicht auch in der Handwerkskammer gegen diesen Nachwuchsmangel?
2: Ich finde schon ein sehr gutes Konzept, die Handwerkskammer seit vielen Jahren fährt. Das ist die Berufsorientierung. Da werden schon in der sechsten, siebten Klasse werden viele Schüler eingeladen, in die verschiedenen Gewerke reinzuschnuppern, also von Maßschneiderei über Kfz, Holzbearbeitung, Metallbearbeitung, um da ein bisschen auch die Möglichkeiten im Handwerk zu zeigen. Mhm. Und hier in der Stadt gibt es ja auch den Makerspace, der öfter mal angeboten wird, wo man einfach aus der Fußgängerzone raus mal reinschnuppern kann im Prinzip und auch unsere Handwerk Live, die wir an beiden Standorten hier in Wiesbaden und in Wetzlar bei mir am Ausbildungszentrum haben, im Prinzip sowas wie ein Tag der offenen Tür, da präsentieren sich auch Firmen und man kann einfach mal durchschnuppern.
1: Du arbeitest ja mit ganz vielen jungen Menschen in der Ausbildung als Ausbildungsmeister. Hast du das Gefühl, es wird spürbar weniger Auszubildende oder hast du das Gefühl, es wird jetzt immer mehr wieder?
2: Also wir haben tatsächlich kurz vor Corona eine deutlich höhere Ausbildungszahl, als wir sie jetzt haben. Mhm. Jetzt aktuell sind wir froh, dass wir in dieser Zahl einigermaßen stabil bleiben. Aber insgesamt ist in den letzten Jahrzehnten der Trend nach unten gegangen. Hängt mit Sicherheit auch ein bisschen mit der wirtschaftlichen Lage, mit der Weltpolitik, mit Finanzmärkten etc. zusammen. Und wir hoffen alle sehr, dass sich das wieder ein bisschen erholt.
1: Dann quatschen wir gleich nochmal über auch die heutigen Herausforderungen, die dem Handwerk begegnen. Danke, dass du da bist. Falk Hoffmann, Ausbildungsmeister der Handwerkskammer Wiesbaden.
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3: Ich bin Thomas Bleski. Kerzen, Blumen und stille Anteilnahme prägen heute das Bild in der Leipziger Innenstadt nach der tödlichen Amokfahrt. Während die Stadt der Opfer gedenkt, laufen die Ermittlungen weiter.
4: Was genau den Mann dazu brachte, mit seinem Auto durch die Fußgängerzone zu rasen, ist weiter unklar. Von einem politischen oder religiösen Motiv gehen die Ermittler aktuell aber nicht aus. Bei der Amokfahrt waren 2 Menschen getötet und viele teilweise schwer verletzt worden. Die Stadt Leipzig will nun auch prüfen, ob die Sicherheitsvorkehrungen in der Innenstadt ausreichen. Der Täter konnte offenbar ohne Hindernisse wie etwa Poller in die Fußgängerzone hineinfahren. Thomas Brock, Nachrichtenredaktion.
3: Das IFO-Institut sieht beim Tankrabatt in den ersten Tagen nur eine teilweise Weitergabe an den Zapfsäulen. Beim Diesel seien von 17 Cent Steuersenkung je Liter im Schnitt nur 4 Cent angekommen, bei Superbenzin rund 12 Cent hieß es. Grundlage ist ein Vergleich der Spritpreise in Deutschland und Frankreich. Die Branche widerspricht, der Rabatt werde voll weitergegeben. Der Impfstoffhersteller BioNTech plant die Schließung mehrerer Produktionsstandorte. Insgesamt fast 1.900 Stellen könnten von den Einschnitten betroffen sein, kündigte das Management des Unternehmens in Mainz an.
5: Bis Ende kommenden Jahres sollen die Niederlassungen in Idar, Oberstein, Marburg und Tübingen geschlossen werden. Ein Produktionsstandort in Singapur schon bis Ende März 27. Grund: zu wenig Aufträge und zu hohe Kosten. Außerdem sinken die Umsätze vor allem bei den Covid-Impfstoffen. BioNTech hat zuletzt nach eigenen Angaben mehr als 500 Millionen Euro Verlust gemacht. In dieser Größenordnung sollen sich auch die jährlichen Einsparungen bewegen, wenn bis 2029 alle geplanten Maßnahmen vollständig umgesetzt sind. Thomas Thonfeld, Nachrichtenredaktion.
3: Die Deutsche Post AG will ihren Konzernnamen ablegen und künftig unter DHL firmieren. Einen entsprechenden Antrag stellte der Vorstand auf der Hauptversammlung in Bonn. Die Zustimmung gilt als sicher, der Namenswechsel soll zum 1. September wirksam werden. Künftig steht Deutsche Post AG nur noch für das Deutschlandgeschäft mit Briefen und Paketen. Der Konzern reagiert damit auf die wachsende Bedeutung des internationalen Logistikgeschäfts. Aus der Politik kam Kritik an dem Vorhaben des Postdienstleisters, sich auf Konzernebene von seinem historischen Namen zu trennen.
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6: Das ist jetzt vielleicht gerade mal so ein bisschen trocken. Hier und da kommt aber auch ein bisschen Regen runter genieselt. Also es ist grau, wolkig und über den Abend immer wieder nass hier bei uns in und um Wiesbaden. So viel können wir sagen. Sonne ist gar kein Thema mehr. Und bei den Temperaturen, boah, im Moment 17 Grad am Hauptbahnhof, auf der Wilhelmstraße sind 16 und hier bei uns am Studio in der Britta Arena ebenfalls 17 Grad. Wir gucken mal nach morgen. Ja, der Antenne Wiesbaden Wettertrend, es wird ein bisschen besser. Morgen der Mittwoch gemischte Aussichten, also mal wolkig, mal Regen, teilweise aber auch ein bisschen Sonne dazwischen. Morgen dann bei bis zu 18 Grad.
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6: Hallo, schönen guten Abend. Auf die Straßen ist immer noch ein bisschen was los. A3 Köln Richtung Frankfurt zwischen Itzstein und Niedernhausen. Hier aufpassen, man liegen bleiben auf der Standspur. A60 Rüsselsheim Richtung Bingen. Zwischen Mainz-Weisenau und Mainz-Finden streckenweise stockt. A66 Richtung Wiesbaden zwischen Mainzer Straße und dem Schillsteiner Kreuz. Hier 3 Kilometer Stau, 10 Minuten anstehen. A643 Mainz Richtung Wiesbaden zwischen dem Mainzer Dreieck und dem Schiersteiner Kreuz. 5 Kilometer stockend, dauert eine Viertelstunde länger. Und in der Gegenrichtung haben wir ein bisschen Probleme zwischen Mainzer Straße und Mainz-Mombach. 3 Kilometer Stau, auch hier seid ihr 10 Minütchen länger unterwegs. In der Wiesbadener City geht's außer auf dem Siegfriedring Richtung Freizeitbad. Hier 10 bis 15 Minuten Anstehzeit. Antenne Wiesbaden wünscht eine gute Fahrt.
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6: Einer steht noch, und zwar in Sonnenberg auf der Nauroder Straße zwischen Fichtenweg und August-Liebigweg Richtung Wiesbaden. 50 dürft ihr drauf haben, hier auf den Blitzerhänger aufpassen. Und falls du auf dem Weg in den Feierabend noch einen Blitzer entdeckt haben solltest, gerne her damit, entweder anrufen oder WhatsApp schreiben. Beides klappt mit der Wiesbaden 952 69 8 69.
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6: 4 Minuten nach 6 haben wir jetzt. Hier ist Antenne Wiesbaden am Dienstagabend. Ich hoffe, ihr seid schon gut irgendwie im Feierabend gelandet und könnt schon zumindest sehr, sehr zeitnah die Füße hochlegen. Bei uns gibt's jetzt Mr. Robbie Williams mit ein bisschen was zum Runterkommen auf jeden Fall. Das ist einer seiner größten Hits hier bei uns auf Antenne Wiesbaden. Ich bin Tobi Rinker und das ist 4.

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0: Hier ist Antenne Wiesbaden. 13 Minuten nach 6 jetzt.
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0: Und da haben wir natürlich auch heute wieder einen ganz besonderen Wiesbaden-Tipp. Diesmal kommt er von Antenne Wiesbaden-Hörer Nino. Und der sagt, das Komponistenviertel findet er ganz besonders schön. Antenne Wiesbaden-Reporterin Jill Veits, die ist für uns immer in der Stadt unterwegs. Jill, was kann denn das Komponistenviertel so?
2: Es ist ein echtes kleines Schmuckstück im Stadtteil Nordost. Nur ein paar Minuten von der Innenstadt entfernt. Und ich muss sagen, hier ist es einfach richtig schön. Wie überall in Wiesbaden.
0: Ja.
2: Zum einen eine breite Straße, dann die vielen alten, eleganten Villen und überall große grüne Bäume. Viele Häuser stammen auch noch aus der Gründerzeit und geben dem Viertel diesen ganz besonderen Charme. Und dann die Lage. Leicht erhöht, schön ruhig und trotzdem seid ihr super schnell mitten im Stadtleben oder auch direkt im Grünen unterwegs. Perfekte Mischung, würde ich sagen. Kein Wunder, dass die Lebensqualität hier so hoch ist. Ruhig, gepflegt, familienfreundlich und alles, was man braucht, ist nicht weit weg. Seinen Namen hat das Komponistenviertel einfach, weil viele seiner Straßen nach berühmten Komponisten benannt sind. Beim Spaziergang begegnet man hier Namen wie Ludwig van Beethoven oder Wolfgang Amadeus Mozart, die dem Viertel ein kulturelles Flair geben. Und das absolute Highlight? Ich würde sagen, ganz klar die Architektur, die kleinen charmanten Straßen und auch immer wieder schöne Plätze. Das Komponistenviertel ist so ein Ort, wo man merkt, hier kann man wirklich gut leben.
0: Ja, richtig schöner Tipp. Danke dir, Jill. Wenn ihr auch so einen Tipp irgendwie für uns habt, dann sehr, sehr gerne bei uns melden. Entweder ihr könnt anrufen oder schreibt uns das Ganze per WhatsApp-Text oder Sprachnachricht. Wiesbaden 952 69 8 69. Das ist die Nummer für alles das.

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1: Im Studio Katrin Brause-Zimmermann. In Wiesbaden wird wieder kräftig in die Pedale getreten. Unter dem Motto Miteinander Meter machen sind bis Ende Juni die Wiesbadenerinnen und Wiesbadener eingeladen, beim Stadtradeln möglichst viele Wege mit dem Fahrrad zurückzulegen und Kilometer zu sammeln. Dafür kann man sich online registrieren und die gefahrenen Kilometer dann eintragen, so die hessische Landeshauptstadt. Unter allen Teilnehmenden werden Preise verlost. Stadtradeln verbinde Klimaschutz mit Spaß und Teamgeist, so Verkehrsdezernent Andreas Kowohl. Dazu gibt es zum ersten Mal beim Stadtradeln morgen eine Feierabendtour zum Weltfahrertag. Um 17 Uhr geht's vom Wiesbadener Hauptbahnhof nach Mainz-Kastell zur Reduit. Die Telpitzstraße in Wiesbaden-Biebrich bleibt ab der Breslauer Straße weiterhin voll gesperrt. Grund dafür sind Arbeiten an einer defekten Gasleitung durch die SW Versorgungs AG, so die Stadt Wiesbaden. Das sorgt auch für Einschränkungen auf der Breslauer Straße. Die Ausfahrt von der Bunsenstraße auf die Breslauer Straße ist dadurch nicht möglich. Auch der Radverkehr ist davon betroffen. Fußgängerinnen und Fußgänger können die gewohnten Wege nutzen. Die Sperrung soll voraussichtlich noch 2 Wochen dauern. Hessen startet in die Erdbeersaison. Zu diesem Anlass krönt der hessische Landwirtschaftsminister Ingmar Jung morgen um 10.30 Uhr in Gutmanns Hofladen in Bischofsheim die neue Erdbeerkönigin. Das hat das hessische Landwirtschaftsministerium in Wiesbaden bekannt gegeben. Gemeinsam mit der neuen Königin wird Landwirtschaftsminister Jung im Anschluss die Saison auf

0: offiziell eröffnen. Danach folgt ein Podiumsgespräch und der gemeinsame Anschnitt des Erdbeerkuchens. Im Wiesbadener Westend ist es am Sonntagabend zu einer Schlägerei zwischen mehreren Personen gekommen. Nach Infos der Polizei haben sich gegen 22 Uhr 7 bis 8 bisher unbekannte Personen in der Wellritzstraße den 3 Geschädigten genähert und diese unvermittelt angegriffen. Dabei schlagen sie einem der Geschädigten ins Gesicht und einem weiteren in den Rippenbereich. Die dritte Person wird am Boden liegend weiter getreten. Im Anschluss flüchten die Täter. Für 2 der Täter gibt es eine Personenbeschreibung. Der erste soll ca. 1,80 Meter groß sein, schwarze Haare und einen schwarzen 3-Tage-Bart haben. Der zweite Täter war ebenfalls 1,80 Meter groß und hatte schwarze, mittellange Haare und einen Bart. Er hat ein grünes T-Shirt und eine grüne Zipjacke getragen. Wer Hinweise hat, der wird gebeten, sich bei der Polizei zu melden.
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2: Jetzt am Abend haben wir noch klassisches Regenschirmwetter. So bis kurz nach 8, dann bleibt es zwar bewölkt, aber immerhin trocken. Aber aktuell immer wieder noch nass hier bei uns in und um Wiesbaden. Das Ganze aktuell bei 16 Grad am Kurhaus, am Hauptbahnhof auch die 16. Und das gleiche hier bei uns am Studio in der Britta Arena. Der Antenne Wiesbaden Wettertrend natürlich wie immer für morgen. Morgen ist Mittwoch und der wird gemischt. Also mal Wolken, mal sonnig, aber auch immer wieder Regen mit dabei. Temperaturen morgen bis zu 18 Grad.
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2: Schönen guten Abend auf die Straßen. Da hat sich's einigermaßen beruhigt. 2 Meldungen noch. Einmal die A66 Richtung Wiesbaden zwischen Biebrich und dem Schiersteiner Kreuz. 2 Kilometer stockend. Und A643 Mainz Richtung Wiesbaden zwischen dem Mainzer Dreieck und dem Schiersteiner Kreuz. Und auch in der Gegenrichtung Richtung Mainz zwischen Mainzer Straße und Mainz-Wombach. Hier auf beiden Seiten 10 extra Minütchen mit einplanen. Aber ansonsten auch in der Wiesbaden City mittlerweile freie Straßen weitestgehend.
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2: Da haben wir noch einen rumstehen und zwar den Blitzerhänger in Sonnenberg auf der Nauroder Straße. Da Richtung Wiesbaden nicht schneller als 50 fahren. Ansonsten auch keine Blitzer mehr, zumindest keine, die uns bekannt sind. Wenn ihr aber noch einen gesehen habt, gerne her damit. Entweder anrufen oder WhatsApp schreiben. Wiesbaden 952 69 8 69. Danke schon mal.

0: Das ist ganz entspannt am Dienstagabend. David Guetta, Alphaville und Ava Max mit Forever Young. Es ist 7:20 und ja, demnächst, so um kurz nach 8, könnte ich mir vorstellen, da ist wieder Krimi-Zeit bei euch im Fernsehen. Tatort, Wilsberg, Mord mit Aussicht und. Also egal ob als Serie oder ganze Filme, Krimis gehen doch eigentlich immer, oder? Und das wird diese Woche hier bei uns in Wiesbaden ganz besonders gefeiert, und zwar mit dem Deutschen Fernsehkrimi-Festival. Katrin Ehrlich ist Festivalleiterin und die gibt uns mal einen Rundumschlag, was das genau alles so ist.
1: Da treffen sich Menschen und gucken zusammen Krimis.
0: Ja.
1: Fernsehkrimis aus dem letzten Jahr. Und das Schöne dabei ist, man guckt den zusammen und danach gibt es immer ein Filmgespräch mit den Filmemachern und den Schauspielenden und DrehbuchautorInnen und RegisseurInnen. Und das ist einfach ein großes Vergnügen, zusammen Film gucken und zusammen darüber reden.
0: Das kann ich mir vorstellen. Wer ist denn so nominiert für dieses Jahr?
1: Also wir haben einmal einen Serienpreis. Da sind 3 Serien nominiert, ganz von ZDF Neo und von der ARD. Und dann gibt es noch 10 Fernsehfilme, die sind meistens vom Öffentlich-Rechtlichen, also ARD oder ZDF.
0: Ja.
1: Und da bin ich selbst gespannt, wer da den Preis kriegt.
0: Ja, müssen wir ein bisschen abwarten. Also mehrere Tatortfolgen sind nominiert, ist ja auch klar. Bei den Serien könnte Newcomer den Preis schnappen, Take the Money and Run, mit der ehemaligen YouTuberin Nilam Farouk. Ein Highlight der Woche möchte Katrin Ehrlich aber noch ganz besonders einmal hervorheben.
1: Auf jeden Fall am Donnerstag um 18 Uhr unser Podiumsgespräch, eine Lesung zum Thema, leider zum Thema Tatort rechtsaußen. Mhm. Uns macht der Rechtsruck in unserem Land große Sorge und er gefährdet ja auch die Film- und Fernsehlandschaft oder überhaupt die Kultur.
0: Ja.
1: Und deswegen laden wir Sie herzlich ein, zu dieser Veranstaltung zu kommen.
0: Ja, und ansonsten könnt ihr euch noch bis Sonntag die besten Morde des deutschen Fernsehens auf der Caligari-Filmbühne anschauen. Und noch ein kleiner Tipp hier aus der Redaktion: Manche Vorstellungen sind sogar kostenlos. Also ganz viel Spaß beim Miträtseln. Wer es denn war, der Täter.

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4: Ich bin Thomas Bleskin. Der Amokfahrer von Leipzig ist nur wenige Tage vor seiner Tat in einer psychiatrischen Einrichtung stationär behandelt worden. Das bestätigte das Sozialministerium in Dresden. Demnach hielt sich der 33-Jährige auf eigenen Wunsch in der Klinik auf.
5: Warum genau der Mann in Behandlung war, ist nicht bekannt. Laut Sozialministerium gab es aber keinen Grund, ihn am Verlassen der Klinik zu hindern. Es habe keinen Hinweis auf Eigen- oder Fremdgefährdung gegeben. Nach Angaben der Ermittler war der Mann aber schon Polizei bekannt, unter anderem wegen Beleidigungen, aber nicht wegen körperlicher Gewalt. Der 33-Jährige war gestern mit einem Auto durch die Leipziger Innenstadt gerast. Zwei Menschen starben, es gab viele Verletzte. Das Motiv für die Tat ist noch unklar. Thomas Brock, Nachrichtenredaktion.
4: Bundesverkehrsminister Patrick Schnieder schließt eine Verlängerung des Tankrabatts nicht grundsätzlich aus. Man werde schauen, was erforderlich ist, damit das Tanken für alle bezahlbar bleibt, sagte der CDU-Politiker dem Redaktionsnetzwerk Deutschland.
6: Viele können schlichtweg nicht auf das Auto verzichten. Das gilt für Berufspendler, Fahrdienste, aber auch Teile der Wirtschaft wie Speditionen. Sie alle bräuchten in der aktuellen Lage Unterstützung. Insofern sei der Tankrabatt ein wichtiges Signal und die richtige Entscheidung, so Schnieder. Man werde die Lage im Blick behalten und nach den zwei Monaten schauen, was noch erforderlich sei. Solange bis Ende Juni gilt eine Steuersenkung für Benzin und Diesel von knapp 17 Cent pro Liter. Noch kommt die allerdings nicht in vollem Umfang bei den Autofahrern an. Diana Kramer, Nachrichtenredaktion.
4: Jens Spahn bleibt Vorsitzender der Bundestagsfraktion von CDU und CSU. Die Abgeordneten bestätigten ihn ein Jahr nach seinem Amtsantritt mit großer Mehrheit bis zum Ende der Legislaturperiode im Amt. Ein Fraktionssprecher gab das Ergebnis mit 86% an. Im vergangenen Jahr hatte Spahn noch 91% erzielt. Die wohl schwierigste Nagelprobe hatte Spahn im Herbst zu meistern, als die Junge Union den Aufstand gegen das Rentengesetz von SPD-Arbeitsministerin Bärbel Baas probte. Mit einem offiziellen Übernahmeangebot erhöht die UniCredit den Druck auf die Commerzbank. Wie angekündigt, machte die italienische Großbank ihr Kaufangebot für sämtliche Anteile des DAX-Konzerns offiziell. Bis zum Ablauf des 16. Juni will sich die UniCredit, die bereits knapp 30% der Commerzbank-Aktien kontrolliert, weitere Anteile sichern.
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7: Ihr hört Hin und weg, die Reiseshow auf eurem Lieblingssender. Und jede Reise hat ja ihren eigenen Rhythmus. Mal entspannt, mal voller Eindrücke, aber immer besonders. Und in dieser Stunde schauen wir gemeinsam mit Schui Reisen auf genau solche Erlebnisse. Ich bin Heiko Gille, freue mich, dass ihr uns begleitet. Und wohin es heute geht, das hört ihr gleich bei uns.
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0: Ja, und da freue ich mich, dass wir heute wieder über das Thema Busreisen sprechen können. Heute mit Rad- und Tourenguide Heinz Becker von Schui Reisen. Heinz, erstmal schön, dass du da bist.
1: Herzlichen Dank, dass ich da sein darf.
0: Und ich habe gerade schon gesagt, Heinz Becker, verwandt und verschwägert, ist das richtig?
1: Nein, ich bin der Original.
0: Ah, oh.
1: Der Gerd Dudenhöfer hat uns den Namen leider abgekauft.
0: Ah, okay, es kann nur einen geben, ne?
1: Es kann nur einen geben, genau.
0: Und ich habe gerade gesagt, du bist Rad- und Tourenexperte bei Schui Reisen. Ich habe gedacht, ihr seid ein Busreiseunternehmen. Wie kommt das Rad jetzt rein?
1: Ja, das kommt in den Hänger, an den Bus hinten dran und dann fahren wir auch mit dem klassischen Bistrobus an ein ausgewähltes Ziel. Wir bieten insgesamt von 1 bis 11 Tagen alles an, haben in 14 Ländern Ziele, die zur Auswahl stehen und von 1 bis 3 Tagen planen wir als Tourguide vor Ort diese Reisen dann selbst.
0: Mhm. Radreisen, korrigier mich, aber wird immer beliebter, oder?
1: So sehen wir das auch.
0: Woran liegt das, dass viele sagen, okay, ich würde gern ein bisschen aktiv sein und mich nicht irgendwie nur auf die Strandmatte legen und so Urlaub machen, sondern ich will einen vitalen Urlaub?
1: Es liegt vielleicht auch daran, dass wir in einem Konzept aus meiner Sicht eine überzeugende Leistung bieten. Das heißt, der Kunde braucht sich um nichts zu kümmern. Wir wählen den Ort, wir wählen die Hotels, wir wählen dementsprechend auch die Streckenführung, gucken, dass wir zum Beispiel bei einer Trinkpause ein aktives Ziel ansteuern können, wo wir auch dem Kunden etwas erzählen können, entweder über die Kultureigenschaft oder die Natureigenschaft, was da gerade vor uns liegt. Und das macht uns, glaube ich, so besonders. Der Bike-Liner Anhänger, der hinten dran ist, der bietet insgesamt für bis zu 32 Plätze Platz. Deswegen haben wir auch das Sitzplatzangebot im Bus genau auf diese 32 Personen reduziert, konnten damit Platz gewinnen für eine wunderbare Bistro-Küche und dementsprechend auch einen Aufenthaltsort. Und da geht es natürlich schon sehr, sehr kulinarisch gepflegt auf der Anfahrt los und haben dementsprechend schon bis zum Ziel eine gute Stimmung aufgebaut.
0: Und man ist gestärkt.
1: Und man ist gestärkt.
0: Würdest du sagen, genau das sind auch die Vorteile, warum man sagen sollte, okay, ich mache so eine Radreise nicht auf eigene Faust, könnte ich ja auch machen, mir das Rad irgendwie aufs Auto schnallen, sondern ich entscheide mich eben für Schui als Reiseführer?
1: Ganz genau. Und das hören wir auch immer von unseren Teilnehmern, die sagen, Mensch, wunderbar, in dem Moment, wo wir morgens unser Rad euch in die Hand gegeben haben, ihr verladet das, dann sind wir auf der sicheren Seite, lehnen uns im Bus gemütlich zurück und sind gespannt, was uns erwartet und sind immer begeistert, was uns alles geboten wird.
0: Du hast schon über euer Angebot gesprochen. Inwieweit ist denn das, kann man das vergleichen irgendwie mit anderen Angeboten, die es auf dem Markt gibt, sag ich mal?
1: Es gibt mit Sicherheit vergleichbare Angebote, aber wir sind sicher, dass wir durch die Durchgängigkeit von 1 bis 11 Radtagen das komplette Radangebot abbilden, dass wir hier schon fast ein Ausschließlichkeitsmerkmal haben.
0: Okay, also klingt schon mal sehr, sehr spannend. Wir sprechen gleich noch weiter über eure Radreisen und ich glaube, du hast auch ein sehr spezifisches Ziel mitgebracht. Hier ist die Reisesendung und wir machen uns heute aufs Rad.

0: Herzlich willkommen zurück hier in unserer Reisesendung heute mit Rad- und Tourenguide Heinz Becker von Shui Reisen. Wir haben gerade schon über euer Radreiseangebot gesprochen und du hast gesagt, ihr habt da wirklich jede Menge im Portfolio. Kannst du mal so ein paar Beispiele nennen? Also welche Radreisen gibt es aktuell bei euch?
1: Ja, es gibt zum Beispiel bei einem Tag beginnend so eine klassische Schnuppertour an die Deutsche Weinstraße von Bitburg nach Trier.
0: Schön
1: oder
0: da,
1: unser Klassiker Mare Mosel. Das wäre mal im Eintagessegment. Im Zweitagessegment haben wir als Dauerbrenner quasi Tauber Altmühltal. Da beginnen wir in der Mitte der Altmühl und fahren hoch nach Rothenburg. Oder wir nehmen jetzt auch das liebliche Taubertal mit rein und den Diemelradweg mit jeweils einer Übernachtung. Warum? Beide Radwege, Diemel und liebliches Taubertal, sind die beiden einzigen 5-Sterne zertifizierten Radwege vom ADFC. Und da wir 5 Sterne busmäßig unterwegs sind, haben wir gesagt, das passt wunderbar in unser Angebot, nehmen wir diese 5 Sterne Radwege doch auch mit ins Programm.
0: Ja, wie läuft das dann ganz klassisch ab? Also man startet von daheim mit seinem Rad, übergibt das Rad an euch, ihr ladet es in den Bus, man übergibt sich selbst in den Bus rein.
1: Ganz genau.
0: Und wie geht's dann weiter?
1: Ja, dann starten wir zu dem von uns ausgewählten Startpunkt.
0: Ja.
1: Also wir bleiben jetzt mal gerade bei diesem Iller-Radweg, das
0: gerne.
1: Ist eine 3-Tagestour. Da fahren wir bewusst in Richtung Ulm und starten von Ulm aus. Warum, kann man gleich mal erklären. Also die Iller entspringt ja eigentlich in Oberstdorf.
0: Ja.
1: Entspringt ist auch der falsche Ausdruck, ist ein Ursprung. Da fließen drei Flüsse zusammen. Und dann wird die schon mehr oder weniger übernommen. Da fließt nämlich die Breitach, Stillach und die Trettach.
0: Ah ja, okay.
1: Die treffen sich quasi in Oberstdorf,
0: ja.
1: Das ist der Ursprung. Und dementsprechend ist die Iller, die dann ab diesem Zeitpunkt so genannt wird, schon relativ breit. So, und sie fließt dann in Richtung Ulm. 400 Höhenmeter auf 747 Kilometern überwindet sie und hat immer ein wunderbares Geräusch. So. Und wenn man diesem Fluss nachfahren würde, von quasi diesem Ursprung, haben wir festgestellt, nach 20 Kilometern, hoppla, wo sind denn die Alpen?
0: Ah, im
1: und
0: Rücken.
1: Ist er, ja, im Rücken, da sieht man aber nichts mehr davon. Und dann fährt man weiter quasi bis zur Mündung in Ulm und dann hat man nur Flachland erlebt.
0: Ja.
1: Und da kam uns die Idee, dass wir gesagt haben, lass uns doch diese Radreise umdrehen. Lass uns doch vom Ulmer Spatz den Alpen entgegenfahren.
0: Ja.
1: Und das ist jetzt dieses Jahr erstmals der Fall. Und dann zur Frage zurückzukommen, starten wir dann in Ulm, fahren mit dem Bus dann nach Ulm, laden die Räder aus, haben einen wunderschönen ersten 3-4 Kilometer Eindruck von der Donau, fahren an der Donau entlang, fahren dann durch das Altstadttor nach Ulm rein, machen eine Station am Münster, am Rathaus und begeben uns dann noch mal kurz an die Donau, fahren bis zur Mündung der Iller und setzen uns dann 140 Kilometer auf den Iller-Radweg und fahren den Alpen entgegen bis nach Oberstdorf.
0: Und wer sich das vielleicht mal ganz genau und hautnah angucken möchte, der begibt sich aufs Rad und fährt den Iller-Radweg einmal in umgekehrter Reihenfolge mit euch demnächst. Also Schui-Reiseexperte, Rad- und Tourenguide Heinz Becker heute bei uns im Gespräch in der Reisesendung. Und gleich geht's natürlich noch weiter und wir gucken mal, was ihr sonst noch so im Portfolio habt in Sachen Radreisen.

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2: Manchmal, da braucht es gar nicht viel. Nur die Entscheidung loszufahren und sich mal auf was Neues einzulassen. Ich begrüße euch zu Hin und Weg. Und genau darum geht es in dieser Stunde auch hier bei uns in der Show. Urlaub mit Schui Reisen, das sind nämlich definitiv Touren, die inspirieren und in Erinnerung bleiben. Ich bin Heiko Gille und gleich erfahrt ihr mehr bei uns.
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0: Die Reisesendung hier bei uns, Hin und Weg, heute mit dem Thema Radreisen. Und da haben wir uns einen echten Experten eingeladen von Shui-Reisen. Heinz Becker, er ist Touren- und Radguide. Heißt das, du bist bei jeder Radreise oder bei vielen Reisen, die ihr anbietet, auch auf dem Rad mit dabei?
1: Speziell in dem Segment 1 bis 3 Tage.
0: Okay. Mhm.
1: Wenn es extern geht und die Reise nimmt 4, 5, 6 Tage und wir gehen dann an Gardasee und an Toskana, dann ist es natürlich sinnvoll, auch Guides vor Ort dann mit einzuplanen, ja, in den Ablauf. Die kennen sich besser aus, die haben auch mal eine Alternative, wenn es vielleicht noch um den einen oder anderen Tipp geht. Da sind wir dann nicht dabei.
0: Mhm. Das ist, wollte ich gerade fragen, diese Guides, sind das die, die die Route vorgeben? Sind das die, die wissen, okay, hier ist vielleicht noch ein schönes Restaurant, da können wir Halt machen?
1: Zumindest mal, wenn wir die 1 bis 3 Tage selbst vorbereiten, ist das mit Sicherheit auch ein ganz, ganz großes Ziel von uns, dass wir vernünftige Stopps haben. A, sagen wir mal kulinarisch, B, logischerweise auch kulturell. Mhm. Das gehört ja mit dazu, dass man den Leuten auch einen Mehrwert bietet. Das heißt also, Radfahren ist das eine, aber mit dem Rad sollen unsere Teilnehmer auch was erleben.
0: Mhm.
1: Und deswegen suchen wir uns da auch schon ein entsprechendes Programm aus. Auch teilweise abseits des offiziellen Radweges. Wenn da 2, 3 Kilometer nebendran mal eine richtig schöne Kirche oder auch mal ein anderes, ich sag mal, Naturdenkmal zu sehen ist, dann fahren wir natürlich dahin.
0: Und ein spezifisches Merkmal ist wahrscheinlich auch der Reisekomfort nicht nur bei euch im Bus, sondern auch im Hänger. Also weil die Räder werden ja auch immer teurer. Und ich weiß, dass man die auch irgendwie gut verstaut wissen will, ne?
1: Auf jeden Fall. Die werden alle einzeln verpackt im wahrsten Sinne des Wortes. Also ein Überzieher über die Pedale, dann werden die logischerweise Schaumstoff ummantelt, was den Rahmen angeht, und dann werden die jeweils positioniert. Also wir haben oben 16, unten 16, also maximal 32. Und mit so einem kleinen Lastenaufzug werden die in den Anführungszeichen ersten Stock gehoben. Also das geht schon sehr komfortabel mit den Rädern zu, und so sollen logischerweise auch unsere Gäste sich dann während der Busfahrt fühlen.
0: Weil es gibt ja irgendwie Reiseangebote, habe ich zum Beispiel auch schon gesehen, da reist du gar nicht mit deinem Fahrrad, sondern kriegst dann irgendwo irgend so ein, ich sag mal, Drahtesel, auf dem du noch nie gesessen hast, total unbequem. Das ist schon ein Vorteil, wenn man sein Rad, das man auch kennt, irgendwie mit dabei hat, ne?
1: Also wir als Radguide wünschen uns sogar, dass die Gäste das eigene Rad mitbringen. Ja. Wir haben zwar 6 in der Verleihung, gar keine Frage. Wenn einer irgendwann was probieren will, könnten wir ihm helfen. Aber ganz ehrlich, mit so einem Leihrad ist er zunächst einmal unvertraut, ne? Und dann muss er erstmal sich eingewöhnen. Und das ist immer mit einer gewissen Unsicherheit auch des Teilnehmers verbunden. Also deswegen klarer Hinweis, wenn möglich, eigenes Fahrrad mitbringen.
0: Und welche Rolle spielt der Bus denn bei eurer Tour?
1: Eine sehr große. Mhm. Weil der Komfort, allein schon das Wohlfühlaroma, dort schon, ich sage mal, ein richtiges Frühstück im Bistro-Bereich einnehmen zu können, was auf Porzellantellern und Porzellantassen serviert wird, wo auch schon mal die erste Kommunikation entsteht. Da muss man sich so vorstellen, wir haben hinten 8 Plätze, da kommen schon immer entsprechend 8, nicht vielleicht bis zu dem Zeitpunkt noch gar nicht kennende Gäste zusammen, frühstücken gemeinsam.
0: Und dann kennt man sich schon, ne?
1: Haben eine gute halbe Stunde, Smalltalk und so weiter, ne?
0: Ja,
1: und
0: ja,
1: dann baut man da schon eine gewisse Grundlage. Stimmung auf. Jeder hat eine gewisse Erwartungshaltung, erzählt das dem anderen schon mal auf der Fahrt, dann kommt schon ein sehr, sehr großer Austausch zustande.
0: Und bei so einer Radreise gibt es wahrscheinlich dann auch noch ganz, ganz viele Erfahrungen, die zustande kommen und Erlebnisse, über die man sich austauschen kann, während der Reise selbst, glaube ich.
1: Auf jeden Fall, von denen wir auch profitieren.
0: Ja.
1: Also durchaus, wenn der ein oder andere zu uns in den Bus kommt und ist schon mal dort und andere Strecken gefahren, dann kann man ja halt auch mal hinterfragen. Und dann ist durchaus mal schon eine Reise entstanden oder eine bestehende wurde optimiert aufgrund von einem Tipp anderer Radfahrer.
0: War das so bei der Iller-Reise?
1: Ja, ach, das war so. Das war so. Also sagen wir mal, man hat mit Sicherheit seine Vorstellung gehabt, ich ganz persönlich auch, habe mich aber dann, sagen wir mal, querbeet gelesen und auch mal einen getroffen, der gesagt hat, pass auf, überleg dir das. Ne? Mhm. Und die Entscheidung war zwar noch nicht da, wie ich selbst gefahren bin, aber ich hatte Zweifel, ob das die richtige Routenführung ist, aber als dann noch ein, ich sag mal, Raderfahrener das bestätigt hatte, dann war mir völlig klar, dass ich unserer Firma vorschlage, wir drehen die Route und fahren entgegengesetzt.
0: Was wahrscheinlich durchaus auch Sinn macht und die schönere Perspektive definitiv ist. Mit Shui-Reisen unter anderem über den Iller-Radweg fahren, das funktioniert. Und wir haben drüber gesprochen mit Heinz Becker, Rad- und Tourenguide von Shui-Reisen. Und gleich sprechen wir noch mal ein bisschen intensiver über Radreisen als solche. Warum man sich vielleicht auch mal wagen sollte, einfach einen Urlaub zu machen mit seinem eigenen Fahrrad.

0: Heinz Becker ist heute bei mir zu Gast und er hat gesagt, er ist tatsächlich der Echte und alles andere, was da sonst eventuell noch existieren könnte, ist eine Fälschung. Das Original. Das Original ist heute da, aber er ist Rad- und Tourenguide bei Schuhi-Reisen. Wir haben über den Iller-Radweg gesprochen. Heinz, vielleicht kannst du nur ein, zwei Sätze dazu sagen. Warum ist denn der Iller-Radweg auch für dich ganz persönlich wirklich ein schönes Reiseziel?
1: Erstens mal liebe ich ein bisschen Geschichte.
0: Ja.
1: Und dementsprechend befasst man sich logischerweise unter anderem mal mit dem Ulmer Münster und weiß immer, das war der höchste Kirchturm der Welt, 135 Jahre lang, von 1890 bis 2025. Mhm. Jetzt ist ja leider die Sagrada Familia in Barcelona fertig geworden,
0: ja,
1: und hat uns diesen höchsten Kirchturm der Welt genommen. 11 Meter ist sie jetzt höher, aber das ist ja nur ein Beispiel. Dann bin ich ein sehr Sport, ist immer ein begeisterter Mensch, der auch dem Wintersport sehr nahe steht. Also ist es ja klar, dass man dann, wenn man nach Oberstdorf fährt, auch die Schattenbergschanze anfährt und unten den Gästen die Möglichkeit gibt, sagen wir mal, da schöne Bilder zu machen. Und dann verweilen wir nochmal auf dem Marktplatz in Oberstdorf, lassen den dort nochmal gut eine Stunde Zeit, um einfach mal dieses wunderschöne Wintersport Eldorado näher zu erkunden. Und dann, weil es in Oberstdorf ein bisschen eng ist, damit man mit unserem Bikelinerbus vernünftig parken kann, haben wir uns entschieden, wir fahren raus quasi nochmal an die Heini-Klopfer-Skiflugschanze. Das sind immer so 6 Kilometer durch ein wunderschönes Tal und da haben wir Platz und können dann wunderbar die Räder einladen und die Leute können dann nochmal ein tolles Foto machen von dieser Skiflugschanze. Also das ist dann ein rundum gelungener Abschluss, glaube ich.
0: Würdest du sagen, der Iller-Radweg, das wäre jetzt auch tendenziell was über 3 Tage für jemand, der bis jetzt noch gar keine Erfahrung hat mit Radreisen, sondern der sagt, okay, ich habe ein gutes Rad, ich würde gerne mal einen Urlaub auf dem Fahrrad machen mit euch?
1: Kann ich auf jeden Fall empfehlen, weil das hört sich jetzt alpenmäßig, man denkt mir immer, da gibt es extrem viele Höhenmeter.
0: Ja.
1: Das ist es nicht, auch obwohl wir von Ulm quasi flussaufwärts fahren. Das sind 400 Höhenmeter, die verteilen sich auf diesen 140 Gesamtkilometern extremst unspürbar, kann man eigentlich sagen,
0: ja,
1: also ganz einfach. Und die Eindrücke sind halt vielfältig. Und wer ein bisschen Natur mag und auch gerade Wasser mag, der wird 140 Kilometer Wasser auch hören. Also der hat auch noch eine Fließgeschwindigkeit, ne? Und da ist auch noch ein Dampf dahinter. Also wenn man die Iller in die Donau münden sieht, da fragt man sich, wer ist hier eigentlich der Fluss? Ne? Also bei der Donau siehst du nichts und bei die Iller schießt da so mehr oder weniger richtig mit Dampf in das Wasser rein.
0: Ja.
1: Also das ist ein tolles Erlebnis.
0: Mhm.
1: Vorausgesetzt, das Wetter stimmt und die haben ja dann vor alle Gott sei Dank die Teller leer gegessen, dann kann da auch nichts passieren.
0: Jetzt muss ich ganz blöd fragen, gibt es da einen Unterschied? Also interessiert euch das, ob ich mit einem normalen Rad komme oder mit einem E-Bike?
1: Uns interessiert es nicht, sagen wir mal so. Klar, 98% fahren absolutes klassisches E-Bike.
0: Ja.
1: Dann haben wir auch die ein oder anderen Biobiker. Aber ich sag mal, auf dieser Strecke würde das gehen, vorausgesetzt, der hat eine gewisse körperliche Kondition und ist es auch gewohnt, über längere Strecken, sprich in 3 Tagen 150 Kilometern mit dem Biobike zu fahren.
0: Mhm. 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
0: Dann sage ich Heinz, vielen lieben Dank für deine Expertise, für deinen guten Rat im wahrsten Sinne des Wortes und dass du uns ein bisschen mitgenommen hast auf den Iller-Radweg. Und weitere Informationen gibt es bei euch bei Schuhi-Reisen.
1: Vielen Dank.

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1: Ich bin Thomas Bliskin. Einen Tag nach der Amokfahrt in der Leipziger Innenstadt haben mehrere hundert Menschen in einer ökumenischen Andacht der Opfer gedacht. In der Nikolaikirche sagte Oberbürgermeister Burkhard Jung mit Blick auf die Sicherheitsdebatte, Städte könnten nicht zu Festungen umgebaut werden. Gestern war ein 33-Jähriger mit einem Auto durch die Fußgängerzone gefahren. Dabei wurden zwei Menschen getötet und etliche verletzt. Ein Ermittlungsrichter ordnete inzwischen die Unterbringung des Mannes in einem psychiatrischen Krankenhaus an. Jens Spahn bleibt Vorsitzender der Bundestagsfraktion von CDU und CSU. Die Abgeordneten bestätigten ihn ein Jahr nach seinem Amtsantritt mit großer Mehrheit bis zum Ende der Legislaturperiode im Amt. Ein Fraktionssprecher gab das Ergebnis mit 86% an. Im vergangenen Jahr hatte Spahn noch 91% erzielt.
2: Ein respektables Ergebnis für Jens Spahn, der ja einen schwierigen Start im damals neuen Amt hatte. Erst die geplatzte Wahl der SPD-Kandidatin fürs Bundesverfassungsgericht, die vor allem ihm angelastet wurde, weil er den Widerstand in den eigenen Reihen nicht rechtzeitig erkannt hatte. Dann der Aufstand der Jungen Union gegen das Rentengesetz, als Spahn mit viel Aufwand die Mehrheit in den eigenen Reihen organisieren musste. Seitdem gilt sein Rückhalt in der Fraktion aber als stabil und das drückt sich jetzt auch in der souveränen Wiederwahl aus. Thomas Thonfeld, Berlin.
1: Das IFO-Institut sieht beim Tankrabatt in den ersten Tagen nur eine teilweise Weitergabe an den Zapfsäulen. Grundlage ist ein Vergleich der Spritpreise in Deutschland und Frankreich.
3: Besonders groß ist der Unterschied beim Diesel. Der wurde laut IFO-Institut in den ersten 3 Tagen des Tankrabatts im Schnitt nur 4 Cent billiger. Bei Superbenzin waren es immerhin 12 Cent. Es ist zwar auch für die Experten schwer, genau zu sagen, wie die schwankenden Preise zustande kommen und wie groß der Einfluss von Maßnahmen wie dem Tankrabatt ist. Zuvor hatten aber auch schon der ADAC und Verbraucherschützer kritisiert, dass die Steuersenkung nur teilweise bei den Autofahrern ankommt. Thomas Brock, Berlin.
1: Die Deutsche Post AG will ihren Konzernnamen ablegen und künftig unter DHL firmieren. Einen entsprechenden Antrag stellte der Vorstand auf der Hauptversammlung in Bonn. Die Zustimmung gilt als sicher, der Namenswechsel soll zum 1. September wirksam werden. Künftig steht Deutsche Post AG nur noch für das Deutschlandgeschäft mit Briefen und Paketen. Der Konzern reagiert damit auf die wachsende Bedeutung des internationalen Logistikgeschäfts.
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4: Wir helfen euch, das perfekte Urlaubsziel zu finden. Damit eurem Traumurlaub auch nichts mehr im Wege steht, in unserer Show erfahrt ihr alles über beliebte Fernreiseziele und schöne Urlaube direkt vor der eigenen Haustür. Ich bin Heiko Gille, gebe euch Tipps, aber verreisen müsst ihr schon selbst. Schön, dass ihr dabei seid.
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Ich begrüße euch zu einer brandneuen Ausgabe von Hin und Weg, die Reiseshow hier auf eurem Lieblingssender. Schön, dass ihr dabei seid, ihr Lieben. Und wir machen uns auf den Weg in die Hauptstadt, in eine ganz besondere Metropole, aber die Hauptstadt unserer Bundesrepublik, und zwar nach Berlin. Habt ihr Bock? Seid ihr dabei? Habt ihr Lust auf die Hauptstadt? Dann starten wir unsere Tour dort, wo Berlin am berühmtesten ist, in Berlin-Mitte. Ja, wer aus der S-Bahn an der Friedrichstraße aussteigt, spürt es sofort, hier ist was los. Menschen aus aller Welt, Geschichte an jeder Ecke und dieses einmalige Großstadt-Flair, das einem sofort in die Nase steigt. Das Brandenburger Tor, klar, das kennt man von Fotos, von Filmen, vielleicht aus dem Geschichtsunterricht, aber wer mal davor steht, mit diesem imposanten Blick durch die Säulen Richtung Tiergarten, der weiß, das ist Berlin pur. Nur ein paar Schritte weiter wartet dann schon der nächste Klassiker, der Reichstag. Ein echtes Muss für alle, die Politik mal hautnah erleben wollen. Und Tipp, die Glaskuppel, die bietet nicht nur einen fantastischen Rundumblick, sondern auch spannende Einblicke in die deutsche Demokratie. Und wenn ihr schon in Mitte unterwegs seid, die Museumsinsel solltet ihr auf gar keinen Fall verpassen. Ein Kulturhighlight mit 5 weltberühmten Museen, eingerahmt von der Spree. Wer Geschichte liebt, kann hier richtig abtauchen. Und gleich um die Ecke die Eastside Gallery. Über 1 Kilometer bemalte Mauer, bunt, kritisch, bewegend. Kunst, die unter die Haut geht. Und was wäre ein Berlin-Tag ohne was Leckeres auf die Hand? Currywurst natürlich. Die gibt's zum Beispiel bei Konopkes in Prenzlauer Berg. Mit oder ohne Darm, aber immer mit Berliner Schnauze und einer richtig guten Soße. Ihr Lieben, wir erkunden Berlin in dieser Ausgabe unserer Reiseshow. Hin und weg geht's in die deutsche Hauptstadt.

In der deutschen Bundeshauptstadt Berlin sind wir in dieser Ausgabe unserer Reiseshow hin und weg. Schön, dass ihr dabei seid, ihr Lieben. Berlin Tag und Nacht erkunden wir quasi sozusagen. Denn Berlin ist wunderbar und nicht nur am Tage. Wer sich abends auf Entdeckungstour macht, erlebt eine Stadt, die nochmal ganz anders strahlt. Tagsüber checkt man am Checkpoint Charlie ein, schlendert durchs Regierungsviertel oder stöbert über den Hackischen Markt. Und wenn dann langsam die Sonne untergeht, dann wird's richtig schön. Eine ganz besondere Perspektive auf die Stadt bekommt ihr übrigens auch bei einer Fahrt mit der Fahrradrikscha. Ja, ganz gemütlich rollt man da durch die Straßen, vorbei an beleuchteten Fassaden, während der Guide Geschichten erzählt, die in keinem Reiseführer stehen. Siegessäule, Schloss Bellevue, Spreeufer, alles wirkt im Abendlicht nochmal ein bisschen magischer. Und für alle, die lieber Promis treffen, ja, auch wenn die aus Wachs sind, überhaupt kein Problem, in Madame Tussauds am Brandenburger Tor kann man nämlich Selfies machen mit Persönlichkeiten wie Angela Merkel, Albert Einstein oder auch Beyoncé oder Ed Sheeran. Echt oder nicht? Spaß macht's auf jeden Fall. Und zum Abschluss gibt's noch einen kleinen Sundowner über den Dächern der Stadt. Viele Rooftop-Bars in Mitte und Kreuzberg laden nämlich zum Genießen ein mit Blick auf Fernsehturm und Co. Berlin eben. Laut, bunt und voller Überraschungen. Eine Stadt, die ihr unbedingt entdecken solltet.

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2: Schön, dass ihr dabei seid. In unserer Show geht's um traumhafte Strandurlaube, Kulturreisen, Wellnessurlaube und auch schöne Wander- und Fahrradrouten. Und natürlich kommen auch die kulinarischen Genüsse nicht zu kurz. Alles, was zu einer bunten Reiseshow im Grunde genommen dazugehört. Ihr hört Hin und Weg auf eurem Lieblingssender. Ich bin Heiko Gille, euer Moderator. Und wir checken jetzt am besten schon mal direkt gemeinsam ein.
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In dieser Ausgabe unserer Reiseshow Hin und Weg hier auf eurem Lieblingsradiosender sind wir in der Hauptstadt Berlin. Und wenn ihr dort beim Sightseeing zwischendurch auch ein bisschen Hunger verspürt, überhaupt kein Problem. Diese Stadt ist ein kulinarisches Abenteuer. Hier treffen sich die Küchen der Welt. Vietnamesisch in Lichtenberg, Äthiopisch in Kreuzberg, Falafel in Neukölln. Das alles solltet ihr erlebt haben und alles meistens richtig lecker. Aber natürlich kommt man an einem nicht vorbei, an der Currywurst. Ob bei Konopkes oder Curry 36, hier wird nicht lang gefackelt. Einmal Wurst mit Soße, Schrippe dazu und fertig ist das perfekte Berlin-Snack-Erlebnis. Kult pur. Und wer es ein bisschen schicker mag, findet rund um den Savini-Platz oder in der City West jede Menge tolle Restaurants. Und der neue Trend, Streetfood-Märkte. Besonders empfehlenswert die Markthalle 9 in Kreuzberg. Da gibt's alles, von Baubands bis Berliner Craft-Bier. Und dann wäre da ja auch noch das Brauhaus Georg Breu im Nikolaiviertel. Rustikal, herzlich lecker. Hier gibt's nicht nur selbstgebrautes Bier, sondern auch die vielleicht besten Buletten der Stadt. Außen kross, innen fluffig, genau wie sie sein sollen. Und Kaffee ist übrigens auch kein Problem. In Berlin findet ihr an fast jeder Ecke hippe Third-Wave-Coffee-Spots. Also einfach treiben lassen und genießen. Genießt die Hauptstadt und macht euch auf eine Reise nach Berlin.

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1: Ich bin Thomas Bleskin. Der Amokfahrer von Leipzig ist nur wenige Tage vor seiner Tat in einer psychiatrischen Einrichtung stationär behandelt worden. Das bestätigte das Sozialministerium in Dresden. Demnach hielt sich der 33-Jährige auf eigenen Wunsch in der Klinik auf.
2: Warum genau der Mann in Behandlung war, ist nicht bekannt. Laut Sozialministerium gab es aber keinen Grund, ihn am Verlassen der Klinik zu hindern. Es habe keinen Hinweis auf Eigen- oder Fremdgefährdung gegeben. Nach Angaben der Ermittler war der Mann aber schon Polizei bekannt, unter anderem wegen Beleidigungen, aber nicht wegen körperlicher Gewalt. Der 33-Jährige war gestern mit einem Auto durch die Leipziger Innenstadt gerast. Zwei Menschen starben, es gab viele Verletzte. Das Motiv für die Tat ist noch unklar. Thomas Brock, Nachrichtenredaktion.
1: Bundesverkehrsminister Patrick Schnieder schließt eine Verlängerung des Tankrabatts nicht grundsätzlich aus. Man werde schauen, was erforderlich ist, damit das Tanken für alle bezahlbar bleibt, sagte der CDU-Politiker dem Redaktionsnetzwerk Deutschland.
3: Viele können schlichtweg nicht auf das Auto verzichten. Das gilt für Berufspendler, Fahrdienste, aber auch Teile der Wirtschaft wie Speditionen. Sie alle bräuchten in der aktuellen Lage Unterstützung. Insofern sei der Tankrabatt ein wichtiges Signal und die richtige Entscheidung, so Schnieder. Man werde die Lage im Blick behalten und nach den 2 Monaten schauen, was noch erforderlich sei. Solange bis Ende Juni gilt eine Steuersenkung für Benzin und Diesel von knapp 17 Cent pro Liter. Noch kommt die allerdings nicht in vollem Umfang bei den Autofahrern an. Diana Kramer, Nachrichtenredaktion.
1: Jens Spahn bleibt Vorsitzender der Bundestagsfraktion von CDU und CSU. Die Abgeordneten bestätigten ihn 1 Jahr nach seinem Amtsantritt mit großer Mehrheit bis zum Ende der Legislaturperiode im Amt. Ein Fraktionssprecher gab das Ergebnis mit 86% an. Im vergangenen Jahr hatte Spahn noch 91% erzielt. Die wohl schwierigste Nagelprobe hatte Spahn im Herbst zu meistern, als die Junge Union den Aufstand gegen das Rentengesetz von SPD-Arbeitsministerin Bärbel Baas probte. Mit einem offiziellen Übernahmeangebot erhöht die UniCredit den Druck auf die Commerzbank. Wie angekündigt, machte die italienische Großbank ihr Kaufangebot für sämtliche Anteile des DAX-Konzerns offiziell. Bis zum Ablauf des 16. Juni will sich die UniCredit, die bereits knapp 30% der Commerzbank-Aktien kontrolliert, weitere Anteile sichern.
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6: Urlaub erleben, einfach mal abschalten vom Alltag. Das kann so vieles sein. Ob Erholungsurlaub am Strand, Aktivurlaub mit Sport oder tolle Tipps zum Wandern und Radfahren. Urlaub kann vielseitig sein und immer individuell. Und vielleicht bekommt ihr ja heute auch schon den ein oder anderen Tipp hier bei uns. Also bleibt dran und sucht euch schon mal einen Reisetermin aus, denn bald geht's ja los. Ich bin Heiko Gille und freue mich, euch durch diese Sendung zu begleiten.
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Das ist eine ganz besondere Stadt, die wirklich so vieles zu bieten hat, die wir in dieser Ausgabe unserer Reiseshow erkunden, ihr Lieben. Wir sind in Deutschlands Hauptstadt Berlin. Großstadt und Grün schließen sich hier nicht aus. Ganz im Gegenteil, denn Berlin hat so viele Parks und Wasserflächen, dass man manchmal sogar vergisst, dass man in einer Millionenmetropole unterwegs ist. Der Tiergarten ist das grüne Herz der Stadt. Hier trifft sich Berlin zum Joggen, zum Picknicken oder einfach zum Durchatmen. Und mittendrin die Siegessäule. Ein echter Hingucker. Auch sehr entspannt, eine Bootstour auf der Spree oder wer es sportlicher mag, Stand-Up-Paddling. Besonders schön ist's rund um den Treptower Park oder Richtung Köpenick. Ja, und der Volkspark Friedrichshain ist ideal für Familien mit Märchenbrunnen, Spielplätzen und Kino unter freiem Himmel. Und auf dem Tempelhofer Feld, dem stillgelegten Flughafen, da könnt ihr skaten, könnt ihr grillen oder einfach einen Drachen steigen lassen. Viel Platz, viel Freiheit, so fühlt sich Berlin im Sommer an, solltet ihr unbedingt erlebt haben.

In dieser Ausgabe unserer Reiseschau Hin und Weg sind wir in der deutschen Bundeshauptstadt in Berlin. Und in Berlin gibt's so viel zu erleben. Das sind nicht nur Sehenswürdigkeiten, die wir da sehen, sondern das sind vor allem die Kieze. Jeder Bezirk hat sein eigenes Flair, seine eigenen Geschichten, seine eigene Seele. In Prenzlauer Berg, da gibt's sanierte Altbauten, kleine Boutiquen und Familien mit Latte Macchiato. In Kreuzberg tobt das Leben, Street Art, Bars, Weltküche und eine kreative Szene, wie sie bunter kaum sein könnte. Und Neukölln. Ja, zwischen Shisha-Bars und Hipster-Cafés entsteht hier gerade das Berlin von morgen. Übrigens ein echter Berliner Sonntag. Wie sieht der so aus? Ja, der beginnt im Mauerpark. Flohmarkt, Karaoke, Straßenmusik und eine Stimmung, wie man sie sonst nirgends findet. Hier tanzen Touristen neben alteingesessenen Kindern und Künstlern. Etwas ruhiger, aber mindestens genauso charmant das Nikolaiviertel. Kleine Lädchen, Kopfsteinpflaster, gemütliche Kneipen und mittendrin das Georgbräu. Hier gibt's Berliner Küche in Reinform, inklusive Buletten, die schmecken, als hätte sie die Oma persönlich gemacht. Und nicht zu vergessen, der Grunewald im Westen der Stadt. Ja, ruhig, grün, fast schon idyllisch. Wer hier entlang spaziert, trifft auf alte Villen, verwunschene Wege und traumhafte Ausblicke. Besonders vom Grunewaldturm aus. Den solltet ihr euch auf keinen Fall entgehen lassen. Und dann auch noch das Olympiastadion. Ein Ort voller Geschichte und gleichzeitig moderne Event-Location. Sport, Konzerte, Führungen. Hier schlägt das Herz von West-Berlin. Schaut unbedingt mal vorbei in Deutschlands Bundeshauptstadt.

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0: 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Und wer Lust auf Geschichte hat, wird beim Spektakulum in Worms fündig, Mittelalter-Feeling inklusive. Und für Kunstfans lohnt sich ein Besuch der Skulpturen-Triennale in Bingen. 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Hier öffnen private grüne Oasen ihre Tore und geben inspirierende Einblicke. 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
2: Wir helfen euch und eurer Familie, den perfekten Urlaub zu planen und erkunden für euch die schönsten Orte weltweit, in Europa und Deutschland, alles hier in unserer Reiseshow. Vielleicht ist unser heutiges Thema ja auch genau das Richtige für euch und ihr findet schon euer nächstes Traumziel. Schön, dass ihr uns eingeschaltet habt. Ich bin Heiko Gille und helfe euch schon mal bei der Suche.
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Wir sind in unserer Reiseshow hier auf eurem Lieblingssender und wir sind in der Hauptstadt in Berlin. Und aus Wiesbaden ist das gar nicht weit entfernt. Ja, wirklich. Am bequemsten geht es nämlich mit dem ICE. In rund 5 Stunden seid ihr, meist mit einem kurzen Umstieg, in Frankfurt oder Mainz, mitten in Berlin, direkt am Hauptbahnhof. Und wer es gerne luftig hat, kann natürlich auch fliegen. Vom Flughafen Frankfurt aus gibt's mehrmals täglich Direktflüge zur Hauptstadt, die kaum 1 Stunde dauern. Angekommen steht einem dann die Stadt offen. Ob mit der U-Bahn zum Brandenburger Tor, mit der Fahrradrikscha durch die Mitte oder per Spreefahrt vorbei an Reichstag und Museumsinsel. Berlin wartet nur auf euch. Weltoffen, lebendig und voller Geschichten. Lasst euch das nicht entgehen. Wir wünschen euch eine wunderschöne Zeit in der deutschen Hauptstadt. Lasst es euch gut gehen und bis nächste Woche.

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1: Ich bin Thomas Bliskin. Einen Tag nach der Amokfahrt in der Leipziger Innenstadt haben mehrere hundert Menschen in einer ökumenischen Andacht der Opfer gedacht. In der Nikolaikirche sagte Oberbürgermeister Burkhard Jung mit Blick auf die Sicherheitsdebatte, Städte könnten nicht zu Festungen umgebaut werden. Gestern war ein 33-Jähriger mit einem Auto durch die Fußgängerzone gefahren. Dabei wurden zwei Menschen getötet und etliche verletzt. Ein Ermittlungsrichter ordnete inzwischen die Unterbringung des Mannes in einem psychiatrischen Krankenhaus an. Jens Spahn bleibt Vorsitzender der Bundestagsfraktion von CDU und CSU. Die Abgeordneten bestätigten ihn ein Jahr nach seinem Amtsantritt mit großer Mehrheit bis zum Ende der Legislaturperiode im Amt. Ein Fraktionssprecher gab das Ergebnis mit 86% an. Im vergangenen Jahr hatte Spahn noch 91% erzielt.
2: Ein respektables Ergebnis für Jens Spahn, der ja einen schwierigen Start im damals neuen Amt hatte. Erst die geplatzte Wahl der SPD-Kandidatin fürs Bundesverfassungsgericht, die vor allem ihm angelastet wurde, weil er den Widerstand in den eigenen Reihen nicht rechtzeitig erkannt hatte. Dann der Aufstand der Jungen Union gegen das Rentengesetz, als Spahn mit viel Aufwand die Mehrheit in den eigenen Reihen organisieren musste. Seitdem gilt sein Rückhalt in der Fraktion aber als stabil und das drückt sich jetzt auch in der souveränen Wiederwahl aus. Thomas Thonfeld, Berlin.
1: Das IFO-Institut sieht beim Tankrabatt in den ersten Tagen nur eine teilweise Weitergabe an den Zapfsäulen. Grundlage ist ein Vergleich der Spritpreise in Deutschland und Frankreich.
3: Besonders groß ist der Unterschied beim Diesel. Der wurde laut IFO-Institut in den ersten drei Tagen des Tankrabatts im Schnitt nur 4 Cent billiger. Bei Superbenzin waren es immerhin 12 Cent. Es ist zwar auch für die Experten schwer, genau zu sagen, wie die schwankenden Preise zustande kommen und wie groß der Einfluss von Maßnahmen wie dem Tankrabatt ist. Zuvor hatten aber auch schon der ADAC und Verbraucherschützer kritisiert, dass die Steuersenkung nur teilweise bei den Autofahrern ankommt. Thomas Brock, Berlin.
1: Die Deutsche Post AG will ihren Konzernnamen ablegen und künftig unter DHL firmieren. Einen entsprechenden Antrag stellte der Vorstand auf der Hauptversammlung in Bonn. Die Zustimmung gilt als sicher, der Namenswechsel soll zum 1. September wirksam werden. Künftig steht Deutsche Post AG nur noch für das Deutschlandgeschäft mit Briefen und Paketen. Der Konzern reagiert damit auf die wachsende Bedeutung des internationalen Logistikgeschäfts.
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1: Ich bin Ursula Winkler. Nach der tödlichen Amokfahrt durch die Leipziger Innenstadt wird der Täter in eine Psychiatrie eingewiesen. Ein Ermittlungsrichter habe die Unterbringung des 33-jährigen Deutschen angeordnet. Das teilte die Staatsanwaltschaft mit.
2: Der Beschuldigte habe die Tat wohl im Zustand der zumindest erheblich verminderten Schuldfähigkeit begangen, heißt es zur Begründung. Und es sei wahrscheinlich, dass er weitere ähnliche Taten begehen würde. Seine Unterbringung in der Psychiatrie diene daher der öffentlichen Sicherheit. Laut Ermittlern wurde der 33-Jährige wenige Tage vor seiner Amokfahrt auf eigenen Wunsch in einer psychiatrischen Einrichtung behandelt, aber dort Ende April entlassen. Bei einer ökumenischen Andacht gedachten am frühen Abend hunderte Menschen der Opfer. Oberbürgermeister Jung erklärte, Leipzig trauert, aber Leipzig steht zusammen. Onni Torau, Nachrichtenredaktion.
1: Jens Spahn bleibt Vorsitzender der Bundestagsfraktion von CDU und CSU. Die Abgeordneten der Unionsfraktion bestätigten ihn ein Jahr nach seinem Amtsantritt mit großer Mehrheit bis zum Ende der Legislaturperiode im Amt. Ein Fraktionssprecher gab das Ergebnis mit 86,5% an. Im vergangenen Jahr hatte Spahn noch gut 91% erzielt. Sowohl Moskau als auch Kiew haben eine Feuerpause angekündigt, allerdings zu unterschiedlichen Zeiten. Der ukrainische Präsident Selenskyj hat sie ab dieser Nacht angekündigt. Russland wiederum will sie zur Gedenkfeier zum Weltkriegsende am Samstag durchsetzen.
3: Die Chancen, dass die Waffenruhe tatsächlich zustande kommt, stehen schlecht. Bis zuletzt konnten sich die Kriegsparteien nicht auf einen Termin für den Beginn einigen. Schwerer Beschuss in den Abendstunden, der vor allem in der Ukraine wieder mehrere Todesopfer forderte, lässt auch keinen echten Friedenswillen erkennen. In der Vergangenheit gab es mehrmals Versuche, Feuerpausen zu etablieren. Durchgängig eingehalten wurden solche Bemühungen jedoch auch damals nicht. Sowohl Kiew als auch Moskau haben sich immer wieder schwere Verletzungen solcher Waffenruhen vorgeworfen. Aus Moskau, André Berlin.
1: Die Deutsche Post legt ihren Konzernnamen ab und heißt künftig DHL. Einen entsprechenden Vorstandsantrag nahmen die Aktionäre bei der Hauptversammlung in Bonn an. Der Namenswechsel wird vermutlich zum 1. September vollzogen. Künftig steht Deutsche Post AG nur noch für das Deutschlandgeschäft mit Briefen und Paketen. Der Konzern reagiert damit auf die wachsende Bedeutung des internationalen Logistikgeschäfts.

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1: Ich bin Ursula Winkler. Kerzen, Blumen und stille Anteilnahme prägen das Bild in der Leipziger Innenstadt nach der tödlichen Amokfahrt. Gleichzeitig laufen die Ermittlungen. Ein Haftrichter hat nun die Unterbringung des 33-jährigen deutschen Täters in einer Psychiatrie angeordnet.
2: Was genau den Mann dazu brachte, mit seinem Auto durch die Fußgängerzone zu rasen, ist weiter unklar. Von einem politischen oder religiösen Motiv gehen die Ermittler aktuell aber nicht aus. Bei der Amokfahrt waren 2 Menschen getötet und viele teilweise schwer verletzt worden. Die Stadt Leipzig will nun auch prüfen, ob die Sicherheitsvorkehrungen in der Innenstadt ausreichen. Der Täter konnte offenbar ohne Hindernisse wie etwa Poller in die Fußgängerzone hineinfahren. Thomas Brock, Nachrichtenredaktion.
1: Vor dem ersten Jahrestag der schwarz-roten Regierung hat Kanzler Merz allen Spekulationen über eine Minderheitsregierung oder eine Neuwahl des Bundestags eine klare Absage erteilt. Eine Minderheitsregierung sei für ihn keine Option. Und Neuwahlen würden eine wochenlange eingeschränkte Handlungsfähigkeit Deutschlands bedeuten. Er bekannte sich klar zur Fortsetzung der Koalition mit der SPD bis zum Ende der Legislaturperiode. Zweistellige Milliardenbeträge gehen den EU-Ländern jedes Jahr wegen Mehrwertsteuerbetrug durch die Lappen. Im Kampf dagegen sollen EU-Behörden jetzt auf mehr Daten Zugriff bekommen.
3: Der grenzüberschreitende Betrug bei der Mehrwertsteuer ist ein ernstes Problem. Besonders den sogenannten Karussellbetrug finden Finanzminister gar nicht lustig. Dabei werden Waren immer wieder zwischen Firmen verkauft. Eine Firma kassiert Mehrwertsteuer und verschwindet. Andere Unternehmen in einer ganzen Kette bekommen trotzdem immer wieder Mehrwertsteuer erstattet. Zwischen 12 und mehr als 30 Milliarden Euro soll der Schaden sein. Und dagegen soll ein besserer Datenaustausch zwischen den Ländern jetzt helfen. Dieter Ebeling, Brüssel.
1: Bei den Hantavirus-Fällen bei einer Atlantikkreuzfahrt geht die Weltgesundheitsorganisation von Infektionen von Mensch zu Mensch aus. Das sei bei dem hier vermuteten Virustyp möglich. Das Kreuzfahrtschiff ankert derzeit vor Kap Verde. 3 Erkrankte sollen nun nach Angaben des niederländischen Außenministeriums von Bord geholt und in die Niederlande ausgeflogen werden. Bisher sind nach Angaben des Schiffsbetreibers Oceanwide Expeditions 3 Passagiere gestorben. Ein älteres niederländisches Ehepaar und eine deutsche Frau.

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1: Ich bin Ursula Winkler. Nach der Amokfahrt in der Leipziger Innenstadt ist der mutmaßliche Täter in einem psychiatrischen Krankenhaus untergebracht worden. Die Ermittler gehen davon aus, dass von ihm weitere schwere Taten ausgehen könnten. Wie inzwischen bekannt wurde, war der Mann auch bis kurz vor der Tat freiwillig stationär in einer psychiatrischen Einrichtung untergebracht.
2: Warum genau der Mann in Behandlung war, ist nicht bekannt. Laut Sozialministerium gab es aber keinen Grund, ihn am Verlassen der Klinik zu hindern. Es habe keinen Hinweis auf Eigen- oder Fremdgefährdung gegeben. Nach Angaben der Ermittler war der Mann aber schon Polizei bekannt, unter anderem wegen Beleidigungen, aber nicht wegen körperlicher Gewalt. Der 33-Jährige war mit einem Auto durch die Leipziger Innenstadt gerast. Zwei Menschen starben, es gab viele Verletzte. Das Motiv für die Tat ist noch unklar. Thomas Brock, Nachrichtenredaktion.
1: Zur Sicherung der Schifffahrt in der Straße von Hormuz haben die USA gemeinsam mit verbündeten Golfstaaten eine UN-Resolution entworfen. Darin fordern sie den Iran dazu auf, von weiteren gewaltsamen Eskalationen in der Meerenge abzusehen, wie US-Außenminister Rubio mitteilte. Teheran solle aufhören, Schiffe anzugreifen, die Meerenge zu verminen und Mautgebühren für eine Durchfahrt zu erheben, heißt es in der Resolution. Jens Spahn bleibt Vorsitzender der Unionsfraktion. Die CDU- und CSU-Abgeordneten bestätigten ihn bis zum Ende der Legislaturperiode im Amt. Ein Fraktionssprecher gab das Ergebnis mit knapp 87% an. Im vergangenen Jahr hatte er noch gut 91% erzielt.
3: Ein respektables Ergebnis für Jens Spahn, der ja einen schwierigen Start im damals neuen Amt hatte. Erst die geplatzte Wahl der SPD-Kandidatin fürs Bundesverfassungsgericht, die vor allem ihm angelastet wurde, weil er den Widerstand in den eigenen Reihen nicht rechtzeitig erkannt hatte. Dann der Aufstand der Jungen Union gegen das Rentengesetz, als Spahn mit viel Aufwand die Mehrheit in den eigenen Reihen organisieren musste. Seitdem gilt sein Rückhalt in der Fraktion aber als stabil und das drückt sich jetzt auch in der souveränen Wiederwahl aus. Thomas Thonfeld, Berlin.
1: Die Serie von Atommülltransporten quer durch Nordrhein-Westfalen wird mit einem weiteren Castor-Behälter fortgesetzt. Im rheinischen Jülich startete am Abend ein beladener Schwerlasttransporter, wie eine Polizeisprecherin mitteilte. Ziel ist das Zwischenlager in Ahaus. Es gab wieder kleinere Proteste von Atomkraftgegnern. Die Polizei begleitet die Transporte mit einem Großaufgebot.

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